0: 150?
1: Ich gehe mit.
0: Ich bin raus.
1: Nächste Runde.
2: Hier spricht die Polizei. Wir werden jetzt von jedem von Ihnen die Personalien aufnehmen. Bleiben Sie ruhig und verlassen Sie nicht das Gebäude.
3: Drei hatten keinen Ausweis dabei. Die haben wir mitgenommen.
4: Gut, die sollten wir vernehmen.
3: Setzen Sie sich bitte. Sie haben keinen Ausweis dabei. Wie heißen Sie denn?
5: Schneider.
4: Und weiter?
5: Torben Schneider.
4: Guter Schneider. Sind Sie oft im Casino Capitol?
5: Gelegentlich, ja.
4: Was wissen Sie über die Leute, die außer Ihnen noch dort sind?
5: Über die Leute nicht so viel. Die interessieren mich nicht so. Ich spiele meistens für mich Blackjack. Das Casino läuft im Moment nicht so gut, aber ich bin halt Stammkunde.
3: Gut, Herr Schneider. Bleiben Sie noch einen Moment auf der Wache. Tja, keine direkten Hinweise bisher. Den Casinobesitzer haben wir auch noch nicht gefunden.
4: Der könnte uns vielleicht weiterhelfen.
3: Aber wir haben ein Problem. Die Angestellten behaupten, sie hätten den noch nie gesehen. Das läuft angeblich alles anonym. Die haben nicht mal seine Kontaktdaten.
4: Komisch. Können wir sonst was über das Casino herausfinden? Irgendwelche Auffälligkeiten vielleicht?
3: Wir haben mal bei der Glücksspielbehörde nachgefragt. Sieht alles sauber aus.
4: Was sagt das Finanzamt?
3: Ist auch in Ordnung soweit. Der Besitzer scheint sich auch dort nur selten zu melden. Die Dame am Telefon sagte nur, es sei auffällig, dass das Casino ungewöhnlich niedrige Gewinne einfährt. Die Dokumentation entspricht aber wohl den Vorgaben.
4: Das sehen wir uns mal genauer an.
3: Hier sieht man die Bilanzen für jeden einzelnen Tisch. Jeder Automat steht in der Liste.
4: Was ist mit dem Tisch da? Roulette 12. Da geht sogar knapp ins Minus für die ganze Woche.
3: Du hast recht. Das ist ungewöhnlich. Normalerweise macht die Bank immer Gewinn, so wie an den anderen Tischen.
4: Lass uns nochmal zum Casino fahren. Vielleicht erfahren wir da mehr über diesen Tisch. Roulette 12 ist wohl der Tisch da hinten in der Ecke.
3: Der da?
4: Genau. Scheint mir nicht so, als sei da besonders viel los.
3: Moment. Das ist der Tisch, an dem einer von den Spielern gesessen hat, die wir mitgenommen haben.
4: Welcher?
3: Na, der sich als Stammkunde bezeichnet hat. Schneider.
4: Hat der nicht gesagt, er spielt Blackjack?
3: Doch, genau. Aber vielleicht nicht nur.
4: Kann sein. Lass uns überlegen, was er noch so gesagt hat.
3: Er meinte, das Casino geht den Bach runter. Damit hatte er im Grunde recht.
4: Trotzdem. Wir sollten ihn doch mal dazu befragen. Sie haben vorhin gesagt, das Casino läuft schlecht. Woher wissen Sie das?
5: Ich bin eben oft dort. Man merkt, dass nicht mehr so viel los ist.
4: Haben Sie Kontakte zur Geschäftsführung?
5: Ich kenne die Angestellten. Den Chef habe ich noch nie gesehen.
6: Inspektor, können Sie mal rauskommen?
4: Natürlich.
6: Wir haben in der Datenbank nachgeschaut. Es gibt keinen einzigen Torben Schneider in der Stadt.
4: Ah, danke. Das überrascht mich nicht. Lukas, ich glaube, ich habe eine Idee. Im Kapitol hat jemand mit gestohlenem Geld gespielt.
3: Der Chef ist aber nicht auffindbar.
4: Das Casino selbst macht niedrige Gewinne. Besonders an einem Tisch, an dem unser angeblicher Stammkunde gesessen hat.
3: Der wiederum gibt einen falschen Namen an. Er spricht von Blackjack, obwohl er Roulette gespielt hat.
4: Und er weiß, dass das Casino wenig Geld verdient. Könnte er nicht der Chef sein?
3: Aber das würde ja bedeuten, dass er heimlich in seinem eigenen Casino spielt und womöglich sogar beim Roulette betrügt. Wie soll das überhaupt gehen und warum sollte er das tun?
4: Gute Frage. Als Chef hätte er da schon Möglichkeiten. Auf die Gewinne zahlt das Casino Steuern. Da würde er also sparen, wenn er das Geld stattdessen privat gewinnt.
3: Das macht aber nicht so viel aus. Es ist nur ein einziger Tisch.
4: Das soll er uns selbst erklären.
3: Herr Schneider. Wir haben gerade die Information bekommen, dass...
4: Sie sind selbst der Besitzer des Casinos.
5: Wissen Sie, ich bin spielsüchtig. Wenn man spielsüchtig ist, zählt jeder Gewinn, ehrlich oder nicht. Man kann nicht mehr aufhören, man kann nicht verlieren. Es ist wie ein Rausch, das Rasten der Kugel, die spannende Stille, das Gefühl zu gewinnen. Immer und immer wieder. Meine Angestellten wissen, dass ich spiele. Sie lassen mich gewinnen.
4: Wieder ein Fall gelöst.
3: Der Arme. Sollte er in Therapie. Aber vielleicht hätten wir ihn doch hier behalten sollen?
4: Spielbetrüger kommen immer auf Kaution raus.
3: Warte mal. Was war denn eigentlich mit dem gestohlenen Geld?
4: Ja, bitte?
6: Inspektor, wir haben die Seriennummer der Geldscheine überprüft. Sie stammen von dem Überfall vor 2 Monaten auf das Casino Capitol.
4: Verdammt!
3: Aber das bedeutet doch...
5: Noch ein Whisky, Tommy.

0: Das mit der Spielsucht war natürlich eine Lüge. Geniale Idee, das eigene Casino zu überfallen und die Versicherung zu prellen. Keiner würde erwarten, dass das Geld dann auch bei uns selbst gewaschen wird. Wenn ich nur wüsste, wer uns verpfiffen hat.
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Sieht so aus, als gäbe es noch einen Weg, als ob sich irgendwas noch irgendwie hier regt. Stumpfe Signale brechen durch in meinem Kopf, die Lethargie ganz reglos in der Ecke kotzt.

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0: Das Osmanische Reich ist im Begriff, in sich zusammenzufallen, Premier. Immer mehr Araber wenden sich von Konstantinopel ab und verfolgen eigene Ziele. Es ist von ungemeiner Wichtigkeit, dass das Vereinigte Königreich bereitsteht, wenn die Karten in Arabien neu gemischt werden, Sir.
1: Sykes, beruhigen Sie sich erstmal etwas.

0: De Baltimore. Nun trinken Sie, Sykes. Trinken Sie. Das ist ein Befehl.
1: Hervorragend, Sir.
0: Hervorragend? Es ist mehr als das.
1: Der beste Single Malt, den meine Lippen je berühren durften, Sir.
0: So, nun halten Sie an sich, Sykes. Ein bisschen mehr militärische Haltung erwarte ich von einem jungen Offizier wie Ihnen. Was wollten Sie eigentlich von mir?
1: Sir, wie ich Ihnen bereits mitgeteilt habe, habe ich für heute ein Treffen mit einem französischen Diplomaten organisiert.
0: Ich hasse diese elenden Franzosen. Nichts kann man hier entscheiden, ohne vorher Absprache mit den Froschschenkelfressern zu halten. Was will der Franzmann hier, Sykes?
1: Nun, Monsieur Picot ist der Abgesandte aus Paris, mit dem wir über unsere gemeinsame britisch-französische Strategie in Arabien beraten.
0: Aber Sykes, was wollen wir denn da unten überhaupt? Es ist doch viel zu heiß da und überall nur Sand und Lehmhütten und Wilde.
1: Sir, die Araber gehörten zu den fortschrittlichsten... Ach, vergessen Sie's. Wie dem auch sei, Sir. Es ist für das Vereinigte Königreich von unschätzbarer Bedeutung, dass wir im arabischen Raum eine mächtige Position einnehmen. Sie haben doch sicherlich vom schwarzen Tigrisgold gehört, oder nicht, Sir?
0: Schwarzes Gold? Gold, das schwarz ist?
1: Nein. Öl. Ich spreche von Erdöl, Sir. Wir vermuten, dass eine ungeheure Menge an fossilen Rohstoffen unter dem Sand der Levante verborgen ist. Rohstoffe, die dem Vereinigten Königreich Wohlstand und Reichtum auf Jahrzehnte hinaus garantieren würden. Und Sie würden als einer der schillerndsten Premierminister der Geschichte des Vereinigten Königreiches in Erinnerung bleiben, Sir.
0: Das gefällt mir. Darauf trinken wir, Sykes. Kommen Sie, na los.
2: Sir, der werte Monsieur Picot ist soeben erschienen und erbittet Einlass.
0: Natürlich fällt der Franzmann im ungünstigsten Moment ein. Na gut, rein mit dem Croissant-Verkäufer.
1: Sir!
3: Bonjour, meine Herren. Es ist mir eine Ehre, Herr Premier. Mein Name ist Georges Picot. Ich freue mich darauf, mit Ihnen gemeinsam in naher Zukunft eine Antwort auf die orientalische Frage zu finden.
1: Herr Premierminister, Monsieur Picot, seit langem denke ich darüber nach, was die Lösung für die Zukunft des alten Syriens, oder sagen wir besser Levante, sein könnte. Und ich glaube, ich habe sie gefunden. Herr Premierminister, könnte ich Sie bitten, eine große Landkarte holen zu lassen, auf der das jetzige Osmanische Reich abgebildet ist?
0: Ja, selbstverständlich. Baltimore, wir brauchen eine Landkarte von dem Wüstenland. Und nochmal 3 23er Malls. Beeilen Sie sich! Na, es eilt! Los
3: jetzt! Mr. Sykes, sehen Sie nicht ein Problem darin, dass die Araber, die den Osmanen den Rücken zukehren, willens sind, ein eigenes Reich zu schaffen? Wie ich hörte, wollen sie den großsyrischen Raum und auch die arabische Halbinsel für sich reklamieren, sobald das Osmanische Reich gefallen ist.
1: Machen Sie sich darüber mal keine Sorgen, Monsieur Picot. Wir haben Mittelsmänner im Morgenland, die unsere Geschicke lenken. Die Araber werden aufstehen und sich von den Fesseln der Osmanen lösen. Und sobald sie dies getan haben, werden wir zur Stelle sein, um die Region zu kontrollieren. Die Araber in der Form gibt es nicht. Sie bestehen aus zersplitterten, streitsüchtigen Gruppierungen. Sie werden nicht in der Lage sein, sich gegen das Vereinigte Königreich und das stolze Frankreich zu behaupten.
2: Hier ist die Landkarte, die die Herren gewünscht haben.
3: Präsentieren Sie Ihren Plan, werter Herr Sykes.
0: Ja, schießen Sie los.
1: Sehr wohl. Vor uns sehen Sie die Region Großsyriens und Mesopotamiens. Fällt das Osmanische Reich, so kommt unsere Gelegenheit, diese Region zukünftig zu dominieren. Deshalb sollten wir einen Plan entwickeln, wie das Vereinigte Königreich und Frankreich diese Region unter sich aufteilen.
3: Très bien. Wie lautet nun Ihr Vorschlag?
1: Nun, wir werden...
0: Ja, Sykes, lassen Sie uns das hier endlich abschließen und nach vorne schauen. Was haben Sie sich Feines ausgedacht?
1: Nun, mein Vorschlag ist, dass Großbritannien den Zuschlag für den südlichen Teil der Region bekommt und Frankreich für den nördlichen. Schauen Sie, ich zeichne Ihnen hier eine faire Grenze auf.
3: Ah, bitte seien Sie nicht albern, Mr. Sykes. Ich habe Ihnen doch bereits gesagt, dass Paris die Zusage für das alte Syrien als Bedingung für weitere Verhandlungen betrachtet. Das Land der Kreuzritter ist als rechtmäßiges Erbe der Franzosen zu betrachten. Und damit meinen wir nicht nur den Großraum Aleppo.
1: Ich verstehe, Herr Picot. Gemessen an den Leistungen der französischen Soldaten im Kampf gegen die Osmanen, finde ich Ihre Forderungen allerdings

0: ist ein wenig gewagt. Aber gut, wollen wir mal nicht so sein. Was halten Sie von dieser Grenze hier?
1: Cedrol, Sie sind wohl zu Späßen aufgelegt. Bloß weil Ihre Truppen ohne unsere Hilfe Anfang des Jahres in Gallipoli eine Erbeklatsche kassiert haben, jammern Sie hier so erbärmlich herum? Und diese Grenze können Sie gleich wieder wegradieren. Ich habe lange in Beirut gearbeitet. Und ohne Beirut verlasse ich Ihr Teehaus hier nicht.
0: Sie sind genauso ein Narzisst wie Ihre Landsmänner. Wen schert es, wo Sie gelebt haben, Picot? Nur weil es in Beirut Ihre Lieblingsfalafel gibt, stellen Sie hier solche Forderungen, als ob es nicht um Wichtigeres geht.
1: Was ich mir hier gefallen lassen muss, ist eine Frechheit. Er mit dem Stift. Ich zeichne Ihnen nun eine Grenze auf, wie ich sie mir vorstelle.
0: Sie sind mir ja ein witziger Zeitgenosse, Picot. Gibt's in Bagdad und Amman jetzt auch ein paar Restaurants nach Ihrem Gusto? Was denken Sie, wo Sie hier sind?
2: Meine Herren, ich erwarte ein bisschen mehr Disziplin. Niemand möchte sich lange mit diesem Kram aufhalten. Und ich fordere, dass Sie sich nun zusammenreißen, damit wir endlich fertig werden. Alle beide. Bald ist Tea Time. Und ich möchte mich anderen Dingen widmen, verstanden? Und nun, Sykes, kommen Sie dem Franzmann noch ein bisschen entgegen und malen Sie eine Linie, mit der wir alle leben können.
0: Wie Sie wünschen. Verzeihung, Sir. Nun gut. Baltimore, werden Sie so freundlich und bringen Sie mir ein Lineal? Ein langes Lineal. So. Schauen Sie, meine Herren. Ich meine, wir sollten die Linie von dem A in Accra bis zum letzten K in Kirkuk ziehen.
3: Eine gerade Linie vom Mittelmeer bis zur östlichen Grenze Mesopotamiens?
0: Exakt. Angenommen, Sie erklären sich einverstanden mit diesem Arrangement, Monsieur Picot. So würde Frankreich die östliche Mittelmeerküste, Syrien und zudem noch die Metropole Mosul kontrollieren. Wir Briten würden das südliche Territorium bis zur Grenze des Sinai verwalten. Was sagen Sie dazu?
3: Hm. Oui, très bien. Dieser Vorschlag hat durchaus Substanz. Ja, damit wird Frankreich gut leben können.
0: Premier?
2: Diese Linie, die Sie da gezeichnet haben, ist wirklich sehr gerade geworden, ja?
0: Ja.
2: Meinen Sie, dass das eine gute Idee ist? Ich habe noch nie so eine gerade Grenze gesehen.
0: Diese Linie, sehr geehrter Herr Premierminister, ist die Lösung all unserer Probleme. Wir halten uns den Russen vom Leib, wir behalten den Suezkanal im Auge und unsere französischen Freunde sind auch noch mehr als zufrieden. Nicht wahr, werter Herr Picot?
1: In der Tat, Mr. Sykes. Von meiner Seite gibt es nichts gegen Ihren Vorschlag einzuwenden. Ich bin bereit, Ihre Linie meinem Präsident vorzulegen. Ich bin überzeugt, er wird mehr als begeistert sein.
0: Sehen Sie, Herr Premierminister, die Lösung all unserer Probleme. Was halten Sie davon, wenn ich ein Schreiben aufsetzen lasse, das Sie mit Ihrer Unterschrift verzieren, um diese Linie bald Wirklichkeit werden zu lassen?
2: Sykes, Sie sind der Stratege hier. Sie wissen, wie sehr ich Sie schätze, ja?
0: Danke, Sir.
2: Meine Stärken liegen woanders. Wir machen diese Linie in den Sand. Genau. Baltimore, wir möchten anstoßen!
4: This so-called government we've got today are cutting down expenses so that...
5: Beirut, die schönste Stadt des Nahen Ostens, in Trümmern.
6: Schreckensbilder aus Jerusalem, wie man sie schon lange nicht mehr gesehen hat. Eine 2-Kilo-Bombe zerriss am Nachmittag die relative Ruhe der letzten Jahre in der heiligen Stadt mit solcher Wucht.
7: Eine Serie von Anschlägen auf Regierungseinrichtungen in Syrien sind nach Angaben von Staatsmedien mindestens 48 Menschen getötet worden.
8: Bei Luftangriffen der irakischen Streitkräfte und ihrer Verbündeten auf den Westen von Mosul sollen zahlreiche Zivilisten getötet worden sein. Behördenvertreter sprachen
9: von Anschlägen in der syrischen Hauptstadt Damaskus sind nach Regierungsangaben 20 Menschen getötet worden. Laut Innenministerium sprengte sich der Attentäter in einem belebten Viertel im Osten der irakischen Hauptstadt Bagdad.
10: Es sind mindestens 24 Menschen getötet worden, mehr als 50 wurden verletzt.
11: Nach Angaben der Sicherheitskräfte haben sich zwei Selbstmordattentäter nacheinander
12: in die Luft geschossen. Die Jerusalem lässt befürchten, dass sich der Konflikt zwischen Israel und den Palästinensern wieder verschärft.
13: Deren Angaben jedoch nicht geprüft werden können, geheißen, Kinder seien mit Kartoffelchips zum Anschlagsort gelockt worden. Kurz darauf habe der Attentäter, der in einem Transporter mit Lebensmittelhilfen kam, den
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1: Der Traum begann kurz vor Sonnenuntergang Ende August. Also nicht in echt, sondern im Traum. Ich fuhr mit meinem Rad einen mir sehr vertrauten, in orange-goldenes Licht getauchten Waldweg entlang. Völlig entspannt und ob des Lichtes ein wenig schmachtend. Ja, das könnte jetzt natürlich auch der Anfang einer romantischen Liebesschnulze sein, aber ich glaube, innig heiße Liebe ließ mich damals völlig kalt. Wie ich also diesen leuchtend warmen Waldweg entlang fahre, sehe ich am Ende des Weges einen mir sehr vertrauten hölzernen Wegweiser, auf dem steht Wrangelsburg 4 Kilometer. Wir befinden uns übrigens in ostvorpommerschen Wäldern, sollte Ihnen der Ortsname nicht geläufig sein. An sich sah alles aus wie immer, aber etwas war falsch. Je näher ich dem Wegweiser kam, desto größer wuchs ein Schatten an, der sich von rechts doch außerhalb meines Blickfeldes dem Wegweiser näherte. In Kombination mit dem sich nähernden Schatten vernahm man, also ich, ein dumpfes Vibrieren des Waldbodens. Etwas war noch ungewöhnlich, denn ein Geräusch wie kratzende Geigen wurde laut. Etwas, was man nie im Wald vernehmen würde. Es klang wie eine heisere Jungzige im Stimmbruch, die versucht, die C-Dur-Tonleiter rauf und runter zu singen. Aber zwei Oktaven höher und dabei ständig die falschen Töne treffend. Der sich langsam manifestierende Schatten nahm vor meinem inneren Auge mehr und mehr die Form eines riesigen Tyrannosaurus Rexes an. Ein Vieh, dem ich laut Jurassic Park niemals mit meinem Fahrrad entkommen könnte. Lüstern, sabbernd, geifernd und seinem Blutdurst unterlegen bog er um die Ecke, um diesen mit jungem, süßen Menschenblut zu stillen. Doch zu meinem Glück hatte das Biest nur ein Bein. Es wäre also deutlich langsamer vorangekommen als ich. Ich schwang mich also voller Angst auf mein Rad, machte Kehrt und brauste davon. Doch wie so oft in solchen Träumen kann man in die Pedale treten, so kräftig und schnell man auch will. Man kommt einfach nicht vom Fleck. Als hätte die Gefahr eine Angel nach einem ausgeworfen und kurbelte ganz genüsslich die Sehne auf die Angelrolle, während man selbst von Todesangst gepeinigt sich die Seele aus dem Leib strampelt, doch ohne sichtlichen Erfolg. Ich pedalierte mich also völlig müde, während diese abscheuliche Kreatur immer näher kam. Näher und näher. Doch bevor mich der T-Rex zu fassen bekam, sprang ich vom Rad direkt in dichtes Unterholz von jungen Nadelbäumen und Farn, wälzte mich tiefer hinein und blieb wie eine Muschel still liegen. Ich hörte das Biest schnauben und schnüffeln. Ich sah, wie sein Bein 3 Meter vor mir erschien und hoffte, flehte inständig, dass mich diese Kreatur nicht fand. Ich hatte Glück und sie zog unverrichteter Dinge von dannen, blieb aber immer in der Nähe, denn ich hörte ihr schnauben und spürte das Beben der Erde unter ihrem stampfenden Schritt weiterhin. Soweit zu den Ereignissen der ersten Nacht. Und diese Angst sollte mich noch 7 weitere Nächte begleiten, die immer damit begannen, dass ich mir dachte, Moment, diesen Traum kennst du doch schon. Und, oh Scheiße, jetzt fängt dieser Mist von vorne an. Nein, ich hatte nicht weniger Angst, wie man vermuten könnte, denn der Ausgang des Traumes in jeder weiteren Nacht war ungewiss. Das wurde mir jedes Mal aufs Neue bewusst. Und obwohl ich dann wusste, dass es sich hier um einen Traum handelte, war ich lediglich erleichtert, wenn mich der T-Rex am Ende des Traumes nicht fand und fraß. Ich wartete eine gefühlte Ewigkeit im Unterholz. Doch trotz meines Hoffens entfernte sich der T-Rex nicht von meinem Versteck. Aber ich konnte dort nicht verweilen, denn früher oder später hätte mich dieses Ungetüm doch gefunden und verspeist. Ich musste ihm also voll und ganz entkommen. Ich kroch langsam und lauschend durch den Farn, immer darauf bedacht, keinen Mucks zu machen. Inzwischen war die Sonne untergegangen und die blaue Stunde verstrichen. Zudem ist es im Wald immer dunkler als draußen. Ich wusste leider auch nicht, wo genau ich in der Eile mein Fahrrad hingeworfen hatte. Ich musste also einen Moment abpassen, in dem der Saurier weg vom Weg war, um genügend Zeit zu haben, mein Fahrrad zu finden. Tatsächlich gab es diesen Moment und ich schlich vorsichtig und in geduckter Haltung auf den Weg. Nicht weit von mir im Wald vernahm ich das Schnauben und Scharren des Untiers, das sich nun offenbar im Unterholz zu schaffen machte, wo ich bis vor kurzem lag. Doch glücklicherweise entdeckte ich mein Fahrrad nicht weit von mir und schaffte es, mich aus dem Staub zu machen, in Richtung unseres alten Fachwerkhauses. Dort angekommen, wollte ich gerade mein Fahrrad in den Schuppen bringen, um schnellstmöglich im Haus zu verschwinden, als ein gewaltiger Kopf schon um die Hausecke lugte, direkt in meine Richtung. Vor Angst erstarrt blieb ich reglos stehen, doch das brachte mir nichts, denn das Biest hatte mich bereits entdeckt und war drauf und dran, um die Hausecke zu springen, direkt auf mich zu. Glücklicherweise hatte ich mein Fahrrad noch nicht in den Schuppen gebracht, konnte mich im letzten Moment draufschwingen und davonfahren. Nicht wissend, wo ich hin sollte, fuhr ich erstmal weg in Richtung der Erstaufforstung, einer umzäunten Waldfläche, auf der fast nur 8- bis 10-jährige Kiefern wuchsen. Inzwischen war es komplett dunkel, nur der Mond erleuchtete den Waldweg. Ich fuhr panisch und außer Atem zu eben dieser Waldfläche. Nebel bedeckte nun die Wege. Die Schwaden schwebten etwa auf Kniehöhe, was die ganze Situation noch unheimlicher machte. Zudem war auch nichts mehr von dem T-Rex zu hören. Doch irgendwoher wusste ich, dass er wusste, wo ich war. Es würde wohl nur eine kurze Weile dauern, bis er mich gefunden hatte. Ich musste also weiter. Der Waldweg war zu offen und zu gefährlich. Ich wäre viel zu leicht sichtbar gewesen. Ich öffnete also den Maschendrahtzaun und schob mein Fahrrad hindurch. Ich musste zu einem Ort, wo Menschen lebten, die mir vielleicht Schutz bieten konnten, denn meine Eltern waren nicht zu Hause. Und abgesehen davon war da auch gerade der Tyrannosaurus. Ich schob mein Fahrrad also durch das Dickicht von Nadelbäumen und Gestrüpp in der Hoffnung, ich könnte die Gefahr abschütteln. Doch bereits im Traum war mir klar, dass das nicht möglich war. Aus irgendeinem Baum hörte ich einen Waldkauz rufen und mir lief ein eisiger Schauer über den Rücken, vom Nacken bis zum Hintern. Aber ich durfte nicht stehen bleiben, denn dadurch wurde der Vorsprung, den ich zum Ungeheuer hatte, immer kleiner. Im Zwielicht sah ich über einem nahegelegenen Teich eine Schar Krähen kreisen, die wohl nur darauf warteten, dass das Urmonster Knochen und Fleischreste meines zerfetzten Körpers übrig ließ. Aber ich ließ mich trotz großer Angst nicht weiter beirren, stieg ob des eben gewordenen Weges auf mein Fahrrad und fuhr nun letztlich doch in Richtung Wrangelsburg. Der Weg dorthin führte mich über Berge und tiefe Schluchten, die mein Gehirn mitten in die sonst flache, von Brachflächen und Waldstücken übersäte Landschaft hineinprojiziert hatte. Als ich über einen Baumstamm fuhr, der über eine relativ kleine Schlucht führte, vernahm ich ein markerschütterndes Gebrüll unter mir, das mir das Blut in den Adern gefrieren ließ. Als ich einen kurzen Blick nach unten warf, hätte ich beinahe das Gleichgewicht verloren und wäre hinabgestürzt. Doch das hätte mein Ende bedeutet. Wie hätte es anders sein können, sah ich vor Schreck gebannt erneut das Raubtier. Keifend und sabbernd sprang es mit seinem einen Bein in die Höhe und biss mit seinem gewaltigen Kiefer ein tiefes Loch in den Baumstamm, als wäre er weich wie Schmelzkäse. Ich konnte mich glücklicherweise samt meinem Fahrrad auf sicheren Boden flüchten, bevor der Baumstamm in die Tiefe stürzte. An diesem Punkt wurde mir wieder vor Augen geführt, dass von Anfang an klar war, dass mich der T-Rex am Ende des Traumes fressen würde. Egal, wie sehr ich auch versuchte, ihm zu entkommen. Aber für Resignation war meine Angst zu groß. Ich schwang mich auf mein Rad und fuhr von Panik getrieben noch schneller. Ich hoffte inständig, dass der Saurier in der Schlucht stecken blieb. Aber so war es nie. Das Ungeheuer taucht nämlich immer in dem Moment wieder auf, in dem man es am wenigsten erwartet, egal ob es unrealistisch ist oder nicht. Dementsprechend war der Gedanke, es könnte nicht mehr aus der Schlucht heraus, undenkbar. Nach stundenlangem Irren durch Feld und Flur, Wald und Nebel, mitten in der Nacht, erreichte ich beim Morgengrauen das Dorf Wrangelsburg, obwohl es wie am Anfang nur 4 Kilometer, maximal 5, vom Ursprungsort entfernt war. Ich irrte also durch die psychischen Tiefen meines ängstlichen Hirnes und nicht über reale Waldwege. Mein Zielort sah im Traum anders aus als in der Wirklichkeit. Wie es in Träumen jeglicher Art ist, kennt man den Namen des Ortes und bewegt sich dort, als kenne man ihn in- und auswendig, obwohl er völlig anders aussieht als in der Wahrheit. Ich lief also durch die Straßen des Dorfes auf der Suche nach einem Ort, an dem ich mich gut verstecken könnte. Doch plötzlich vernahm ich wieder ein wütendes Gebrüll und lautes Stampfen, das den Boden erzittern ließ. Ich wusste, der Schrecken war nun auch hier angekommen. Ich ließ mein Fahrrad einfach liegen, wo es war, denn es gab kein Entkommen mehr. Nur die Hoffnung, nicht gefunden und gefressen zu werden. Ich rannte über Kopfsteinpflaster hin zu einer alten Scheune, wo ich mich zwischen Heuballen versteckte. Als ich mich dort umsah, sah ich ein Mädchen in meinem Alter, das sich dort ebenfalls ob der drohenden Gefahr versteckte. Als das Trampeln und Gebrüll dort draußen plötzlich verstummte, horchten wir auf und krochen langsam aus unserem Versteck, um uns einen Blick über die Lage zu verschaffen. Ein schwerer Fehler. Denn plötzlich wurde unter lautem Tösen das Dach der Scheune aufgerissen und wir blickten in die gelb leuchtenden Augen des Monsters. Es ließ uns keine Möglichkeit zu handeln, denn sein Maul schnellte auf unsere vor Schreck gelebten Körper zu. Ehe ich irgendetwas anderes vernehmen konnte, hörte ich den schrillen, unerträglichen Todesschrei des Mädchens und sah, wie ihr Körper zwischen den Zähnen des Untiers zermalmt wurde. Ich wollte mir die Augen zuhalten, um nicht sehen zu müssen. Doch meine Arme waren gelähmt. Ein Schwall dunklen Blutes klatschte auf den Boden vor meinen Füßen. Das war das Letzte, was ich sah, bevor mir schwarz vor Augen wurde. Und ich von Übelkeit erfüllt in der Schwärze der Nacht in meinem Bett erwachte.
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1: Es sollte ein ganz gewöhnlicher Dienstagnachmittag im Leben zweier Reporter sein. Doch dann stellte ein Fernsehbeitrag ihr ganzes Leben auf den Kopf.
2: 35 Jahre Starlet Express in Bochum, das bedeutet auch, wir sind, und Sie dürfen jetzt gleich nochmal applaudieren, wir sind jetzt das erfolgreichste Musical der Welt.
3: Das erfolgreichste Musical der Welt? Starlight Express? Aber wie konnte das nur...
1: Ein Musical, das es nie hätte geben sollen.
4: Hast du es in den Nachrichten gehört?
3: Was? Das mit Starlight Express?
4: Dass sich die Leute sowas immer noch angucken.
3: Da geht's um Lokomotiven.

0: noch von Musicals über Lokomotiven abgeschreckt, ha? Das ergibt doch keinen Sinn!
1: Weißt du, was das bedeutet?
2: Wir haben einen neuen Fall!
1: Zwei Reporter machen sich auf die Suche nach der Wahrheit. Warum gibt es Starlight Express nach 35 Jahren immer noch? Lieben die Deutschen ihre Züge doch mehr, als sie immer behaupten?
0: Wir müssen die Verantwortlichen zur Rede stellen.
1: Du meinst...
0: Ganz genau. Andrew Lloyd Webber. Vielleicht wäre er drangegangen, hätten wir über Cats reden wollen.
3: Tja, ja. Dann müssen wir halt was anderes probieren.
1: Bei ihrer Recherche gehen sie an ihre Grenzen und werden selbst zur Lokomotive.
0: Wir müssen fahren wie eine Lokomotive. Denken wie eine Lokomotive. Und singen wie eine Lokomotive. Nur dann verstehen wir, warum die Leute so auf Lokomotiven abfahren.
3: Du bist doch völlig wahnsinnig.
0: Warum gibt es dieses Musical?
3: Jason, beruhig dich. Du machst ja alles kaputt.
0: Ich werde mich erst beruhigen, wenn es dieses Musical nicht mehr gibt.
4: Ich fahre zu meiner Mutter.
0: Lisa, lass uns doch darüber reden.
4: Jason, da gibt's nichts mehr zu reden. Ich kann nicht mehr. Seit Tagen fährst du nur noch auf Rollschuhen durch die Wohnung, verspätest dich andauernd und singst diese scheußlichen Songs.
0: Lisa, bitte. Wir sind so kurz davor herauszufinden, warum es Starlight Express gibt.
4: Starlight Express? Ich kann's nicht mehr hören. Du bist doch komplett besessen von diesem Musical.
1: Doch da wussten sie noch nicht, dass das erst der Anfang sein sollte.
5: Wir haben einen Brief bekommen. Was? Jemand möchte sich morgen 2.30 Uhr mit unserem Bahnhof in Liebert-Wolkwitz treffen. Wir sollen alleine kommen und etwas Kohle mitbringen.
0: Wer ist der Absender?
5: Das steht hier nicht. Aber er hat mit einem Tut-Tut unterzeichnet.
1: Eine Recherche, die nicht folgenlos bleiben sollte.
3: Sie sind hinter uns her!
0: Wer denn? Ach du Scheiße!
3: Komm jetzt!
1: Denn sie wurden beobachtet. Beim Rollschuhtraining.
4: Hallo?
0: Lisa, bevor du was sagst, lass mich bitte erklären.
4: Ich hab dir doch gesagt, ich will nicht mehr, dass du über...
0: Hör mir zu! Sie haben Felix entführt. Ja?
3: Hey.
0: Felix! Oh Gott, wo warst du? Geht's dir gut?
3: Ja, mir geht's gut. Sehr gut sogar. Guck mal, ich hab da Karten für Starlight Express. Soll ein richtig gutes Musical sein. Da geht's um Lokomotiven. Und es spielt in Bochum. Besser geht's doch gar nicht.
0: Oh Gott. Oh nein. Du bist einer von ihnen geworden.
1: Starlight Express. 35 Jahre und kein Ende in Sicht. Ein Feature demnächst wahrscheinlich nicht bei Mephisto 97.6.
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1: Zum Blutmond, so finster und klar, sitzen zwei Menschen, ein liebendes Paar, in dunkler Nacht mit brennenden Kerzen und mit Zweifel und Fragen in beiden Herzen. Das Ouija-Brett liegt für sie bereit. Der Junge spricht:
2: Es ist soweit.
1: Angst erfüllt des Mädchens Gesicht.
2: Oh, komm, Mabel, fürchte dich nicht.
3: Harvey,
1: spricht sie.
3: Ich bereue das gerade.
2: Aber wir brauchen doch Jaspers Rat.
3: Ich verstehe nicht, warum machen wir das?
2: Mir macht das doch auch keinen Spaß. Diese Träume, Mabel, ich halte sie nicht aus. Letztens stand er sogar in meinem Haus. Verdammt, ich muss es einfach wissen.
1: Er wurde zu früh aus dem Leben gerissen. Er, fragt ihr euch sicher nun, das alles hat mit einem Ex-Freund zu tun. Jasper ist der, der Harvey besucht. Und Harvey, der denkt, er sei verflucht.
2: Lass uns beginnen. Bist du bereit?
1: Mabel nickt vorsichtig. Und es wird Zeit, die Finger auf die Planchette zu legen. Denn diese soll sich sogleich bewegen.
2: Geist, mit dem wir in Kontakt treten möchten, wir rufen dich!
1: Die Stille danach spricht für sich.
3: Hat es geklappt?
2: Ich glaube nicht.
1: Lange Zeit Stille. Plötzlich flackert das Licht. Ein Wind weht stark im geschlossenen Raum. Mabel kneift sich.
3: Ist das hier ein Traum?
2: Oh mein Gott, ich kann es nicht fassen.
3: Oh mein Gott, hätten wir das lieber gelassen.
2: Jasper, wenn du da bist, so sprich zu mir, bitte.
1: Ein Schreck. Die Planchette bewegt sich aus der Mitte. Mabel stammelt.
3: Er ist wirklich hier.
2: Schau auf die Buchstaben und ich notiere. J A S P E Du bist es! Ich kann es kaum fassen!
3: Ach, hätten wir das doch lieber gelassen!
1: Die Verwunderung groß, nachdem der Zeiger sich regt und langsam sich auf das Nein zubewegt.
3: Nein? Was meint er genau?
1: Doch er bewegt sich nochmal.
2: Mabel, schau!
1: Diesmal springt der Zeiger auf Ja.
2: Es ist Jasper! Er ist wirklich da!
1: Ihr Atem geht flach, der Schatten so nah. Sie sprechen mit ihm, der einst mal war. Jasper Wilson, früh aus dem Leben gerissen. Seinen Segen als Antwort will das Liebespaar wissen.
2: Dürfen Mabel und ich sein, wie wir einst vereint?
1: Doch da ist keine Antwort, die erscheint.
2: Ich brauche dein Ja, um frei zu sein, um mit Mabel zu leben und nicht mehr allein.
1: Doch der Zeiger schwankt. Er weiß nicht recht, zwischen Ja und Nein. Was ist denn nun echt?
3: Was will er uns sagen? Ich verstehe das nicht.
1: Stille im Raum, bis der Geist erneut spricht.
3: W-A-R-U-M? Warum?
1: Kommuniziert das Brett.
2: Warum ich Mabel mag? Naja, sie ist nett.
1: Der Zeiger schlägt aus. Wieder auf Nein. Mabel verängstigt.
3: Das kann doch nicht sein. Jasper mag mich nicht, oder? Harvey, was meinst du?
1: Er nimmt ihre Hand.
2: Jetzt hör mir mal zu. Ich kenne Jasper, so ist er nicht.
1: Ein Satz, den Harvey mehr sich selbst zuspricht. Doch plötzlich regt sich die Planchette wieder. Und Jasper schreibt erneut, warum, nieder. Langsam macht sich bei beiden Verzweiflung breit. Kamen sie in der Kommunikation doch vorher so weit? Will der Geist sie bloß verwirren? Plötzlich ein Knall. Alle Gläser klirren. Die Schreie sind laut, die Verwirrung groß.
2: Ah! Mabel, nimm meine Hand!
3: Was passiert hier bloß?
1: Die Wohnung verwüstet, doch plötzlich wieder still.
2: Ich bin mir nicht sicher, was Jasper will.
1: Doch plötzlich erschallt durch die Wände ein Lachen.
4: Alter Leute, was macht ihr hier für Sachen? Was fragt ihr mich überhaupt? Die Antwort ist doch klar.
2: Ich bin mir nicht sicher, ob sie das war.
3: Wie kannst du mit uns jetzt plötzlich reden?
4: Also, euer Ouija-Brett hat echt ein paar Schäden. Mit euch darüber zu reden, kostete meine letzte Kraft. So wie jetzt zu reden, ist, was ein Geist leichter schafft.
2: Ich fragte dich, weil ich dich nicht verstehe. Ich habe das Gefühl, dass ich dich überall sehe. Ich dachte, du willst nicht das mit Mabel und mir.
4: Junge, das ist doch nicht mein Bier. Ich suchte dich heim, um dein Freund zu sein. Nicht Freund. Du weißt schon, ich wollte nur wissen, wie es dir geht und wie es um dich und Mabel steht. Dass du mich siehst, konnte ich doch nicht wissen. Ich bin nur hier, um zu sehen, ob mich die Leute vermissen.
2: Aber natürlich vermisse ich dich. Es ist so schön, dich wiederzusehen.
4: Doch leider muss ich jetzt gleich wieder gehen. Dass du mich vermisst, ist die Antwort, die ich finden wollte. Aber ich bin mir sicher, dass ich jetzt loslassen sollte. Ich wünsche dir und Mabel alles Glück der Welt, viel Gesundheit und, du weißt schon, später viel Geld und so.
1: Nach langem Abschied verschwand der Geist aus dem Haus. Und der Raum, der sah wieder wie vorher aus. Bis zum Morgengrauen saß dort das Liebespaar und musste verarbeiten, was gerade geschah.
5: Das war Der Ruf aus dem Jenseits, ein Hörspiel von Lexi Stein.
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1: Und jetzt habe ich hier Besuch von Henna Kotte, Kriminalautor und Stadtführer. Herzlich willkommen, Henna.
2: Hallo.
1: Wir reden über die Stadtführung im Sitzen. Ich habe es eben schon mal kurz erzählt. Klingt ja erstmal ganz normal. Man sitzt ja oft im Bus bei so einer Stadtführung. Bei euch ist das ein bisschen anders. Man sitzt nämlich im Café. Wie funktioniert das Ganze?
2: Indem man ins Café kommt und sich hinsetzt und dann eine Stadtführung kriegt. Nein, wir hatten eine Kollegin von mir, die Conny Schneu, hatte das im Netz gefunden, dass es in Oldenburg oder Osnabrück, ich weiß es nicht, die größte Stadtführung der Welt gibt, wo 650 Menschen mitlaufen und die machen das im Theater. Und da haben wir gedacht, man kann das ja auch irgendwo in einem Raum machen. Und genauso wie eine Stadtführung, also wir gehen ein Stückchen praktisch per Video oder per Bilder oder sowas. Mhm. Und man hat dort vielmehr die Möglichkeit, Texte länger zu lesen. Bei einer richtigen Stadtführung, die ist auf 2 Stunden begrenzt, dann kannst du auch nicht eine halbe Stunde an einem Gebäude stehen bleiben. Und so hat man mehr Zeit. Man kann auf die Fragen der Zuschauer natürlich reagieren, wie das bei einer normalen Stadtführung so ist. Vielleicht findet man auch schnell im Netz noch irgendwas oder man sagt eben, ja, wird jetzt nichts. Und das Witzige ist, dass das Publikum am Ende entscheidet, worüber wir den nächsten Monat reden sollen.
1: Also die Themen sind quasi immer anders. Aber jetzt nochmal zum Publikum sozusagen. Also wer kommt da so hin, habe ich mich gefragt. Mein Klischee war erstmal, okay, sind aber faule Säcke, die so keinen Bock haben dann so. Weil Stadtführung, es muss ja nicht nur ein Bus sein, sondern kann auch so mit diesen Regenschirmen gehen die dann immer durch die Stadt. Da muss die ja laufen ohne Ende und dann immer auch diese Aufmerksamkeitsspanne haben da in der Öffentlichkeit sozusagen auf dem Marktplatz. Das finde ich dann immer so ein bisschen anstrengend. Oder ist das einfach auch für Interessierte dann?
2: Ja, da kommen ja noch mehr Interessierte eigentlich, weil die wollen ja nun wirklich die Details über die Stadt wissen. Oder sie können sich ja praktisch die Stadtführung selber bauen. Hm. Wenn sie sagen, ich habe jetzt gar keine Lust darauf zu hören, was sie über Hedwig Kurzmaler erzählen wollen, sondern machen sie doch mal wieder was über, dann kann man schnell reagieren und sagen, oder man sagt, mach mal, da muss ich mich ein Stückchen vorbereiten, denn ich mache das nächste Mal. Und sie kriegen viele Details, wofür sie ansonsten gar keine, sie machen doch keine Stadtteilrundgang Plagwitz, oder? Also das ist ja sehr mühsam.
1: Ja.
2: Und so kann man das einfach machen und sagen, ach, na, dann reden wir mal darüber. Und ich als Stadtführer erfahren Sie das selber, weil wir das dann neu recherchieren müssen. So viel Neues, was einen selber überrascht. Wussten Sie zum Beispiel, dass der langjährige Nachrichtensprecher Joe Brauner aus Plagwitz kommt?
1: Also ehrlich? Er hat
2: dort, ja, der
1: Joe Brauner war Tagesschau, glaube ich, oder?
2: Ja, Tagesschausprecher und der hat an der PH in ist ja Plagwitz studiert. Der ist nach dem Krieg hierher gekommen.
1: So welche Infos spielen dann auch eine Rolle. Ich würde das jetzt vielleicht mal so ein bisschen vormachen. Hast du so eine Stelle, wo wir losgehen können? Wir spielen das jetzt mal durch. Also wo könnten wir jetzt in diesem Moment losgehen? Wo hast du so einen Fakt, den wir jetzt auf einer normalen Stadtführung nicht erfahren über Leipzig jetzt?
2: Ja gut, also ach so, in Plagwitz.
1: Ja,
2: also
1: wir machen das nächste. Wir können auch am Augustusplatz
2: sein. Sie finden überall irgendwas, was keiner weiß. Ich ärgere mich immer, dass jeder, der es nicht weiß, über das Stadtwappen mitten auf dem Marktplatz läuft. Und da sollte man nicht betreten, all dieweil dort ist Wojciech und die Menschen davor geköpft worden. Und die alte Sage besagt, dass also wer das Stadtwappen betritt, demnächst Unglück haben wird. Ich habe auch schon mit dem Marktamt geredet, dass wir das schaffen, dass die, ja, sie zwingen ja das Publikum über das Stadtwappen zu laufen. Und dass das stimmt, hatte ich jetzt gerade in den Winterferien, Kinderführung. Und der Viertklöpsler, der stellt sich natürlich mitten auf das Stadtwappen und sagt, hier, und was passiert?
1: Was ist passiert?
2: Ja, wir gehen um die Ecke zur Thomaskirche und der latscht den Hundekacke. Also, ja, das muss.
1: Was für ein Unglück.
2: Ja, es muss ja nicht, wir müssen ja nicht den Kopf abgehakt kriegen. Nein, aber ich finde, wenn Sie wissen, was in dem Haus passiert ist oder wenn Sie wissen, was an dieser Straßenecke passiert ist, dann gehen Sie dort anders lang. Ich habe heute gerade früh gefunden, das Leipziger Gemetzel von 1845. Weiß kein Mensch.
1: Ja, wollte gerade sagen, was ist das denn?
2: Der Prinz Johann war im Hotel de Bruss am Rossplatz und es dreute ja die 1848er Revolution und da kamen die Leipziger und haben eben die Fenster mit Steinen eingeworfen und revolutionäre proletarische Lieder gesungen.
1: Ja.
2: Und da kam die Kommunalgarde, aber gleichzeitig das Militär. Und es kam mit den Aufständischen, die sich in dem Promenadenring zurückgezogen hatten, zum Gemetzel, 8 Tote, 4 Verletzte. Und Freiligrath hat darüber ein Gedicht geschrieben. Und das sind solche Sachen, wo ich sage, das ist doch toll, wenn man sowas rauskriegt. Und ich habe vorigen Herbst ein Buch gemacht mit, also das wollte der Verlag, populäre sächsische Irrtümer. Und Da habe ich erst gedacht, ja, was soll ich denn da machen? Aber es gibt so vieles, worüber Lügen sind. Zum Beispiel glaubt man ja immer, das Meißner Weinanbaugebiet ist das nördlichste Europas. Nein, das ist Saale-Unstrut. Und wussten Sie, kennen Sie Traugott Gerber?
1: Nee.
2: Traugott Gerber ist ein toller Mann, hat in Leipzig Medizin studiert, wurde 1700 in Zodel bei Görlitz geboren, ist nach Moskau gegangen, hat dort einen botanischen Garten gegründet. Deswegen lieben die Moskowiter, lieben Traugott Gerber. Und hat im Donetsbecken die Pflanzenwelt erforscht. Und daraufhin hat Karl von Linné eine Blüte nach ihm benannt. Welche?
1: Ich habe den Namen jetzt vergessen.
2: Die, ja, ja,
1: das Gerber, ist, Gerber. Gerber, irgendwas, Gerber.
2: Geht sie nicht in Blumenladen?
1: Ja. Gerber, die Gerberpflanze.
2: Die Gerberblume. Nee, Gerber. So. Und das ist diese, die so wie ein Stern aussieht, die haben sie in jedem Blumenladen, steht die in erster Reihe. Und wenn ich jetzt am Blumenladen vorbeigehe, sage ich, siehst du, nach dem Sachsen benannt. Und das sind solche Sachen, wo ich sage, man muss das nicht wissen. Aber wenn man es weiß,
1: sagen.
2: Ist das
1: schon so
2: ist das aber toll.
1: Es ist auf jeden Fall interessant. Ich wette, dir wurde oft auch schon zugetragen, dass du ein bisschen, dass es so ein bisschen klugscheißermäßig dann auch immer ist. Aber ich
2: nein, das Witzige ist, man muss das Klugscheißen so verpacken, dass das nicht so wirkt.
1: Ja.
2: Das muss ein guter Lehrer. Ein Lehrer ist ja immer ein Klugscheißer.
1: Ja, das machst du dann bei dieser Stadtführung im Sitzen auch? Also da
2: wirst
1: du die Leute...
2: Mit, ich halte erstmal alle für doof.
1: Mit Infos versorgen. Wir reden gleich nochmal weiter und zwar auch ein bisschen, du bist auch so ein Freund von Kriminalgeschichten. Ich habe schon gesagt, du schreibst ja auch so Lokalkrimis sozusagen. Darüber reden wir gleich noch ein bisschen, so ein bisschen, was ist Mordverbrechen? Wir müssen ein bisschen die Hörer jetzt an der Stange halten mit so welchen Themen. Gleich alles dazu. Unter anderem, warte, ich habe es mir aufgeschrieben, geht es um die Heilige Brücke. Da ist nämlich, da ist einiges passiert.
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1: Henna Kotte, wir haben gerade schon ein bisschen über eure Stadtführung im Sitzen geredet. Das ist quasi eine Stadtführung, die dann im Café stattfindet, wo man alle möglichen Infos bekommt.
2: Und Sie können dazu Bier oder wahlweise Kaffee trinken und Spinnertorte zum Beispiel essen.
1: Genau, das also zu dieser Stadtführung. Lass uns mal ein bisschen über dein anderes Steckenpferd reden. Und zwar, du schreibst auch Lokalkrimis. Wir haben gerade schon drüber geredet. Gerade kam zum Beispiel ein Buch über ein Verbrechen unter anderem aus der Lausitz raus. Das heißt dann so, der Opfermord von Belmsdorf. Ich merke schon, da ist so eine Faszination für Verbrechen bei dir da. Woher kommt die eigentlich?
2: Von der Oma und von der Mutti. Und zwar hat mir meine Oma schon auf dem Küchensofa liegend, wenn ich Hausaufgaben malte, immer so ganz furchtbare Verbrechen erzählt. Zum Beispiel, dass im Hygienemuseum von Dresden ein echtes Gerippe hing von einer Doppelmörderin. Und das stimmt auch. Jetzt ist es leider weg. Und dann hat mir meine Mutti nach der zweiten Klasse, wie das Mütter machen, du kennst jetzt das Alphabet, jetzt musst du anfangen mit Bücher lesen. Mhm. Und alle Bücher, die deine Mutti ans Bett legt, sind natürlich doof. Man ist schon fast erwachsen und dann kommt die mit Märchenbüchern. Und dann liest die Mutti 2D-Reihen. Das war die Krimi-Reihe in der DDR liegen. Die hatten wirklich gruselige Titelbilder, so zerrissene Köpfe und sowas. Mhm. Und da habe ich gesagt, das will ich lesen. Und da hat sie gesagt, nein, mein Kind, das ist nichts für dich, das sind Kriminalromane. Und das war leider der falsche Satz. Also hätte die gesagt, bitte lies, dann wäre das vielleicht gar nicht so was Besonderes gewesen. Und jetzt dachte ich, ich lese was ganz Außerordentliches, was nur ganz große Erwachsene lesen dürfen. Und seitdem lese ich eigentlich nur noch Krimis.
1: Und schreibst ja auch und beschäftigst dich viel mit Kriminalgeschichten. Du machst ja auch so Krimiführungen in Leipzig, also sozusagen so, wo du dann so auf die Verbrechen der Stadt eingehst. Und auch bei dieser Stadtführung sitzen geht es gerne mal darum, zum Beispiel, ich habe es eben schon gesagt, über die Heilige Brücke. Was ist da passiert? Oder wo ist die nochmal? Hilf uns nochmal ein bisschen auf die Sprünge.
2: Moscheletzstraße Richtung DHFK, also da hinten, wo der Ruderclub ist. Ja. Und die Tennisplätze. Und dort, das waren zwei Schwestern, die praktisch, also die ganze Sage zu erzählen, ist eben ein bisschen gruselig, also oder sehr lang. Mhm. Die wurden aufgezogen und die eine musste ins Kloster und die andere musste zu Adoptiveltern nach Altenburg und die wurden ausgetauscht, weil die eine verliebte sich falsch und ist dann aus dem Kloster geflüchtet und die andere hat man dafür hingerichtet. Und da sie in der Trauer über ihre Schwester ist, die zweite eben auch so abgekommen, dass sie verhungert auf der Heiligen Brücke gefunden oder auf der Brücke gefunden wurde und seitdem heißt die Brücke Heilige Brücke. Aber das Witzige oder was heißt diese Koinzidenz, genau an der Heiligen Brücke fand man 1920 einen ermordeten jungen Mann, der auf dem Nachhauseweg dort Raubmord ermordet worden ist. Mhm. Und das sind solche Sachen, wenn ich Ihnen sage, an der Mordgrundbrücke in Dresden wurde der Maler Wilhelm Kügelchen ermordet, dann würden Sie mir das per se erstmal nicht glauben. Aber es ist so. Und ich hatte einen Mordfall in Tellerhäuser bei Oberwiesenthal im Erzgebirge. Da passierte der Mord im finsteren Winkel. Das hieß damals schon finsterer Winkel. Also, und ich finde das, also, ich finde das toll, wenn man an Städten geht, wo man Geschichte kennt und sagt, oh, hier ist was ganz Gruseliges passiert. Also wenn Sie das wissen, dass über dem Pflasterstein Köpfe gerollt sind, dann laufen Sie anders über den Pflasterstein.
1: Absolut, aber es gibt doch bestimmt viele Stellen auch noch in Leipzig, also nicht nur die Heilige Brücke, wo dann so welche Sachen passiert sind. Also vor allem mit den Jahren, sag ich mal so, sammelt sich da bestimmt einiges an.
2: Nein, Leipzig hat einfach vieles vergessen, was ich ein bisschen putzig finde. In Dresden hat man, oder ich bin in Dresden groß geworden, deswegen weiß ich das von Leipzig nicht, aber in der Bornhagen Straße 174 hat eine Frau ihren Mann 1925 gekocht. London würde da Stadtführungen dahin führen. Ja. Das wäre ein berühmtes Jack the Ripper Gebäude. In Leipzig hat man das vergessen und hätte mir nicht einer im Krankenhaus die Geschichte erzählt, dann wäre ich sicherlich auch nicht da.
1: Wo war das? In
2: Bornhagen Straße 174.
1: Das wohnt da jetzt wer? Wollte ich mal gerade sagen. Ja. Wenn Sie jetzt vor den Geräten sitzen und sagen, Sie wohnen da, denken Sie nochmal drüber nach.
2: Ja gut, aber das ist ja nun, ja, damit muss man aber auch leben. Wir laufen ja trotzdem über den Marktplatz, obwohl wir wissen, dass dort Köpfe abgeschlagen worden sind. Und es ziehen auch Leute in alte Gefängnisse oder sowas. Also, also ich meine, und ein bisschen Grusel muss ja dabei sein. Und es gibt eben Sachen in Leipzig, wo ich sage, mein Gott, man hatte ein Dienstmädchen ermordet gefunden im Pleisemüllgraben 1909 und konnte das noch nicht identifizieren, weil der Kopf nicht da war. Und dann sucht man die Pleise ab und findet 4 Köpfe. Mhm. Für eine Leiche, das ist doch ein großer Fall. Ja, und also, was war es am Ende? Ein Gag der Medizinstudenten, die wollten die Polizei nehmen.
1: Okay, also ich merke schon, wir könnten da noch stundenlang drüber reden. Leider haben wir nicht mehr so viel Zeit. Vielen Dank, dass du uns diesen kleinen Einblick gegeben hast. Wer gerne weitere Kriminalgeschichten und interessante Facts über Leipzig wissen will, dem sei diese Stadtführung im Sitzen ans Herz gelegt.
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1: Ich mache gern Schnäppchen, vielleicht ihr ja auch. Manchmal geht dann diese Schnäppchenjagd aber zu Ungunsten von was anderem, auf das man eigentlich gespart hat. Zum Beispiel spart man auf eine coole neue Jacke, dann gibt's aber wieder einen Sale von Schuhen, die man eigentlich auch haben wollte, und dann muss man mit dem Sparen für die Jacke wieder komplett neu

0: anfangen. Wem das so ähnlich geht, für den hat mein Kollege Nils Wilken vielleicht einen interessanten Ansatz, um den Modekonsum etwas gezielter zu gestalten.
1: Die Arten, sich durch Mode auszudrücken, sind so vielfältig, wie es die Menschen sind. Und für viele ist Mode zu einem Hobby geworden. Allerdings kann das schnell kostspielig werden. Wer da mehr Geld hat, hat mehr Möglichkeiten. Gleichzeitig ist es sehr individuell, was für jemanden viel oder wenig Geld ist. Dabei bedeutet mehr Geld nicht automatisch besseren Style. Und weniger Optionen oder Styling on a Budget zeigen echte Kreativität und ein wirkliches Verständnis für Mode. Es gibt aber einen Ansatz, mit dem jeder Mensch im Rahmen des eigenen Budgets etwas cleverer haushalten kann. Diese Methode ist unter dem Namen Pound per Wear, also quasi Kosten pro Tragen, bekannt. Der Gedanke dahinter ist so simpel wie genial. Man nimmt den Preis, den ein Kleidungsstück, Schmuck oder Accessoire kostet, und schaut, wie oft man es im Jahr trägt. So kostet eine Basic Jeans für 100 Euro, die man an 100 Tagen im Jahr trägt, pro Tragen 1 Euro. Eine andere Hose für 70 Euro, die man nur 30 Mal trägt, um die 2,33 Euro. Das kann man jetzt für beliebige Preise und Zeiträume durchspielen. Wichtig ist dabei vor allem aber die Erkenntnis dahinter. Manche Sachen scheinen nur durch einen niedrigen Preis billig. Ein Kleidungsstück für 10 Euro, das man aber nur zweimal trägt, kostet pro Tragen ganze 5 Euro. Das zunächst teurer scheinende Lieblingsstück für 80 Euro kostet nach intensiver Nutzung über Jahre nur einen Bruchteil davon. Manche Sachen holt man sich für bestimmte Anlässe oder gerade weil sie so besonders sind, dass man sie selten und dafür umso lieber trägt. Diesen Fällen wird eine solche Rechnung natürlich nicht gerecht. Allgemein sollte es aber zum Nachdenken anregen. Eine solche Betrachtungsweise lenkt den Blick weg von schnellem und beliebigem Konsum, denn dieser ist schlecht für die Umwelt und die Produzierenden. Gleichzeitig erweckt er auch den Anschein, als wären niedrige Preise automatisch erstrebenswert, was zu vielen unnötigen Käufen verleiten kann. Diese Betrachtung gibt Qualität wieder mehr Bedeutung, da Langlebigkeit maßgeblich beeinflusst, wie lange wir etwas überhaupt tragen können. Gleichzeitig fordert sie uns auf, kritisch zu reflektieren. Was brauche ich? Was mag ich? Was will ich und warum? Was habe ich schon im Kleiderschrank? Und würde ich das Neue überhaupt tragen? Man muss lernen, innezuhalten, nochmal eine Nacht darüber zu schlafen und zu schauen, ob man dann immer noch so euphorisch ist. Und wenn man merkt, dass man etwas wirklich mag oder braucht, holt man es sich eben später. Hier hart aber fair zu sich zu sein, ist in der konkreten Situation vielleicht unbefriedigend. Natürlich glaubt man oder möchte glauben, dass man etwas selbstverständlich tragen wird und es einem gut steht, nur um dann die neue, ganz leicht anders blaue Jeans zu den anderen Hosen zu legen und doch die immer gleichen zwei Jeans zu tragen, wenn man die einfach am liebsten mag und sie am besten zum eigenen Style passen. Aber man könnte die neue ja brauchen. Also ja, vielleicht. Aber wenn man ehrlich ist, wahrscheinlich eher nicht. Und wenn man die vielen kleinen, halbherzigen Käufe weglässt, bemerkt man erst, wie viel diese dann doch zusammen kosten. Auf einmal hat man sich ganz nebenbei einen kleinen Puffer angespart. Man hat so auf einmal genug übrig, um sich die eine super tolle Sache zu kaufen, die man wirklich haben will, aber sich nicht leisten konnte oder wollte. Das eine Piece, was einen wirklich glücklich macht und an dem man lange Freude haben wird.
0: Mein Kollege Nils Wilken darüber, wie man sein Geld gezielter ausgeben kann, um sich vielleicht auch mal was Besonderes zu leisten.
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1: Der Sender MTV sagt sicherlich einigen unter euch noch was, zumindest wenn ihr nicht ganz, ganz jung seid. 1981 startete der US-amerikanische Fernsehsender das Programm, mit dem er zu einem der wichtigsten popkulturellen Medien der nächsten 20 Jahre werden sollte und rief ganz nebenbei mal das Format Musikvideo auf den Plan. Neben den Musikvideos ist MTV heute vor allem aufgrund seiner Konzertreihe MTV Unplugged in Erinnerung geblieben. Besonders an den Auftritten, sie waren vollkommen akustisch. Also ohne elektrische Instrumente. So hat MTV Unplugged ausgerechnet die Musikbewegung Grunge geprägt und einige der ikonischsten Live-Alben aller Zeit hervorgebracht. Aktuell ist das 30. Jubiläum der Aufnahme zum MTV Unplugged-Album der Grunge-Band Alice in Chains. Musikredakteur Oskar Vier ordnet ein. Und an dieser Stelle noch eine Inhaltswarnung. In den nächsten 8 Minuten wird es unter anderem um Drogenmissbrauch, Tod und Suizid gehen.
2: Vor 30 Jahren endete in den USA eine Ära des Alternative Rock. Das Subgenre Grunge aus Seattle fand seinen Höhepunkt Anfang der 90er mit den wichtigsten Albumveröffentlichungen der sogenannten Big Four: Nirvana, Soundgarden, Pearl Jam und Alice in Chains. Markiert hat diesen Zenit 1993 aber ein Live-Album. Nirvanas MTV Unplugged in New York ist bis heute eines der ikonischsten Live-Alben aller Zeiten und einer der letzten aufgezeichneten Live-Auftritte von Kurt Cobain.

Als Kurt Cobain 1994 starb, ging es auch mit dem Grunge bergab. Zu Grabe getragen hat die Musikbewegung 1996 dann ausgerechnet ein weiteres MTV Unplugged-Album. Am 10. April nahm die Band Alice in Chains in New York ihr eigenes MTV Unplugged auf. 3 Jahre nach ihrem letzten gemeinsamen Auftritt. Dass Grunge sich auf dem absteigenden Ast befand, lässt sich vielleicht auch an den damaligen Kritiken zu diesem Konzert ablesen. Die KritikerInnen sprechen von einem unreinen Gefühl, einer saumäßig schlechten Werbung für die Akustikgitarre und auf mehrere Weisen fehlende Elektrizität. Dabei macht genau das unreine Gefühl und die fehlende Elektrizität den Reiz von Alice in Chains MTV Unplugged aus. Es ist eben nicht ein Dokument des elektrisch verzerrten Grunge-Höhepunktes, sondern dessen tragischer Abgesang. Und so applaudiert das Publikum, als Gitarrist und Bandgründer Jerry Cantrell als erster die Bühne betritt. Wir befinden uns im Majestic Theater in Brooklyn. Um die Bühne herum brennen Kerzen. Und Cantrell stimmt die Akkorde zu Nutshell an, dem wohl essentiellsten Song von Alice in Chains. Unter Beifall betreten dann die anderen Bandmitglieder, einer nach dem anderen, die Bühne. Als letztes erscheint Sänger Lane Staley. Erst kurz vor seinem Einsatz, bestimmten Schrittes, aber erschreckend blass und dünn, mit einer schwarzen Sonnenbrille vor den Augen, von der er vergessen hat, dass er sie trägt. Dann beginnt er zu singen.

Alice in Chains MTV Unplugged-Auftritt beginnt düster. Nutshell ist ein niederschmetternder Song. In diesem Setting wirkt er aber fast schon beruhigend. Und das spiegelt den schlechten Zustand der Band wider. Zur Zeit der Aufnahme des MTV Unplugged-Sets kämpft Jerry Cantrell mit einer akuten Lebensmittelvergiftung, weshalb neben ihm auf der Bühne ein Mülleimer zu sehen ist. Aber vor allem hat Lane Staleys allgemein bekannte Heroinabhängigkeit mittlerweile sichtbare Spuren hinterlassen. Der Erzählung nach hat er die Bühne erst zu spät betreten, weil er sich vorher noch in einem Einzelraum isoliert eine Dosis Heroin injiziert hatte.

0: Die Stimmung heitert sich aber noch auf. Zwar verbleiben die Songs von Alice in Chains größtenteils in negativen Emotionen, doch die Band liebt es eindeutig live zu spielen, auch unter diesen Umständen. Und die intime Atmosphäre eines akustischen MTV Unplugged Sets, bei dem Band und Publikum bei Kerzenlicht auf Stühlen sitzen, bringt Blaine Staley und Co. noch einmal besonders dazu, sich zu öffnen. Staley interagiert viel mit dem Publikum. Er betont, wie lange die Band sich gefreut hat, die Show zu spielen, und bedankt sich. Am Ende ihres dritten Stücks jammen Alice in Chains spontan einen Song eines großen musikalischen Vorbilds. Metallica's Enter Sandman.
1: Okay, now we're gonna break to an LL Cool J video, so...

Eine besondere Herausforderung eines MTV Unplugged Sets ist, dass die Band ihre sonst elektronisch verzerrten Songs akustisch adaptieren muss. Alice in Chains machen es sich oft leicht. Immerhin haben sie schon einen großen Katalog bereits akustischer Songs, wie zum Beispiel Nutshell. Doch an einigen rockigeren Stücken führt natürlich kein Weg vorbei. Ihren größten Hit Wood adaptiert die Band zum Beispiel makellos. Geschrieben und hauptsächlich gesungen von Jerry Cantrell, handelt der Song von einem Freund der Band, der 1993 durch seine Drogensucht gestorben war. Jetzt singt ein ebenso gefährdeter Lane Staley den letzten Refrain live für die Ewigkeit. So.

0: Als finalen Song spielen Alice in Chains Over Now. Es ist der prophetische letzte Song ihres letzten gemeinsamen Albums. Über das Intro hört man Layne Staley laut lachen. Dabei geht es in dem Song eigentlich um das Ende der Band. Darin heißt es, wenn du mir jetzt in die Augen schaust, könntest du mir dann sagen, dass es vorbei ist? Die Frage bleibt zwar im Text unbeantwortet, doch Alice in Chains MTV Unplugged gibt uns die Antwort. Es zeigt eine Band, die immer noch um jeden Preis zusammenhält und Musik machen will. Und Layne Staley scheint glücklich darüber zu sein, auf der Bühne zu stehen. Da ist noch so viel Energie für die Zukunft. Trotzdem sollte es einer der letzten Auftritte der Band mit Staley sein, der immer betont hatte, sein Drogenkonsum würde sein Leben nicht bestimmen. Und vielleicht war das ja auf eine Weise noch so. Doch im Oktober 1996 starb Layne Staleys beste Freundin und ehemalige Verlobte an einer Überdosis. Kurz darauf schloss Staley sich in seiner Wohnung ein und isolierte sich für die letzten 6 Jahre seines Lebens von der Öffentlichkeit und der Musik. Und so endete 1996 die Grunge-Ära mit einem eindringlichen letzten Dokument seiner besten Band.
1: Thanks, that was really fun.
2: I wish I could just hug you all, but I'm not gonna.
3: Ein Beitrag von Oscar Fier zu Alice in Chains MTV Unplugged Album und seiner Bedeutung für den Grunge.
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1: Humor, das ist wahrscheinlich eine der individuellsten Sachen überhaupt. Ich habe meinen ganz eigenen Humor. Das ist ein Satz, den wir wahrscheinlich alle gerne unterschreiben würden. Und trotzdem, es gibt da so eine Art Gretchenfrage, die den Humorgeschmack in zwei Gruppen spaltet. Und diese Gretchenfrage, die lautet: Wie hältst du es mit dem Internet? Die Meme-Kultur, die hat nämlich dafür gesorgt, dass gegenüber der mehrfach gebrochenen, häufig sehr absurden Humorkultur der jungen Generation die ältere Generation ganz schön ratlos gegenübersteht. In unserer Rubrik Der kleine Philosoph, da fragt sich meine Kollegin Julia Wegner deswegen, ob dieser Riss durch die Generation überhaupt noch zu kitten ist.
2: Weiß jemand, wo Maßen liegt? Mein Arzt sagt, ich soll dort Alkohol trinken. Solche Sprüche schickt mein Vater mir auf WhatsApp. Ich sage es ihm nicht, aber in mir löst das kein Lachen, sondern eher ein bisschen Fremdscham aus. Wie kann man so etwas lustig finden? Zugegeben, der Sinn für Humor ist sicherlich nicht der einzige Unterschied zwischen mir und meinem Vater. Ob politische Ausrichtung, Familienbild oder allgemeine Weltanschauung, zwischen unseren Generationen gibt es einen starken Kontrast. Ich bin ganz anders aufgewachsen, besonders was meinen Umgang mit Technologie angeht. Wer früh mit dem Internet in Kontakt kommt, der hat auch einen ganz anderen Bezug zu Comedy. Dadurch, dass wir zu jeder Zeit zu praktisch allem Zugriff haben, entwickelt sich schnell das Gefühl, alles schon gesehen zu haben. Wie soll man da noch eine originelle Idee haben? Oder anders gesagt, kann es sein, dass alle Witze schon gemacht wurden? Die Meme-Kultur der vergangenen Jahre bietet vielleicht eine Antwort auf diese Frage. Herkömmliche Situationskomik stützt sich auf Anekdoten aus dem Alltag, die für das Publikum nachvollziehbar sein sollten. Internethumor hingegen ist abstrakt und eher realitätsfern. Die Pointe versteckt sich oft hinter mehreren Schichten der Ironie. Wenn ich zum Beispiel Brokkoli hasse, dann meine ich die Aussage, ich liebe Brokkoli, natürlich ironisch. Ich sage etwas, meine aber das Gegenteil. Postironie wäre es, wenn ich stattdessen sagen würde, ich hasse Brokkoli. Brokkoli ist ganz furchtbar. Eine wahre Aussage, ich hasse Brokkoli, die jedoch so wirkt, als wäre sie ironisch gemeint. Dann gibt es noch die Meta-Ironie. Ich hasse Brokkoli. Ich würde wirklich unter keinen Umständen diesen schmackhaften Brokkoli anrühren. Das müsst ihr mir glauben. Mittlerweile ist nicht mehr eindeutig zu erkennen, ob das Gesagte nun ernst gemeint oder ironisch ist. Wobei diese Unklarheit an sich der Witz ist. Manchmal gibt es aber auch gar keinen Witz. Anti-Humor untergräbt die Erwartungen des Publikums. Anstelle einer Punchline endet der Witz entweder mit einem ernsten oder völlig absurden Statement. Aber warum muss unser Humor denn nun so komplex und verwirrend sein? Er spiegelt den Zeitgeist einer Generation wider, deren Zukunft Ungewissheit mit sich bringt. Die Aufgabe, in einer sich schnell verändernden Welt einen Platz zu finden, löst in vielen existenzielle Ängste aus. Und Humor ist nun mal ein Abwehrmechanismus. Sei es die Zuflucht in einen beinahe nihilistischen Zustand der Gleichgültigkeit oder eine selbstkritische, ja fast zynische Art der Selbstreflexion. Der Versuch, die eigenen Gedanken und Gefühle hinter so vielen Schichten wie möglich zu verstecken und sich von traditionellen Normen loszulösen. Mein Vater würde aus diesem Grund auch meinen Humor nicht verstehen. Und das soll er auch nicht. Irgendwie geht es ja immer darum, sich von der älteren Generation abzukapseln, mit dem beinahe naiven Wunsch auf Veränderung und Verbesserung. Allerdings spaltet Humor nicht nur, er vereint auch. Wenn zu Weihnachten Loriot im Fernsehen kommt, dann lacht die ganze Familie, denn gute Comedy verjährt nicht einfach. Außerdem, worüber wir heute noch lachen, das kann morgen schon längst out sein. Wer weiß, wie gnädig kommende Generationen mit unserem Humor umgehen werden.
1: Loriot als große Klammer zwischen den Generationen. Meine Kollegin Julia Wegner war das mit einem ganz versöhnlichen Schlusswort nochmal zum Ende.
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1: Ja, kein Handtuchkrieg, kein Smalltalk, nur Ruhe, Sonne und man selbst. Niemand, der fragt, ob man jetzt ins Museum oder lieber an den Pool will. Für viele klingt das erstmal einsam, für andere eher nach Freiheit. Warum immer mehr Menschen alleine reisen, bevorzugen, hat unsere Redakteurin Luisa Hübner herausgefunden und mit Menschen gesprochen, die genau das machen.
2: Immer mehr Menschen entscheiden sich bewusst fürs Alleinreisen. Laut dem Buchungsportal Booking.com haben 2023 rund 36% der Deutschen schon einmal Solo-Urlaub gemacht. Besonders beliebt ist das bei jungen Erwachsenen zwischen 25 und 34 Jahren. Vor allem Frauen reisen häufig allein. Sie entscheiden sich dafür, um unabhängig zu sein, Erfahrungen zu machen oder neue Menschen kennenzulernen. Das zeigt eine Statistik des Marktforschungsinstituts Apinio. Eine besondere Erfahrung hat Celine gemacht. Eigentlich war sie mit einem Freund verreist, doch unterwegs merkten beide, dass sie lieber getrennt weiterreisen möchten.
3: Er war eher der Chilligere und ich wollte ja aber was sehen, wenn ich schon mal da bin. Und dann auch so Kleinigkeiten wie mit der Klimaanlage oder so. Also man muss halt immer einen Kompromiss eingehen und dazu waren wir irgendwie beide nicht so ganz bereit. Und haben dann praktisch festgestellt, okay, ist jetzt besser, wenn jeder erstmal alleine weitermacht. Und dann bin ich praktisch von Peru aus, bin ich nach Costa Rica geflogen.
2: Auch die Zahlen des Statistischen Bundesamts zeigen, die Zahl der Einzelpersonen in Hotels und Ferienunterkünften ist in den letzten Jahren gestiegen. Besonders beliebt sind Städtereisen, Naturtrips und Yoga-Retreats. Auch Max ist schon alleine verreist und berichtet, wie er neue Kontakte knüpfen konnte.
4: Das Schönste waren tatsächlich die Menschen, die ich kennengelernt habe. Also klar, auch die Natur und die Städte in Portugal, die sind alle wunderschön, aber die Menschen und die Harmonie, das Gefühl, was die Menschen dir dort geben, das kann man halt mit Deutschland überhaupt nicht vergleichen. Und das war auch das, was ich so mitgebracht habe für mich.
2: Aber es kann auch sehr herausfordernd sein, alleine Urlaub zu machen. Nicht immer ist das Alleinsein angenehm. Kathi erzählt von einer Erfahrung, die in Erinnerung geblieben ist.
5: Wenn wir da so Stadtrundfahrten hatten, dann wirst du ja meistens noch mal so eine halbe Stunde oder eine Stunde sozusagen alleine gelassen, wo du dir die Stadt noch mal so angucken könntest. Und wenn ich da ganz alleine unterwegs war, hatte ich schon manchmal so Orientierungsprobleme, um auch wieder den Bus zu finden zum Beispiel.
2: Trotzdem wächst das Interesse an Soloreisen. Auf Plattformen wie TikTok oder Instagram gibt es Tipps rund ums Alleinereisen. Mit Routenvorschlägen und persönlichen Erfahrungen. Das Signal, man muss sich nicht fürchten, sondern kann daran wachsen. Allein zu reisen ist also längst kein Nischenphänomen mehr. Christina hat es vielmehr bestärkt und sie würde gerne wieder allein verreisen.
6: Und wenn man alleine reist, sehe ich als Vorteil, hat man halt nur sich selber und muss sich nur mit sich selber auseinandersetzen und nur mit den eigenen Paniken oder Unsicherheiten oder ja, oh scheiße, ich habe ein Problem, wie löse ich das jetzt? Und vielleicht nicht noch jemanden dazu, dass man vielleicht selber diese Person ist, die andere Person dann beruhigt, weil man schon alleine gereist ist oder so. Aber ich würde es jederzeit wieder tun.
2: Allein zu reisen kann also bedeuten, sich selbst ein Stück besser kennenzulernen. Egal ob in Portugal, Costa Rica oder beim Wandern im nächstgelegenen Wald.
1: Mephisto 97.6 Redakteurin Luisa Hübner zum Thema Alleinreisen. Wer also das nächste Mal bei der Urlaubsplanung niemanden findet, der Zeit und Lust hat, der kann auch mal über eine Reise allein nachdenken.
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2: Frank Liebmann ist eigentlich PR-Berater in Leipzig. In seiner Freizeit ist er aber Weltenbummler und Abenteurer und erkundet die Welt mit seinem Motorrad. Im Oktober 2018 hat Frank Liebmann auch bei M19 Halt gemacht und sich mit Moderatorin Annike Elsner über sein Fernweh und seine Abenteuer, die er on the road erlebt hat, unterhalten. Hören Sie nun einen Zusammenschnitt des Interviews.
3: Herzlich willkommen, Herr Liebmann. Schön, dass Sie da sind.
4: Hallo, freut mich auch.
3: Herr Liebmann, wir beginnen mal so ein bisschen mit einigen Informationen zu Ihrer Person. Wenn Sie nicht reisen, haben Sie ja einen sehr, man kann sagen, theoretischen bürolastigen Beruf. Sie sind PR-Berater. Würden Sie sagen, dass Ihre Reisen so einen Ausgleich zu Ihrem Berufsleben darstellen?
4: Kann man durchaus sagen, zumindest was das Körperliche angeht, definitiv. Als PR-Berater ist man ein üblicher Schreibtischtäter, der in der klassischen Haltung am Schreibtisch hockt. Körperliche Betätigung in Form des Anheben des Telefonhörers und des Kulis oder auf der Tastatur rumhacken. Und es ist aber vor allem auch das Ding Neugierde. Neugierde befriedigen. Ich finde, PR-Berater oder auch Journalisten, die nicht neugierig sind, das funktioniert einfach nicht, das wird nichts. Und ich bin auch unheimlich neugierig, neugierig auf die Welt, neugierig auf die Abenteuer, die sich zwangsläufig ergeben, wenn man hinausfährt. Und so gesehen sowohl Ausgleich als auch Ergänzung.
3: Wetter wäre jetzt auch so meine nächste Frage gewesen. Man ist ja unglaublich wetterabhängig, wenn man mit Motorrad unterwegs ist. Also gerade in kälteren Regionen kann ich mir vorstellen, dass es dann auch schon ganz schön unangenehm werden kann.
4: Motorradfahrer hat da immer den uralten Spruch dabei, der da einfach heißt, es gibt kein schlechtes Wetter, es gibt nur unpassende Kleidung. Das heißt, man stellt sich sowohl von der Kleidung als auch mental darauf ein, wo bin ich unterwegs. Und wenn ich in Schottland zum Beispiel unterwegs bin, heißt das ganz einfach, es wird jeden Tag mal regnen, wahrscheinlich, das muss nicht ewig sein, das kann eine halbe Stunde sein, das kann 3 Stunden sein, aber das gehört dazu. Und wenn ich entsprechend angezogen bin, juckt das auch nicht, man kann auch hervorragend im Regen Motorrad fahren.
3: Aber um ja angemessen gekleidet zu sein, sag ich mal, für so ein Wetter, da braucht man noch einiges an Gepäck. Wie macht man das bei Motorradreisen? Also wie viel Gepäck haben Sie immer ungefähr dabei?
4: Gepäck ist auch ein spannendes Thema, aber eigentlich nur spannend in der Diskussion mit Frauen. Wenn man Frauen anspricht auf einer Motorradtour und dann sagt so, bitte, das ist dein Köfferchen, der eine ist für dich, dann fallen die meistens vom Glauben ab und sagen, reicht nie, geht gar nicht. Man glaubt aber nicht, mit wie wenig man auskommt unterm Strich. Also man hat das, was man am Leibe hat, an. Das ist mit das Voluminöseste, weil das ist die Motorradkleidung mit Regenschutz drin, mit Protektoren drin. Also das ist wie so eine kleine Ritterrüstung und ein Helm drauf, ein schwerer Stiefel.
3: Das wärmt ja auch immer schon ganz gut, ne?
4: Das wärmt auch schon einiges und wie gesagt, die Einstellung ist ganz, ganz wichtig. Und dann hat man halt noch eine, sag mal, Zivilausrüstung ohne Motorrad, normale Schuhe, normale Bekleidung. Und dann hat man einen kleinen Satz an Wechselwäsche für darunter und das war's. Und dann muss man eben schauen, dass man eventuell, wenn man länger unterwegs ist, zwischendurch mal ein Quartier mit einer Waschmaschine ansteuert oder mal irgendwas durchs Waschbecken zieht. Aber mit Einsatz warm, Einsatz frisch, Einsatz ganz frisch kommt man gut durch. Und ja, man muss nicht eine Motorradreise mit dem Laufsteg verwechseln oder mit irgendwelchen Modeexzessen.
3: Es gibt ja auch so viele Momente, wo man dann sagt, okay, gerade hat Reisen für mich nicht was wirklich Entspannendes, sondern ist es auch irgendwie ja aufregend, aber irgendwie schon so, dass es dann fast ja schon fast so eine Art unangenehmes Abenteuer wird, sag ich mal. Also dass man irgendwie merkt, okay, jetzt ist es gerade nicht so wirklich entspannt für mich zu reisen. Hatten Sie so Reisen, wo es Probleme gab, so technische Probleme, Probleme mit dem Wetter, wo Sie gesagt haben, das war jetzt nichts, das war irgendwie nicht so meins?
4: Gute Frage. Sollte man sich vorher klar sein, ich habe mal ein Überlebenstraining mitgemacht, hat sich einfach ergeben hier in Sachsen. Und da haben uns da mit diversen Sachen auch mentale Einstellung befasst. Und ja, da kam immer wieder so die Regel der 3. Und eine 3er-Regel war zum Beispiel, gibt 3 Dinge, die einfach passen müssen, ansonsten wird es kritisch. Egal, ob auf Reise oder irgendwie. 1 ist Hunger, also genug zu essen haben. Das nächste ist trocken und das nächste ist warm. Und auch genau das sind natürlich die Punkte, die auf einer Motorradtour manchmal nicht so gut laufen. Man hat sich irgendwie verhauen mit dem letzten Tankstelle. Man weiß, man hat fast kein Benzin mehr. Der Trinkflasche ist leer. Und mit dem Quartier hat was nicht funktioniert. Und irgendjemand hat gemeint, ja, in 100 Kilometern ist wieder was oder 50 Kilometern. Man ist sich aber nicht sicher, ob man ihn richtig verstanden hat. Es ist eigentlich schon viel zu spät. Die Kombi ist durch, man friert wie ein Hund und der Hunger hat sich auch schon lange gemeldet. Dann wird es einfach schwierig, aber irgendwie löst man es dann doch und das sind dann die Storys, wo man sich Jahre später erinnert und auf die Schulter klopft und sagt, ah, weißt du noch damals in Bulgarien oder wo wir schon dachten, ist jetzt alles vorbei.
3: Das würde mich jetzt aber noch mal interessieren, wenn Sie sagen, Sie haben so ein Survival-Training gemacht. Hatte das einen Auslöser oder war das einfach vorbereitend auf das Reisen an sich? Oder hatte das einen speziellen Auslöser, dass Sie gesagt haben, okay, jetzt mache ich sowas mal?
4: Sowohl als auch. Also ich arbeite als PR-Berater und habe mich auch vor vielen Jahren schon journalistisch engagiert, habe für ein kleines Motorradmagazin geschrieben. Und da kam es, dass mich jetzt also ein Anbieter eingeladen hat, hat gesagt, Mensch, mach doch mal so ein Survival-Training mit bei uns. Das wäre auch für Motorradfahrer spannend und dann schreibst du einfach mal darüber. Und dann bin ich eben an die Kippsteintalsperre gefahren und habe ja 3 Tage da das Überlebenstraining über mich ergehen lassen, aber mit viel Freude. Und habe viele Sachen gelernt, wie man aus kritischen Situationen rauskommt, wie man vor allem sich mental einstellt und dass also Optimismus immer das A und O ist und dass es immer irgendeine Chance gibt.
3: Gab es Situationen, wo Sie das mal anwenden mussten?
4: Es gibt oft Situationen, wo man einfach gucken muss und sagen, wo ist jetzt ganz wirklich das Problem? Sprit ist so ein Thema. Man sollte also nicht mutterseelen allein irgendwo liegen bleiben ohne Sprit, wenn man sich unbedingt bewegen muss. Es gibt Länder oder gab Länder wie Rumänien, die waren in den 80er Jahren relativ schwer zu bereisen. Da war Sprit zum Beispiel ein Thema, das wurde hart limitiert. Manchmal gab es Sprit, oftmals keinen. Das heißt also Sprit selbst mit dem Motorrad im Kanister mitnehmen, um das Land zu durchqueren. Bulgarien war das eigentliche Ziel. Es gab kaum Infrastruktur zum Übernachten, man musste also irgendwo auch unterwegs. Ja, und wenn dann auf einmal das Kreuzchen schreit in der Nacht und irgendwelche Gestalten um einen herumkommen und man weiß, man hat irgendwie noch ein Motorradproblem, dann wird es schon relativ speziell und dann sagt man sich, ganz ruhig, ich habe zu trinken, zu essen wird sich auch finden. Haben wir ein ernsthaftes Problem? Nein, haben wir noch nicht. Wir haben nur Probleme, die wir lösen können, also arbeiten wir daran. Und das hat mir schon öfter geholfen, ja.
3: Gab es so ein, also Sie haben ja schon angesprochen, dass es halt viele Geschichten gibt, die man dann nach einer Reise erzählt. Das können Sachen sein wie, okay, das ist nicht so gut gelaufen. Das können aber auch Sachen sein, die halt total kurios waren, die man überhaupt nicht hat kommen sehen. Gab es auf den Reisen so ein Erlebnis, wo Sie sagen, das ist eigentlich das Kurioseste, was mir da jemals passiert ist?
4: Das Kurioseste,
3: eins davon.
4: Schwierig, müsste man nachdenken. Aber alleine, wenn ich dran denke, wie man manchmal zu Quartieren kommt oder was sich immer gibt, wenn man einfach mal so unterwegs und sagt, ja, eigentlich habe ich heute keinen Bock mehr zu fahren und wir machen jetzt weiter. Also sehr kurios war zum Beispiel ein Thema, wir haben jetzt keinen Bock mehr zu fahren. Ich war mit einem Freund in Tschechien unterwegs. Wir wollten noch ein Motorradrennen anschauen in Brünn. Und sind relativ spät aufgebrochen in Prag mit dem Ziel Brünn und sind eben da gefahren. Wetter war okay, aber es wurde bei Zeiten dunkel und ich merkte, wie mein Freund, ich glaube, ich hatte das Gefühl, der ist eingeschlafen. Hinten auf dem Motorrad drauf, der rückte nämlich immer weiter nach außen und ich habe ihn dann gerade noch so auf der Sitzbank da wieder zurück bewegen können. Ist nicht ganz ungefährlich. Ich habe den nächsten Parkplatz angesteuert und habe gesagt, lieber Freund, das war's jetzt für mich heute. Das funktioniert so nicht. Du musst wenigstens die Augen offen halten. Jetzt ist Übernachtungszeit. Hat er mich mit ein bisschen verwirrten Augen angeguckt, sagt, wie jetzt übernachten hier? Sag ich, ja, hier, kein Meter weiter. Hm. Na, da haben wir unsere Schlafsäcke rausgeholt, da haben getastet, haben sowas gefühlt wie ein, fühlt sich an wie ein Tisch. Da ist auch ein bisschen hart, aber wird gehen. Und haben unsere Schlafsäcke aufgerollt und eine relativ spartanische Nacht verlebt. Und am nächsten Morgen haben wir ziemlich gelacht, war es ziemlich lustig, weil 5 Meter neben uns war so ein riesiges Mahnmal, so ein Monument mit einem T-64, so einem russischen Panzer drauf. Und der reckte da seine Kanone gen Himmel und wir lagen davor auf dieser Parkbank und haben geschlafen wie so ein paar alte Krieger. Das war relativ lustig, am Morgen das dann so zu sehen. Aber nachts sieht das eben anders aus und uns war es völlig egal, wo wir da nächtigen. Hauptsache ein paar Stunden Schlaf. damit wir sicher weiterfahren können.
3: Ja. Also unglaublich viele Geschichten, die Sie erzählen können von Ihren Reisen. Ich möchte, also nach einer möchte ich gerne noch fragen, nämlich geht es zu einem Ereignis, was sich halt wirklich so eingebrannt hat, dass man sagt, das vergesse ich nicht mehr, wie ich mich dabei gefühlt habe, was ich da gesehen habe, wie die Leute da waren. Gibt es so ein Ereignis, was Sie uns jetzt hier noch erzählen können?
4: Ein bewegendes Ereignis fällt mir da ein, ist auch schon eine ganze Weile her, betrifft auch Rumänien. Und zwar waren wir dort eben klar mit Motorrädern unterwegs, waren auf der Rückfahrt von Bulgarien, genau, wir waren am Schwarzen Meer, wollten wieder nach Ungarn zurück, dort noch ein paar Tage machen und fahren durch das sogenannte Banat in Rumänien. Dort sprechen auch viele Leute Deutsch und wir hatten unheimlichen Durst, es war heiß und wir standen da an der Straße und da hat man so eine Art Wasserstellen, sehen aus wie so ein Hydranten, kann man ein bisschen pumpen, man kann sich mal ein bisschen Wasser über den Kopf gießen. Da geht ein Hoftor auf, eine uralte Dame kommt raus und sagt, möchten Sie Picknick, wie sieht das kleine Picknick, aber kommen Sie schnell. Wir haben uns angeschaut, ja Picknick, auf dem Motorrad hat man immer Hunger, kommen Sie schnell, nehmen Sie die Motorräder mit, zack, Motorräder rein in den Hof, Tor wieder zu. Und dann hat uns die alte Dame da ins Haus gebeten zum Picknick. Das Picknick bestand in Weißbrot und ein paar Scheiben Speck und dazu ein bisschen kaltes Wasser aus dem Kühlschrank. Das war quasi so ziemlich das Maximum, was sie da aufbieten konnte damals zu der Zeit. Und wir waren heilfroh, dass wir da noch ein paar Sachen mit hatten, die man in Rumänien sehr gut gebrauchen konnte. Gewürze, Zigaretten und solche Sachen, die haben wir dann rausgeholt. Und es war unheimlich bewegend, dieser Kontakt, also dieser Unterschied auch so im Lebensstandard, aber diese Gastfreundschaft und auch das Auf sich nehmen von Gefahr. Es war wohl nicht gern gesehen, Fremde zu beherbergen, deswegen dieses Tor auf, Motorräder rein, Tor schnell wieder zu. Also die Dame hat richtig was riskiert und hat ihre Speisekammer da geleert. Das sind so Erlebnisse, ja, das vergisst man nicht so schnell.
3: Wie sind Sie denn auf die Idee gekommen, nach Madagaskar zu reisen?
4: Ja, Idee für Übergang. Wenn der Boden zu heiß wird, ist Madagaskar ein gutes Versteck. eine riesige Insel. Wie kommt man auf die Idee? Hat wieder mal mit dem Job zu tun. Ein Thema, ein Branchenschwerpunkt ist der Tourismus. Da arbeite ich in einem, ich sag mal, Kollegenverbund, wo wir uns touristische Projekte vornehmen und die gemeinsam bearbeiten. Und wir haben also auch versuchten Kontakt mit dem Land Madagaskar aufzunehmen, bekamen schließlich das Bein in die Tür mit einem Reiseunternehmen in Madagaskar und ja, dann ging die Arbeit irgendwo los, dass es hieß, okay, macht euch ein Bild, schreibt was über uns, bringt uns neue Gäste, bringt uns in die Medien, unterstützt den Vertrieb von Reisen und wie muss das losgehen? Man muss sich mit dem Land auseinandersetzen. Und deswegen war ich im Mai letzten Jahres dort unten oder dort drüben und habe mich mal umgeschaut, um ja, mit eigenen Augen zu sehen, was bietet Madagaskar touristisch.
3: Wie lange waren Sie dort?
4: Ich war 12 Tage dort und davon etwa 9 Tage direkt auf der Straße unterwegs.
3: Wie sieht's da so aus? Nur, dass man mal so eine Vorstellung davon bekommt.
4: Ist nicht in einem Satz gemacht, weil einfach vielgestaltig. Mhm. Man kann Wüsten- und Steppengebiete hernehmen, wie man sie in Nordafrika sieht, wie man sie in Asien sieht. Man muss sich den Regenwald vorstellen, wie man ihn in Afrika sieht oder im Äquatorgürtel. Man kann sich Gebirge vorstellen, wie wir sie in Italien sehen, wie wir sie in den Alpen sehen. Man muss sich oder darf sich Küsten vorstellen, wie wir sie in Italien, in der Türkei, auf den Malediven haben, mit türkisblauem Wasser und unvorstellbar weißem Strand. Also ein unheimliches Spektrum vom Strand bis ins Gebirge, dazwischen Regenwald und Wüste. Sehr spannend und wenn man mit dem Flieger ankommt, sieht man vor allem eine rote Insel oder manche sagen ja auch, Regisch ist fast ein Kontinent. Sehr viel rote Erde, die ich dann auch später an meinen Motorradstiefeln und am Motorrad dann überall hatte.
3: Also unglaublich viel Eindrücke, die man da bekommt, oder? In diesen 12 Tagen, also was Sie jetzt beschreiben an unterschiedlicher Landschaft, das müssen ja Einflüsse sein, wie verarbeitet man das in 12 Tagen, so viele Eindrücke zu bekommen?
4: Ja, ist nicht ganz einfach, deswegen würde ich auch jedem empfehlen, wer dort rüberfliegen will, wer dort Urlaub machen will, reisen will. Man ist oftmals so in dieser Krux gefangen, dass man sagt, es ist sehr weit, ich komme dort nicht allzu oft hin in meinem Leben, es kostet auch ein paar Euro Geld, ich will jetzt so viel reinpacken, wie es geht. damit eben meine Liste voll ist. Mhm. Aber es ist schwierig. Ich war nun aus beruflichen Gründen dort. Es war einfach mein Job, so viel dort reinzubekommen in meine Fotospeicherkarte und in meinen Kopf, wie es geht. Aber ganz ehrlich, ich habe erst im Nachhinein dann beim Auswerten meiner Fotos nochmal die Karte zur Hand genommen und habe nochmal in Ruhe nachgeschaut, wo war ich da eigentlich, um das einzuordnen. Weil es ist wirklich unheimlich viel gestaltig und unheimlich viel Input, der da auf einen einstürmt.
3: Also eine ganz besondere Natur beschreiben Sie da. Madagaskar ist ja auch für die Tierwelt sehr bekannt. Viele Exemplare kommen halt nur auf dieser Insel vor. Welche Tiere sind Ihnen denn so auf dieser Reise begegnet?
4: Also da fallen einem sofort diese endemischen Arten ganz speziell ein. Und das sind also ganz speziell die Lemuren. Keine echten Affen, sondern Säugetiere, die sich mal auf zwei, mal auf vier Beinen bewegen. Und nur auf Madagaskar vorkommen, gibt es Arten, die sind recht weit verbreitet. Es gibt Arten, die sieht man sehr selten, werden auch hart geschützt, weil sie einfach zu viel gejagt wurden in früherer Zeit. Das sind also die Tiere, denen man gerne so per Kamera in den Nationalparks nachstellt und dann total glücklich ist, wenn man welche gesehen hat und auf die Linse bekommt. Und was Spezielles für Männer, für Biker, für Fleischliebende sind die Zebus. Zebus sind also Rinder, die in Madagaskar heißt es vor allem aus Statusgründen gehalten werden. Also eine Zebu-Herde, eine große Zebu-Herde ist wie bei uns ein dickes Auto zu haben. Und nur speziell für Touristen oder in touristischen Gegenden werden die auch immer mal geschlachtet. Liefern sensationelles Fleisch. Und so ein Zebu Carpaccio, so ein Zebu Steak oder ein Zebu Schaschlik, das ist einfach ein großer Genuss.
3: Also unter Zebu kann ich mir jetzt noch nicht so richtig was vorstellen. Vielleicht können Sie mal beschreiben, wie sehen die so.
4: Dann stellen wir uns ein kräftiges Rind vor, das aber über dem Schultern noch so einen Buckel hat, der nochmal so 40 cm hoch geht. Das Fleisch dieses Buckels ist ganz besonders lecker. Und diese Teile werden also locker 750, 800 Kilo schwer, sind also wirklich kernige Rinder mit gewaltigen Hörnern und die sieht man also da auf diesen Hochebenen und diesen steppenähnlichen Gebieten. Ein, zwei Jungs dabei, die Herden hüten und es gibt also auch so einen Mythos oder so eine Story. Es heißt wohl, wenn man in Madagaskar heiraten will und ein richtiger Kerl sein will, dann muss man einmal ein Zebu aus einer Herde gestohlen haben. Dann hat man also so die Manneswürde erreicht und darf eine Frau zum Altar führen.
3: Dass er den Schwiegervater fragen, da ist er gar nichts dagegen, wenn man so ein Zebu da erlegen muss. Sie haben es schon angesprochen, es gibt viele Arten, die da jetzt geschützt werden, weil sie halt lange gejagt wurden. Wie würden Sie sagen, ist denn jetzt das Zusammenleben von Mensch und Tier auf dieser Insel?
4: Das hat sich deutlich zum Guten gewendet, weil man einfach erkannt hat, diese Tiere bringen mehr, wenn sie leben, wenn sie existieren, wenn man sie Touristen zeigen kann. Und ich hatte also durchaus das Gefühl, dass man, es wurde völlig klar, dass man da sehr hinterher ist. Die Ranger in den Nationalparks nehmen ihren Job sehr, sehr ernst, sind bestens vernetzt. Also damit auch die Touristen dann zu ihrem Fotoglück kommen, werden natürlich auch Mobiltelefone eingesetzt, wo man sich dann im Busch unterhält. Hallo, wo habt ihr die besten Lemure gesehen und wo flüchten die jetzt gerade hin? Und da ist man also jetzt gut dran und hat erkannt, dass man mit Führung und dem Trinkgeld, was bei den ganzen Führungen eben abfällt und beim Schutz dieser Tiere viel länger etwas davon hat als in der Pfanne.
3: Haben Sie so eine Angewohnheit, was Sie, also auch innerhalb der Schnellfragerunde, gibt es so eine Angewohnheit, was Sie in jedem Land machen, das Sie bereisen? Also zum Beispiel einfach immer durch Supermärkte laufen, im Ausland mache ich zum Beispiel unheimlich gerne. Haben Sie so eine Angewohnheit, was Sie einfach in jedem Land machen, was Sie bereisen?
4: Mittlerweile ertappe ich mich, dass ich in jedem Land schaue, wie dieses Land mit dem Thema Produktion von Whisky umgeht. Hochspannend. Schottland ist ein Riesenthema für mich, wegen Whisky, auch wegen Motorradfahren und so. Und ich war jetzt in Frankreich unterwegs, mit dem Motorrad allerdings noch nicht, habe gemerkt, Frankreich macht sensationellen Whisky. Ich war in Schweden unterwegs, dort wird Whisky hergestellt. Also ich checke jetzt mittlerweile in jedem Land, was machen die aus Gerste, außer Bier. Und wenn Whisky, dann will ich den probieren und am besten auch die Distillerie besichtigen.
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1: Ja, Männer in Kamelhaarmänteln. Diesen interessant klingenden Titel trägt das im März 2022 erschienene Buch von der Autorin Elke Heidenreich. In vielen Kurzgeschichten erzählt sie von Kleidungsstücken, die in ihrem Leben eine wichtige Rolle gespielt haben und an denen sie sich jetzt in diesem Buch erinnert. Meine Kollegin Jule Walewski hat das Buch für uns gelesen.
2: Wenn Elke Heidenreich von Mode erzählt, erzählt sie nicht von dünnen, perfekten Frauen in Schaufenstern. Sie erzählt auch nicht von weltbewegenden Designern, deren Lebenswerk in Bildbänden beleuchtet wird, die sowieso niemand anschaut. Wenn Elke Heidenreich von Mode spricht, dann erzählt sie von der echten Liebe zur Kleidung. Mode muss hier nicht extravagant, teuer oder besonders angesagt sein. Sie kann auch ganz alltäglich sein, wenn sie nur eine persönliche Bedeutung hat. Die Mode hier lebt ganz nach dem Motto, das Einfache muss man können, das Aufgeblasene kann ja jeder. Aber Elke Heidenreich erzählt von viel mehr als nur Mode. Kleidung begleitet uns durch das gesamte Leben und kann so viele Erinnerungen an Erfahrungen und Gefühle in sich tragen. An jedem Kleidungsstück, das hier behandelt wird, hängt eine Geschichte über Liebe, Trennung oder Freundschaft aus dem Leben der Autorin.
3: Betrachte ich alte Fotos mit gezackten Rändern heute, laufen ganze Erinnerungswellen in mir ab. Die Schule, die Tanzstunde, die Reisen, spärlich dokumentiert, aber mit der Kleidung kommen die Orte dazu, die Städte, die Menschen.
2: Mit einer großen Liebe zum Detail beschreibt Elke Heidenreich kleine Dinge und Gedanken aus ihrem Leben, die eigentlich ganz persönlich für sie da sind. Die Details, der ehrliche und persönliche Schreibstil und die Liebe, mit der Elke Heidenreich ihre Kleider mit ihren Worten betrachtet, geben einem das Gefühl, bei etwas Besonderem dabei zu sein. Auch wenn es sich um etwas augenscheinlich Banales handelt, ist man völlig in dem Moment gefangen und ist gespannt, was als nächstes passiert, obwohl es sich um eine eigentlich ganz alltägliche Situation handelt.
3: Ich nahm es in die Hand. Es war federleicht und so edel, dass man eine Königin, eine Prinzessin sofort damit hätte einkleiden mögen, und es kostete ein Vermögen. Natürlich. Hier habe ich keine Sekunde gezögert. Ich habe das Kleid einpacken lassen in viele Schichten Seidenpapier. Es wurde in eine mit Noten bedruckte weiße Tüte gelegt, die rote Samtbänder als Griffe hatte.

0: ehrlich, dass man sich als Leserin gut mit der Situation identifizieren kann. Auch tragen die Situationen, in denen sich die Protagonistin befindet, dazu bei, weil man sich in der einen oder anderen auch selbst schon mal wiedergefunden hat. Wie zum Beispiel, als Elke Heidenreich von ihrem Kleid beim Abschlussball erzählt.
1: Ich in Duchess, Tannengrün. Ich war Königin Victoria. Ich war Kaiserin Sissi. Ich war Maria Theresia, Marie Antoinette. Ich war stolz, elegant und hochmütig und glücklich. Und dann schüttete mir Ulrich Voskühler eine ganze Flasche Rotwein auf dieses Kleid. Ich habe nie einem Menschen so viel Böses gewünscht wie Ulrich Voskühler. Am Abend lag das Duchess-Kleid in der Mülltonne und ich schrieb mein erstes Gedicht. Es handelte von Hass.
0: Das Buch ermöglicht einen ganz anderen Blickwinkel auf Kleider und Mode. Was wirklich gute Mode ausmacht, wird hier auf eine erfrischende, andere Weise entschieden und argumentiert, als man erwarten würde. Es geht darum, dass Mode eine persönliche Bedeutung haben muss. Dieser Aspekt und der unterhaltsame, persönliche Schreibstil machen es zu einer fesselnden, kurzweiligen Leseerfahrung.
2: Das war meine Kollegin Jule Walewski über das Buch Männer in Kamelhaarmänteln, das es im Jahr 2022 im Fischer Verlag erschienen hat, gute 220 Seiten und kostet ca. 12 Euro.
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3: Mit Nele Friedrich, die Themen für Leipzig. Neue Hinweise zum Drohnenvorfall am Flughafen. Leipzig schult knapp 5.600 SchülerInnen ein und Leipziger SchülerInnen wirken bei Bildungs-App zur Geschichte der deutschen Teilung mit. Schönen guten Abend. Es gibt neue Hinweise zum Drohnenvorfall am Flughafen Leipzig-Halle. Kurz vor dem mutmaßlichen Drohnenangriff soll es eine Explosion im nahegelegenen Kursdorf gegeben haben. Der Ort ist seit etwa 10 Jahren verlassen. Nach Informationen der Leipziger Volkszeitung bestätigte die Bundesanwaltschaft Hinweise auf ein Ereignis im Ort. Ob es mit dem Drohnenvorfall zusammenhängt, werde derzeit noch ermittelt. Am Mittwoch durchsuchten Einsatzkräfte ein Feld in Kursdorf nach möglichen Spuren. Zuvor sollen ErmittlerInnen in der Nähe des Flughafens eine Antenne gefunden haben, die möglicherweise genutzt wurde, um die Drohnen zu steuern. Bei dem Vorfall Anfang August auf dem Gelände des Flughafens Leipzig-Halle war eine Drohne mit Sprengstoff bestückt gegen ein Frachtflugzeug geflogen. Sie detonierte aber nicht. Ein Flugzeug kollidierte zudem in der Luft mit einem zweiten Objekt, das noch nicht gefunden wurde. Die Stadt Leipzig zieht Bilanz zum Ende der Sommerferien. In Leipzig werden in diesem Jahr knapp 5.600 Kinder eingeschult. Zudem wechseln rund 5.100 SchülerInnen auf eine weiterführende Schule. Kurz vor dem Schulstart informierte das Leipziger Schulamt über Neuerungen an den Schulen. Schulamtsleiter Peter Hirschmann stellte am Nachmittag unter anderem den neuen Bildungscampus am Lene-Vogt-Park in Reutnitz vor. Teil des Campus seien eine Grundschule, eine Oberschule und ein Gymnasium. Gerade wird auch noch einer gemeinsamen Sporthalle für die Schulen gebaut. Außerdem können Eltern ab jetzt GrundschülerInnen auch digital für das nächste Schuljahr anmelden. Das neue Schuljahr beginnt am Montag. Leipziger SchülerInnen haben an einer neuen Bildungs-App zur Geschichte der deutschen Teilung mitgewirkt. Das teilte der Mitteldeutsche Rundfunk mit. Dieser hat die Anwendung gemeinsam mit dem Westdeutschen Rundfunk entwickelt. Mit Augmented Reality kann man in der App 3 Zeitzeuginnen virtuell begegnen und ihre Erfahrungen rund um die Teilung Berlins 1961 kennenlernen. Anlässlich des heutigen 65. Jahrestags des Mauerbaus ist die App jetzt kostenlos verfügbar. An der Entwicklung waren neben Jugendlichen aus Leipzig und Halle auch SchülerInnen aus mehreren westdeutschen Städten beteiligt. Bis zum Jahresende soll es noch mehr als 100 Veranstaltungen zur jüdischen Kultur in Leipzig geben. Das teilte die Stadt im Rahmen des sächsischen Themenjahres Tacheles 2026 mit. Zu den Angeboten gehören zum Beispiel Ausstellungen und Konzerte. Am Montag eröffnet im Ariowitsch-Haus etwa eine Fotoausstellung. Sie zeigt Menschen, die zwischen 1938 und 1945 aus Deutschland zwangsverschleppt oder Opfer der NS-Euthanasie wurden. Im September folgt unter anderem ein Konzert der Leipziger Synagogalchors mit dem Themenjahr Will die Stadt an die lange Geschichte des jüdischen Lebens in Leipzig erinnern. Gleichzeitig soll die jüdische Kultur der Gegenwart noch bis zum Dezember sichtbar gemacht werden. Am Wochenende kann es in Leipzig vermehrt zu Verkehrsbehinderungen kommen. Das gab der Leiter der Kommunikation von ADAC Sachsen, Florian Wagner, bekannt.
4: Besonders markant ist das Highfield Festival bei Leipzig, wo die Autobahnen A38 und A72 auch nochmal besonders betroffen sind mit Reisenden, die zum Festival anreisen oder auch ab Montag wieder abreisen wollen.
3: Auch durch das Ende der Sommerferien erwartet der ADAC mehr Verkehr.
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3: Aktuell sind es 29 Grad bei klarem Himmel. In der Nacht kühlt es sich auf bis zu 10 Grad ab. Morgen wird es nochmal sonnig und heißer bei Höchsttemperaturen von bis zu 33 Grad. Das waren die Nachrichten, Redaktion Luisa Hübner und Nele Friedrich, Sprecherin Nele Friedrich. 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
5: Und wir starten in die Sendung mit Dance von Slater.

Die US-amerikanische Künstlerin Slater war das mit ihrem viralen TikTok-Hit Dance. Ihr hört Mephisto 97.6 und wir starten jetzt in eine Stunde unseres tagesaktuellen Magazins direkt. Heute mit mir, Oscar 4. Und wie immer ist auch heute ein Tag für irgendetwas, den man sich zum Anlass nehmen kann, auf irgendein Thema aufmerksam zu machen. Okay, das war jetzt eine etwas zynische Aussage, aber ich meine das eigentlich ganz ernst. Heute ist zum Beispiel der Weltlinkshändertag und LinkshänderInnen haben nach wie vor mit gesellschaftlichen Stigmata zu kämpfen. Teilweise werden sie sogar auf die rechte Hand umgeschult, was allerlei negative Folgen mit sich bringt. Wir haben dazu Anke Bachmann vom Ergotherapiezentrum Leipzig befragt. Das Interview hört ihr in circa 25 Minuten. Bleibt dafür unbedingt dran. Die größte Rolle spielt das Thema, mit welcher Hand, links oder rechts, man nun bevorzugt Dinge tut, wohl in der Schulzeit. Bald beginnt das neue Schuljahr und die Stadt Leipzig hat einiges an Geld in die Schulinfrastruktur gesteckt. Welche neuen Schulen, Gebäude und Sanierungen damit umgesetzt wurden und zum neuen Schuljahr in Betrieb genommen werden, erfahrt ihr schon nach dem nächsten Song. Und der kommt von Raven Lenae. Es ist der Opener ihres neuen Albums Blue Island und der Song heißt Handle.

0: da kriege ich direkt Flashbacks. Wisst ihr noch, als ihr dieses Geräusch das erste oder letzte Mal gehört habt? Nächste Woche Montag ist es für viele wieder soweit, denn das neue Schuljahr startet. Rund 5600 Kinder feiern in Leipzig ihren Schulanfang. Manche von ihnen sogar an einer ganz neu gebauten Schule. Denn in den Sommerferien sind gleich mehrere neue Schulgebäude fertig geworden. Die Stadt Leipzig hat die neu gebauten und sanierten Schulen vorgestellt. Mit dabei war mein Kollege Florian Böhm. Florian, welche neuen Schulen gibt es in Leipzig?
1: Insgesamt gibt es gleich 5 neue Schulgebäude. Unter anderem wurde ein neuer Bildungscampus am Lene-Vogt-Park vorgestellt. Da gibt es aktuell schon die 125. Oberschule und dazu kommt jetzt noch die Wilhelm-Busch-Grundschule und das Gymnasium Schradehaus. Die sind da also alle recht nah beieinander und für all diese Schulen wird aktuell noch eine große Sporthalle gebaut. All diese Neubauten haben allerdings auch etwa 140 Millionen Euro gekostet, plus nochmal weitere 54 Millionen im Herbst. Insgesamt wurden da also fast 200 Millionen Euro investiert.
0: Da fragt man sich vielleicht, hat die Stadt denn jetzt erstmal genug Schulen oder sind noch mehr Neubauten nötig?
1: Nein, das seien wohl jetzt erstmal die letzten Neubauten, was vor allem daran liegt, dass es einfach immer weniger SchülerInnen gibt. Das sei allerdings auch ganz gut so, denn aktuell seien die Schulen einfach etwas zu voll und werden dadurch dann entlastet. Das sorge für mehr Platz und Kapazitäten, meint der Leipziger Schulamtsleiter Peter Hirschmann.
2: Für die Grundschulen bedeutet das, dass wir mehr Räume auch im Hort anbieten können, wo am Abend mal etwas stehen bleiben kann, wo wir vielleicht ein Theaterzimmer mal einrichten können, wo wir ein Lego-Zimmer einrichten können und sich Kinder doch noch mehr entdecken können, als das heute möglich ist.
1: Anders als in anderen Städten in Sachsen sorge der Rückgang also nicht für Probleme, sondern eher für Entspannung.
0: Okay, neu gebaut wurde also schon einiges, aber wie steht es um die schon bestehenden Schulen, die dringend mal saniert werden müssen?
1: Ja, auch da wurde in den Ferien Geld in die Hand genommen. Für 14 Millionen Euro gab es ganz viel Sanierung, Wartung und Reinigung der Schulen. Unter anderem wurden da Fenster ausgetauscht oder Heizungen und Jalousien repariert, aber zum Beispiel auch Wasserschäden behoben und 50% der Schulen mal so richtig intensiv gereinigt.
0: Gibt es denn sonst noch was Neues zu berichten jetzt nach den Ferien?
1: Ganz neu ist, dass Eltern ihre Kinder jetzt auch digital für eine Grundschule anmelden können. Für das nächste Schuljahr ist es also nicht mehr

0: mehr unbedingt notwendig, zur Schule hinzugehen, sondern bis zum 15. September auch einfach online über die Seite Amt24 möglich. Und außerdem gibt es die neue Haltestelle Curiestraße für SchülerInnen auf der Philipp-Rosenthal-Straße.
1: Das berichtet Florian Böhm über die neuen und sanierten Schulen zum neuen Schuljahr. Und wir machen jetzt weiter mit Musik aus Leipzig. Ihr hört Milli und Jonaja mit Überleuchtet.

0: Venturing war das mit Drunk Lullaby, gehört bei Direkt, dem tagesaktuellen Magazin von Mephisto 97.6. Camping, Sommer, Sonne und Musik am Störmthaler See. In knapp 40 Minuten ist es soweit, dann eröffnet das Highfield Festival zum voraussichtlich letzten Mal. Denn der Veranstalter des Festivals, FKP Scorpio, hat angekündigt, dass das Festival ab nächstem Jahr auf unbestimmte Zeit pausieren soll. Das ist nicht nur schade, sondern auch ein reales Risiko für Vielfalt und Demokratie, findet mein Kollege Mathis Dinkelacker.
1: Die meisten Menschen achten gerade mehr auf ihren Geldbeutel. Viele Dinge werden gerade einfach teurer. Da ist es nur logisch, dass das auch an Festivals nicht vorbeizieht. Ohne Technik, Security-Personal und Gagen für die KünstlerInnen geht es eben nicht. Und wenn die teurer werden, wird es auch für große Festivals wie das Highfield eng. Deshalb brauchen sie Fördergelder, damit gecampt, getanzt und gefeiert werden kann. Wenn die Förderung wegfällt, müssen die Festivals die BesucherInnen zur Kasse bieten. Das erklärt Katja Lucker. Sie ist Geschäftsführerin der Zentralen Fördereinrichtung für deutsche Popularmusik, Initiative Musik.
2: Ansonsten sind die Festivals, die keine Förderung bekommen, absolut darauf angewiesen, dass das Publikum zahlungskräftig genug ist, um zu ihnen zu kommen und ihre Festivals zu besuchen. Und wenn sie das nicht tun oder nicht ausreichend tun, dann ist da halt eine Lücke und es gibt diese Festivals unter Umständen nicht mehr.
1: Doch schon jetzt kosten die Tickets für das Highfield mehr als 220 Euro. Sie noch teurer zu machen, um die Kosten zu decken, ist keine wirkliche Option. Sonst kommen weniger Menschen. Die Förderung ist also dringend nötig. Doch genau an dieser Förderung fällt es vermeintlich leicht zu sparen. Schließlich ist Festivalkultur nicht systemrelevant. In Teilen stimmt das ja auch. Niemand muss auf ein Festival gehen. Das heißt aber nicht, dass es nicht auch gefährlich werden kann, wenn Festivals wegfallen. Fehlt die Förderung, schließen sich Räume, in denen sich eine vielfältige Kultur entfalten kann. Gerade bei Veranstaltungen für junge Menschen sieht Katja Lucker das kritisch.
2: Das ist auch kein gutes Zeichen tatsächlich, weil in genau diesen Jugendkulturen, sage ich jetzt mal, irgendwie sehr viel Potenzial steckt, sehr viel Bildungsarbeit, Gemeinschaftsgefühl und auch Demokratiebildung passiert. Und ich finde, das dürfen wir nicht anderen überlassen, die ganz anderes im Sinn haben.
1: Das sind vor allem Rechtsextreme. Sie nutzen gezielt solche Leerstellen in der Kulturlandschaft, um ihre Ideologie zu verbreiten. Im Landkreis Leipzig, in dem das Highfield stattfindet, ist das keine abstrakte Gefahr mehr. Fast 40% haben bei der letzten Bundestagswahl den gesichert rechtsextremen sächsischen Landesverband der AfD gewählt. Wenn dort Festivals wie das Highfield wegfallen, fallen auch Bekenntnisse zur Demokratie weg. Schließlich kündigt das Festival auf seiner Website an:
3: Wir sprechen uns ausnahmslos für Gleichheit, Vielfalt und Gerechtigkeit aus und zeigen keine Toleranz gegenüber jeglicher Form von Diskriminierung und diskriminierender Einstellung.
1: Personen, die mit extremistischen Meinungen auffallen, will das Festival konsequent vom Gelände verweisen. Dem Bekenntnis der Festivalbetreiber zählt aber vor allem das der KünstlerInnen und ihrer Fans, weil es Menschen Mut macht und zeigt, dass sie mit ihren Ansichten, Meinungen und Sorgen nicht die einzigen sind.
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1: Wenn KünstlerInnen wie Kraftklub in ihrem Song Schief in jedem Chor Haltung zeigen, Haltung für individuelle Freiheit, Streitkultur und die Demokratie, dann macht das etwas aus. Genau hier spielen auch wir, das Publikum, eine Rolle. Bei aller Förderung entscheidet am Ende das Publikum, wer eine Bühne bekommt und wer nicht. Niemand muss ein teures Highfield-Ticket kaufen, um die Demokratie zu retten. Aber Haltung zeigen geht auch so. Wenn wir zum Beispiel kleine Festivals wie das Queer Music Festival unterstützen, sorgen wir dafür, dass sich Räume öffnen. Räume, in denen Vielfalt und Demokratie erhalten und verteidigt werden.
0: Sagt mein Kollege Mathis Dinkelacker zur Bedeutung von Festivalkultur rund um Leipzig. Und wir machen weiter mit Musik. Hier ist Doechii mit Boiled Peanuts.

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1: Da haben wir schon einen guten Geist hier.
2: Und jetzt haben wir Bibiza mit Soda Zitronen.

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2: Mit Nele Friedrich. Es gibt neue Hinweise zum Drohnenvorfall am Flughafen Leipzig-Halle. Kurz vor dem mutmaßlichen Drohnenangriff soll es eine Explosion im nahegelegenen Kursdorf gegeben haben. Nach Informationen der Leipziger Volkszeitung bestätigte die Bundesanwaltschaft Hinweise auf ein Ereignis im Ort. Am Nachmittag hat Schulamtsleiter Peter Hirschmann neue Bildungsorte der Stadt vorgestellt. Dazu gehört das neue Bildungszentrum in Reutnitz. Das Zentrum umfasst eine Grundschule, eine Oberschule und ein Gymnasium. Leipziger SchülerInnen haben an einer neuen Bildungs-App zur Geschichte der deutschen Teilung mitgewirkt. Das teilte der Mitteldeutsche Rundfunk mit. In der App werden Erfahrungen rund um die Teilung Berlins 1961 gezeigt. Mehr als 100 Veranstaltungen zur jüdischen Kultur finden bis zum Jahresende noch in Leipzig statt. Das teilte die Stadt im Rahmen des sächsischen Themenjahres Tacheles 2026 mit. Zu den kommenden Angeboten gehören auch Veranstaltungen zur jüdischen Geschichte Leipzigs. Am Wochenende kann es in Leipzig vermehrt zu Verkehrsbehinderungen kommen. Das gab der Leiter der Kommunikation von ADAC Sachsen, Florian Wagner, bekannt. Denn neben dem Ende der Sommerferien sorgt auch das Highfield Festival bei Leipzig für viel Verkehr. Das Wetter. Aktuell sind es 29 Grad. In der Nacht kühlt es sich auf bis zu 10 Grad ab. Morgen wird es noch einmal heißer und sonnig bei Höchsttemperaturen von bis zu 33 Grad. Es ist 18.31 Uhr. Das waren die Schlagzeilen.
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3: Und wir starten die zweite Sendungshälfte mit Hass von OG Kimo.

0: Hass von OG Kimo habt ihr gehört hier bei Mephisto 97.6, unserem tagesaktuellen Magazin direkt. Und wir haben vorhin schon darüber gesprochen, am Montag ist es wieder soweit, die Schule beginnt für alle SchülerInnen in Sachsen. Für ein paar wird es auch der erste Schultag sein. Nach den ersten Tagen wird sich ein Unterschied zwischen den Kindern zeigen. Manche von ihnen schreiben mit rechts und andere mit links. Während das eine von vielen als normal angesehen wird, wird bei Menschen, die mit links schreiben, manchmal versucht, sie auf die rechte Hand umzuschulen. Heute am Weltlinkshändertag sprechen wir über diese Umschulung. Das Ergotherapiezentrum Leipzig bietet eine Beratung für LinkshänderInnen an. Anke Bachmann ist eine der Besitzerinnen der Praxis. Sie war bei uns im Studio und zuerst habe ich sie gefragt, wie es passiert, dass Menschen auf die rechte Hand umgeschult werden.
1: Das passiert in der Regel eher unbewusst. Das heißt, liebevolle Eltern versuchen, alles richtig zu machen und leben das vor, wie sie es selber auch kennen und machen und gelernt haben. Und Kinder lernen am Modell, Kinder machen nach. Und wenn man dann auch noch dazu beispielsweise den Stift bewusst in die rechte Hand gibt, den Löffel bewusst in die rechte Hand gibt, dann widersetze ich mich dem natürlich vielleicht von Geburt an vorgelegten linkshändigen Handgebrauch. Und man lernt dann schnell, auch die ganz Kleinen ganz besonders natürlich.
0: Was genau sind denn die Folgen so einer Umschulung von der linken auf die rechten Hand?
1: Die sehen ganz unterschiedlich aus. Also viele Kinder, die gelernt haben, beispielsweise das Schreiben mit der rechten Hand, dann kommt es dazu, dass sie schneller verkrampfen, ein schlechtes Schriftbild haben, teilweise dann das Schreiben auch verweigern, die Lust am Lernen und am Malen und Schreiben auch verlieren. Das führt zu Frust, kann man sich gut vorstellen. Konzentrationsprobleme spielen auch hier eine ganz große Rolle, die entstehen können. Minderwertigkeitsgefühle können dann entstehen. Und ich glaube, das Wichtigste ist dann tatsächlich sofort dann zu interagieren und zu sagen, okay, das lassen wir überprüfen.
0: Sie haben ja jetzt gerade schon gesagt, dass sowas oft auch schon irgendwie in der Kindheit passiert. Wenn man jetzt schon in der Kindheit auf die rechte Hand umgeschult wurde, kann man die Folgen dieser Umschulung wieder rückgängig machen?
1: Viele, die sich an uns wenden oder an mich wenden, denen geht es tatsächlich ums Schreiben mit der dominanten Hand. Also in dem Fall bei einer Umschulung dann auf die linke Hand zurückzuschulen. Das kann man schaffen, das ist harte Arbeit tatsächlich. Es ist ein tägliches Üben. Notwendig. Es ist eine intensive Begleitung durch zum Beispiel Linkshänderberaterstellen nötig, durch Eltern, die das zu Hause dann auch weiterführen. Das heißt, es reicht nicht aus, einmal die Woche zum Training zu kommen, sondern es ist ein tägliches Neuerlernen und Erleben und sollte auch bewusst gewollt sein. Also ich kann niemanden, ob groß oder klein, etwas überstülpen. Die Initiative muss von der Person selber kommen.
0: Ich habe das vorhin so verstanden, dass Sie meinten, dass diese Umschulung oft einfach auch automatisch irgendwie passiert. Ja. Einfach dadurch, dass zum Beispiel das Rechtshändersein, sage ich mal, als normal angesehen wird. Passiert sowas aber auch heutzutage noch bewusst und gewollt? Wird das noch gemacht?
1: Es ist Gott sei Dank sehr selten geworden. Also man hört es ab und zu noch. Das ist dann meistens so Situationen, wo die geliebten Großeltern, also diese Generation, wo es wirklich noch hieß, es wird mit rechts geschrieben, es wird mit rechts gegrüßt, dass die dann sagen, mach das mal so. So macht man es richtig.
0: Warum wird diese Umschulung manchmal trotz der möglichen Nachteile noch gemacht?
1: Ich denke, das hat den größten Grund darin, dass die Öffentlichkeit noch nicht genügend aufgeklärt ist und bewusst damit arbeiten kann. Das fängt bei Kleinigkeiten an, wie eben dass in Vorschuluntersuchungen oder schon eher auch bei den Vorsorgeuntersuchungen beim Kinderarzt da einfach auch ein Blick drauf geworfen wird, dass pädagogisches Personal schon in der Kita da auch um dieses Thema weiß und dann auch einen Blick dafür und ein Bauchgefühl entwickeln kann. Hier könnte man vielleicht tatsächlich nochmal das überprüfen lassen oder eben klar sehen, ist ein linkshändiges Kind oder eben ein rechtshändiges Kind.
0: Sie machen diese Beratung ja jetzt schon seit langem. Haben Sie in dieser Zeit bemerkt, dass mehr Leute zu Ihrer Beratung kommen?
1: Ja, definitiv. Das sind natürlich zum einen, was ich schon sagte, Eltern, die besorgt sind und die Kinder in den bestmöglichen Fluss bringen möchten. Aber auch viele Erwachsene melden sich, weil sie sich in einer Lebensphase befinden, wo das Thema plötzlich aufkommt, wo also auch ein gewisses, in Anführungsstrichen, Trauma nochmal aufgearbeitet wird und sie sich mit dem Thema intensiver befasst haben und dann merken, da gab's was, da ist was, ich möchte gern Klarheit. Und manchmal reicht nur ein Beratungsgespräch und eine Aufklärung und manchmal machen wir auch Testungen, ja.
0: Gibt es jetzt auch mehr Geräte, die LinkshänderInnen helfen, wie spezielle Scheren zum Beispiel?
1: Ja, schon lange gibt es Scheren, Spitzer, sogar Lineale im Alltag, denke ich jetzt gerade aber auch an Messer. Ein klassisches Beispiel ist das Brotmesser, es geht um den Schliff. Und wer dann mit der linken Hand ein Rechtshändermesser benutzt oder eben auch eine Rechtshänderschere, der sieht nicht genau, wo er schneidet. Er kann es erlernen, aber es ist nicht so optimal in der Auge-Hand-Koordination wie gewünscht.
0: Sagt Anke Bachmann vom Ergotherapiezentrum Leipzig über die Umschulung von der linken auf die rechte Hand. Vielen Dank für das Gespräch.
1: Sehr gerne, danke.
0: Und jetzt hören wir ein bisschen Musik. Hier ist Robin mit Talk to Me.

0: Rhiannon von Fleetwood Mac habt ihr gehört bei Direkt und jetzt wird es Zeit für unsere Veranstaltungstipps.
1: Sagen Sie mal, Meister, irgendwo wird doch hier in der Stadt was los sein.
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0: Und die kommt natürlich nicht von mir, sondern die hat mir wer mitgebracht, nämlich meine Kollegin Lena Herrmann. Hallo Lena.
3: Hallo Oskar.
0: Na dann leg mal los, drei Tipps hast du dabei, was ist der erste?
3: Also ich habe dir zweimal Musik mitgebracht und das erste ist was richtig Entspanntes, können wir auch gerne mal anhören.
0: Okay.

0: Ja, also du hörst schon, es ist irgendwie so eine Mischung aus Swing, Chanson. Und das war ein
1: kleiner tut mir leid,
0: technischer
1: ja, kleiner technischer Fehler. Rede bitte weiter unbedingt.
0: Genau. Also wir sind so in der Ecke Swing irgendwie unterwegs. Also irgendwie so Musik für einen lauen Sommerabend, um den irgendwie schön ausklingen zu lassen, um sich ein bisschen berieseln zu lassen. Genau.
1: Chanson habe ich da gerade gehört. Ich konnte mir den Songschnips leider nicht so gut anhören, weil ich etwas abgelenkt war, gerade von dem technischen Fehler, der hier vorgefallen ist. Ja, sag nochmal, wo und wann kann man sich das denn anhören?
0: Das kann man sich anhören bei Jolly's. Das ist eine Live-Musikbar in der Innenstadt.
1: Mhm,
0: und los geht's da um 21 Uhr.
1: Okay, sehr, sehr spannend. Um 21 Uhr Chanson. Und wie heißt nochmal die Veranstaltung?
0: Also das ist eine Band, die heißt Trio Nuage. Genau, und die kommen aus Dresden und die spielen dann da ein bisschen.
1: Ich glaube, du hast am Anfang gerade schon angeteased, dass du ein bisschen mehr musikalische Sachen dabei hast. Ist der zweite Tipp auch musikalisch?
0: Ja, auch musikalisch, und es sind gleich zwei Bands.
1: Okay.
0: Die haben ein bisschen andere Namen, die weniger melodisch klingen. Die heißen King Howl und Stoned Medusa. Man kann so grob erahnen, worum
1: also,
0: es geht.
1: Ich meine, ich denke da direkt an so Stoner Rock oder so Doom Metal, aber vielleicht liege ich auch falsch, ich weiß
0: nein,
1: nicht.
0: Nein, du liegst
1: okay.
0: Goldrichtig. Ich kannte das Genre nicht. Also ganz konkret ist es auf Heavy Psych Blues Stoner.
1: Okay, ja, das ist genau das, was ich quasi gesagt habe. Ja, schön.
0: Ja, ich kannte es nicht. Also mein Kollege Mattes sagt, es ist ein Banger-Genre. Wenn du es auch kennst, dann muss es
1: Würde
0: ja
1: ich auch
0: gut
1: sagen,
0: sein.
1: Ist ein Banger-Genre. Ja, wo kann man sich die denn angucken?
0: Die kann man sich angucken und anhören im Stö in Leipzig, so Stö Leipzig heißt der Ort, ist eine Bar auch. Und das ist in Connewitz, genau.
1: Alles klar. Dann danke für diesen Tipp. Das klingt nach was für mich. Was hast du noch dabei als drittes?
0: Ich habe noch was dabei, das ist ein Film und das ist ein Krimi oder Thriller. Damit kriegt man mich jetzt wiederum sehr krass. Da geht es um
1: Ich muss noch ein bisschen hören, was es ist, dann kann ich sagen, ob es was für mich ist.
0: Also
1: reden weiter.
0: Also ein Vater, dessen Tochter entführt wird, der hat ein ziemliches Problem, weil die Polizei macht nämlich einfach nichts und sucht ihn nicht. Und deswegen nimmt er das dann einfach selber in die Hand und er trifft bei seiner Suche auf einen Journalisten und der hat sich mit einem mafiösen Netzwerk angelegt, hat also wahrscheinlich irgendwas auch mit der Entführung zu tun und die arbeiten
1: okay.
0: dann nämlich zusammen an diesem Fall.
1: Klingt jetzt erstmal sehr wirr. Journalisten, da bist du natürlich direkt dabei, da sind wir natürlich alle direkt dabei. Wie heißt denn der Film?
0: The Furious heißt der
1: The
0: Film.
1: The Furious, okay, das habe ich bis jetzt noch nicht gehört.
0: Genau.
1: Wo kann man sich den denn anschauen?
0: Den kann man sich im Cine-Ding angucken, auf der Karl-Heine-Straße.
1: Mhm. Da war ich tatsächlich noch nie. Welche Uhrzeit ist es denn heute, nehme ich mal an, ne?
0: Genau, um 21 Uhr geht es da auch los. Also vielleicht kurz vorher auftauchen, um noch Karten zu kaufen, aber ja.
1: Alles klar, also Karten an der Abendkasse, The Furious im Cine-Ding an der Karl-Heine-Straße um 21 Uhr. Und das war dein dritter Tipp. Danke dir, Lena, für die tollen Tipps.
0: Sehr gerne.
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1: Und ihr hört jetzt im Hintergrund schon den nächsten Song. Steve Lacy ist das mit Oh Yeah von seinem gleichnamigen neuen Album.

Und das sind natürlich die Beatles. Der Song heißt Tomorrow Never Knows und es ist der letzte Song von ihrem Klassiker Revolver. Das Album hat letzten Mittwoch seinen 60. Geburtstag gefeiert. Auf mephisto976.de findet ihr anlässlich dazu eine ausführliche Rezension. Und damit ist direkt für diesen Donnerstag auch schon wieder vorbei. Für diese Sendung bedanke ich mich bei Lena Herrmann und Nele Friedrich. Sie waren heute redaktionell verantwortlich. Liebe Grüße bestelle ich außerdem in die Technik an Marcel Winkler für die technische Beaufsichtigung dieser Sendung. Und die Musikauswahl kam von mir, Oskar 4. Und ich verabschiede mich dann nochmal. Einen schönen Abend und bis bald. Einen letzten Song habe ich aber noch dabei. Hier sind John Michel und Anthony James mit Can't Fall.

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1: Mit Nele Friedrich, die Themen für Leipzig. Neue Hinweise zum Drohnenvorfall am Flughafen. Leipzig schult knapp 5600 SchülerInnen ein. Und Leipziger SchülerInnen wirken bei Bildungs-App zur Geschichte der deutschen Teilung mit. Schönen guten Abend. Es gibt neue Hinweise zum Drohnenvorfall am Flughafen Leipzig-Halle. Kurz vor dem mutmaßlichen Drohnenangriff soll es eine Explosion im nahegelegenen Kursdorf gegeben haben. Der Ort ist seit etwa 10 Jahren verlassen. Nach Informationen der Leipziger Volkszeitung bestätigte die Bundesanwaltschaft Hinweise auf ein Ereignis im Ort. Ob es mit dem Drohnenvorfall zusammenhängt, werde derzeit ermittelt. Am Mittwoch durchsuchten Einsatzkräfte ein Feld bei Kursdorf nach möglichen Spuren. Zuvor sollen ErmittlerInnen in der Nähe des Flughafens eine Antenne gefunden haben, die möglicherweise genutzt wurde, um die Drohne zu steuern. Bei einem Vorfall Anfang August auf dem Gelände des Flughafens Leipzig-Halle war eine Drohne mit Sprengstoff bestückt gegen ein Frachtflugzeug geflogen. Sie detonierte aber nicht. Ein Flugzeug kollidierte zudem in der Luft mit einem zweiten Objekt, das noch nicht gefunden wurde. Die Stadt Leipzig zieht Bilanz zum Ende der Sommerferien. In Leipzig werden in diesem Jahr knapp 5600 Kinder eingeschult. Zudem wechseln rund 5100 SchülerInnen auf eine weiterführende Schule. Kurz vor dem Schulstart informierte das Leipziger Schulamt über Neuerungen an den Schulen. Schulamtsleiter Peter Hirschmann stellte am Nachmittag unter anderem den neuen Bildungscampus am Lene-Vogt-Park in Reutnitz vor. Teil des Campus seien eine Grundschule, eine Oberschule und ein Gymnasium. Gerade wird auch noch eine gemeinsame Sporthalle für die Schulen gebaut. Außerdem können Eltern ab jetzt GrundschülerInnen auch digital für das nächste Schuljahr anmelden. Das neue Schuljahr beginnt am Montag. Leipziger SchülerInnen haben an einer neuen Bildungs-App zur Geschichte der deutschen Teilung mitgewirkt. Das teilte der Mitteldeutsche Rundfunk mit. Dieser hat die Anwendung gemeinsam mit dem Westdeutschen Rundfunk entwickelt. Mit Augmented Reality kann man in der App 3 ZeitzeugInnen virtuell begegnen und ihre Erfahrungen rund um die Teilung Berlins 1961 kennenlernen. Anlässlich des heutigen 65. Jahrestags des Mauerbaus ist die App jetzt kostenlos verfügbar. An der Entwicklung waren neben Jugendlichen aus Leipzig und Halle auch SchülerInnen aus mehreren westdeutschen Städten beteiligt. Bis zum Jahresende soll es noch mehr als 100 Veranstaltungen zur jüdischen Kultur in Leipzig geben. Das teilte die Stadt im Rahmen des sächsischen Themenjahres Tacheles 2026 mit. Zu dem Angebot gehören zum Beispiel Ausstellungen und Konzerte. Am Montag eröffnet im Ariowitsch-Haus etwa eine Fotoausstellung. Sie zeigt Menschen, die zwischen 1938 und 1945 aus Deutschland zwangsverschleppt oder Opfer der NS-Euthanasie wurden. Im September folgten unter anderem ein Konzert aus Leipzig Synagogalkurs. Mit dem Themenjahr will die Stadt an die lange Geschichte des jüdischen Lebens in Leipzig erinnern. Gleichzeitig soll die jüdische Kultur der Gegenwart noch bis zum Dezember sichtbar gemacht werden. Am Wochenende kann es in Leipzig vermehrt zu Verkehrsbehinderungen kommen. Das gab der Leiter der Kommunikation von ADAC Sachsen, Florian Wagner, bekannt.
2: Besonders markant ist das Highfield Festival bei Leipzig, wo die Autobahnen A38 und A72 auch nochmal besonders betroffen sind mit Reisenden, die zum Festival anreisen oder auch ab Montag wieder abreisen wollen.
1: Auch durch das Ende der Sommerferien erwartet der ADAC mehr Verkehr.
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1: Aktuell sind es 28 Grad bei klarem Himmel. In der Nacht kühlt es sich auf bis zu 10 Grad ab. Morgen wird es noch einmal sonnig und heißer bei Höchsttemperaturen von bis zu 33 Grad. Das waren die Nachrichten, Redaktion Luisa Hübner und Nele Friedrich, Sprecherin Nele Friedrich. 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

aller rechts mit Japa Japa. Bitte sag mal Vizekanzler, warum folgst du mir auf Insta? 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

Die US-amerikanische Künstlerin Slater war das mit ihrem viralen TikTok-Hit Dance. Ihr hört Mephisto 97.6 und wir starten jetzt in eine Stunde unseres tagesaktuellen Magazins direkt. Heute mit mir Oscar 4. Und wie immer ist auch heute ein Tag für irgendetwas, den man sich zum Anlass nehmen kann, auf irgendein Thema aufmerksam zu machen. Okay, das war jetzt eine etwas zynische Aussage, aber ich meine das eigentlich ganz ernst. Heute ist zum Beispiel der Weltlinkshändertag und LinkshänderInnen haben nach wie vor mit gesellschaftlichen Stigmata zu kämpfen. Teilweise werden sie sogar auf die rechte Hand umgeschult, was allerlei negative Folgen mit sich bringt. Wir haben dazu Anke Bachmann vom Ergotherapiezentrum Leipzig befragt. Das Interview hört ihr in circa 25 Minuten. Bleibt dafür unbedingt dran. Die größte Rolle spielt das Thema, mit welcher Hand, links oder rechts, man nun bevorzugt Dinge tut, wohl in der Schulzeit. Bald beginnt das neue Schuljahr und die Stadt Leipzig hat einiges an Geld in die Schulinfrastruktur gesteckt. Welche neuen Schulen, Gebäude und Sanierungen damit umgesetzt wurden und zum neuen Schuljahr in Betrieb genommen werden, erfahrt ihr schon nach dem nächsten Song. Und der kommt von Raven Lanay. Es ist der Opener ihres neuen Albums Blue Island und der Song heißt Handle.

0: Da kriege ich direkt Flashbacks. Wisst ihr noch, als ihr dieses Geräusch das erste oder letzte Mal gehört habt? Nächste Woche Montag ist es für viele wieder soweit, denn das neue Schuljahr startet. Rund 5600 Kinder feiern in Leipzig ihren Schulanfang. Manche von ihnen sogar an einer ganz neu gebauten Schule, denn in den Sommerferien sind gleich mehrere neue Schulgebäude fertig geworden. Die Stadt Leipzig hat die neu gebauten und sanierten Schulen vorgestellt. Mit dabei war mein Kollege Florian Böhm. Florian, welche neuen Schulen gibt es in Leipzig?
1: Insgesamt gibt es gleich 5 neue Schulgebäude. Unter anderem wurde ein neuer Bildungscampus am Lene-Vogt-Pakt vorgestellt. Da gibt es aktuell schon die 125. Oberschule und dazu kommt jetzt noch die Wilhelm-Busch-Grundschule und das Gymnasium Schradehaus. Die sind da also alle recht nah beieinander und für all diese Schulen wird aktuell noch eine große Sporthalle gebaut. All diese Neubauten haben allerdings auch etwa 140 Millionen Euro gekostet, plus nochmal weitere 54 Millionen im Herbst. Insgesamt wurden da also fast 200 Millionen Euro investiert.
0: Da fragt man sich vielleicht, hat die Stadt denn jetzt erstmal genug Schulen oder sind noch mehr Neubauten nötig?
1: Nein, das seien wohl jetzt erstmal die letzten Neubauten, was vor allem daran liegt, dass es einfach immer weniger SchülerInnen gibt. Das sei allerdings auch ganz gut so, denn aktuell seien die Schulen einfach etwas zu voll und werden dadurch dann entlastet. Das sorge für mehr Platz und Kapazitäten, meint der Leipziger Schulamtsleiter Peter Hirschmann.
2: Für die Grundschulen bedeutet das, dass wir mehr Räume auch im Hort anbieten können, wo am Abend mal etwas stehen bleiben kann, wo wir vielleicht ein Theaterzimmer mal einrichten können, wo wir ein Lego-Zimmer einrichten können und sich Kinder doch noch mehr entdecken können, als das heute möglich ist.
1: Anders als in anderen Städten in Sachsen sorge der Rückgang also nicht für Probleme, sondern eher für Entspannung.
0: Okay, neu gebaut wurde also schon einiges, aber wie steht es um die schon bestehenden Schulen, die dringend mal saniert werden müssen?
1: Ja, auch da wurde in den Ferien Geld in die Hand genommen. Für 14 Millionen Euro gab es ganz viel Sanierung, Wartung und Reinigung der Schulen. Unter anderem wurden da Fenster ausgetauscht oder Heizungen und Jalousien repariert, aber zum Beispiel auch Wasserschäden behoben und 50% der Schulen mal so richtig intensiv gereinigt.
0: Gibt es denn sonst noch was Neues zu berichten jetzt nach den Ferien?
1: Ganz neu ist, dass Eltern ihre Kinder jetzt auch digital für eine Grundschule anmelden können. Für das nächste Schuljahr ist es also nicht mehr unbedingt notwendig, zur Schule hinzugehen, sondern bis zum 15. September auch einfach online über die Seite Amt24 möglich. Und außerdem gibt es die neue Haltestelle Curie-Straße für SchülerInnen auf der Philipp-Rosenthal-Straße.
0: Das berichtet Florian Böhm über die neuen und sanierten Schulen zum neuen Schuljahr. Und wir

0: gehört bei Direkt, dem tagesaktuellen Magazin von Mephisto 97.6. Camping, Sommer, Sonne und Musik am Störmthaler See. In knapp 40 Minuten ist es soweit, dann eröffnet das Highfield Festival zum voraussichtlich letzten Mal. Denn der Veranstalter des Festivals, FKP Scorpio, hat angekündigt, dass das Festival ab nächstem Jahr auf unbestimmte Zeit pausieren soll. Das ist nicht nur schade, sondern auch ein reales Risiko für Vielfalt und Demokratie, findet mein Kollege Mathis Dinkelacker.
1: Die meisten Menschen achten gerade mehr auf ihren Geldbeutel. Viele Dinge werden gerade einfach teurer. Da ist es nur logisch, dass das auch an Festivals nicht vorbeizieht. Ohne Technik, Security-Personal und Gagen für die KünstlerInnen geht es eben nicht. Und wenn die teurer werden, wird es auch für große Festivals wie das Highfield eng. Deshalb brauchen sie Fördergelder, damit gecampt, getanzt und gefeiert werden kann. Wenn die Förderung wegfällt, müssen die Festivals die BesucherInnen zur Kasse bieten. Das erklärt Katja Lucker. Sie ist Geschäftsführerin der Zentralen Fördereinrichtung für deutsche Popularmusik, Initiative Musik.
2: Ansonsten sind die Festivals, die keine Förderung bekommen, absolut darauf angewiesen, dass das Publikum zahlungskräftig genug ist, um zu ihnen zu kommen und ihre Festivals zu besuchen. Und wenn sie das nicht tun oder nicht ausreichend tun, dann ist da halt eine Lücke und es gibt diese Festivals unter Umständen nicht mehr.
1: Doch schon jetzt kosten die Tickets für das Highfield mehr als 220 Euro. Sie noch teurer zu machen, um die Kosten zu decken, ist keine wirkliche Option. Sonst kommen weniger Menschen. Die Förderung ist also dringend nötig. Doch genau an dieser Förderung fällt es vermeintlich leicht zu sparen. Schließlich ist Festivalkultur nicht systemrelevant. In Teilen stimmt das ja auch. Niemand muss auf ein Festival gehen. Das heißt aber nicht, dass es nicht auch gefährlich werden kann, wenn Festivals wegfallen. Fehlt die Förderung, schließen sich Räume, in denen sich eine vielfältige Kultur entfalten kann. Gerade bei Veranstaltungen für junge Menschen sieht Katja Lucker das kritisch.
2: Das ist auch kein gutes Zeichen tatsächlich, weil in genau diesen Jugendkulturen, sage ich jetzt mal, irgendwie sehr viel Potenzial steckt, sehr viel Bildungsarbeit, Gemeinschaftsgefühl und auch Demokratiebildung passiert. Und ich finde, das dürfen wir nicht anderen überlassen, die ganz anderes im Sinn haben.
1: Das sind vor allem Rechtsextreme. Sie nutzen gezielt solche Leerstellen in der Kulturlandschaft, um ihre Ideologie zu verbreiten. Im Landkreis Leipzig, in dem das Highfield stattfindet, ist das keine abstrakte Gefahr mehr. Fast 40% haben bei der letzten Bundestagswahl den gesichert rechtsextremen sächsischen Landesverband der AfD gewählt. Wenn dort Festivals wie das Highfield wegfallen, fallen auch Bekenntnisse zur Demokratie weg. Schließlich kündigt das Festival auf seiner Website an:
3: Wir sprechen uns ausnahmslos für Gleichheit, Vielfalt und Gerechtigkeit aus und zeigen keine Toleranz gegenüber jeglicher Form von Diskriminierung und diskriminierender Einstellung.
1: Personen, die mit extremistischen Meinungen auffallen, will das Festival konsequent vom Gelände verweisen. Dem Bekenntnis der Festivalbetreiber zählt aber vor allem das der KünstlerInnen und ihrer Fans, weil es Menschen Mut macht und zeigt, dass sie mit ihren Ansichten, Meinungen und Sorgen nicht die einzigen sind.
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1: Wenn KünstlerInnen wie Kraftklub in ihrem Song Schief in jedem Chor Haltung zeigen, Haltung für individuelle Freiheit, Streitkultur und die Demokratie. Dann macht das etwas aus. Genau hier spielen auch wir, das Publikum, eine Rolle. Bei aller Förderung entscheidet am Ende das Publikum, wer eine Bühne bekommt und wer nicht. Niemand muss ein teures Highfield-Ticket kaufen, um die Demokratie zu retten. Aber Haltung zeigen geht auch so. Wenn wir zum Beispiel kleine Festivals wie das Queer Music Festival unterstützen, sorgen wir dafür, dass sich Räume öffnen. Räume, in denen Vielfalt und Demokratie erhalten und verteidigt werden.
0: Sagt mein Kollege Mathis Dinkelacker zur Bedeutung von Festivalkultur rund um Leipzig. Und wir machen weiter mit Musik. Hier ist Doechii mit Boiled Peanuts.

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2: Mit Nele Friedrich. Es gibt neue Hinweise zum Drohnenvorfall am Flughafen Leipzig-Halle. Kurz vor dem mutmaßlichen Drohnenangriff soll es eine Explosion im nahegelegenen Kursdorf gegeben haben. Nach Informationen der Leipziger Volkszeitung bestätigte die Bundesanwaltschaft Hinweise auf ein Ereignis im Ort. Am Nachmittag hat Schulamtsleiter Peter Hirschmann neue Bildungsorte der Stadt vorgestellt. Dazu gehört das neue Bildungszentrum in Reutnitz. Das Zentrum umfasst eine Grundschule, eine Oberschule und ein Gymnasium. Leipziger SchülerInnen haben an einer neuen Bildungs-App zur Geschichte der deutschen Teilung mitgewirkt. Das teilte der Mitteldeutsche Rundfunk mit. In der App werden Erfahrungen rund um die Teilung Berlins 1961 gezeigt. Mehr als 100 Veranstaltungen zur jüdischen Kultur finden bis zum Jahresende noch in Leipzig statt. Das teilte die Stadt im Rahmen des sächsischen Themenjahres Tacheles 2026 mit. Zu den kommenden Angeboten gehören auch Veranstaltungen zur jüdischen Geschichte Leipzigs. Am Wochenende kann es in Leipzig vermehrt zu Verkehrsbehinderungen kommen. Das gab der Leiter der Kommunikation von ADAC Sachsen, Florian Wagner, bekannt. Denn neben dem Ende der Sommerferien sorgt auch das Highfield Festival bei Leipzig für viel Verkehr. Das Wetter. Aktuell sind es 29 Grad. In der Nacht kühlt es sich auf bis zu 10 Grad ab. Morgen wird es noch einmal heißer und sonnig bei Höchsttemperaturen von bis zu 33 Grad. Es ist 18.31 Uhr. Das waren die Schlagzeilen.
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3: Und wir starten die zweite Sendungshälfte mit Hass von OG Kimo.

0: Hass von OG Kimo habt ihr gehört hier bei Mephisto 97.6, unserem tagesaktuellen Magazin direkt. Und wir haben vorhin schon darüber gesprochen, am Montag ist es wieder soweit, die Schule beginnt für alle SchülerInnen in Sachsen. Für ein paar wird es auch der erste Schultag sein. Nach den ersten Tagen wird sich ein Unterschied zwischen den Kindern zeigen. Manche von ihnen schreiben mit rechts und andere mit links. Während das eine von vielen als normal angesehen wird, wird bei Menschen, die mit links schreiben, manchmal versucht, sie auf die rechte Hand umzuschulen. Heute am Weltlinkshändertag sprechen wir über diese Umschulung. Das Ergotherapiezentrum Leipzig bietet eine Beratung für LinkshänderInnen an. Anke Bachmann ist eine der Besitzerinnen der Praxis. Sie war bei uns im Studio und zuerst habe ich sie gefragt, wie es passiert, dass Menschen auf die rechte Hand umgeschult werden.
1: Das passiert in der Regel eher unbewusst. Das heißt, liebevolle Eltern versuchen, alles richtig zu machen und leben das vor, wie sie es selber auch kennen und machen und gelernt haben. Und Kinder lernen am Modell, Kinder machen nach. Und wenn man dann auch noch dazu beispielsweise den Stift bewusst in die rechte Hand gibt, den Löffel bewusst in die rechte Hand gibt, dann widersetze ich mich dem natürlich vielleicht von Geburt an vorgelegten linkshändigen Handgebrauch. Und man lernt dann schnell, auch die ganz Kleinen ganz besonders natürlich.
0: Was genau sind denn die Folgen so einer Umschulung von der linken auf die rechte Hand?
1: Die sehen ganz unterschiedlich aus. Also viele Kinder, die gelernt haben, beispielsweise das Schreiben mit der rechten Hand, dann kommt es dazu, dass sie schneller verkrampfen, ein schlechtes Schriftbild haben, teilweise dann das Schreiben auch verweigern, die Lust am Lernen und am Malen und Schreiben auch verlieren. Das führt zu Frust, kann man sich gut vorstellen. Konzentrationsprobleme spielen auch hier eine ganz große Rolle, die entstehen können. Minderwertigkeitsgefühle können dann entstehen. Und ich glaube, das Wichtigste ist dann tatsächlich sofort dann zu interagieren und zu sagen, okay, das lassen wir überprüfen.
0: Sie haben ja jetzt gerade schon gesagt, dass sowas oft auch schon irgendwie in der Kindheit passiert. Wenn man jetzt schon in der Kindheit auf die rechte Hand umgeschult wurde, kann man die Folgen dieser Umschulung wieder rückgängig machen?
1: Viele, die sich an uns wenden oder an mich wenden, denen geht es tatsächlich ums Schreiben mit der dominanten Hand, also in dem Fall bei einer Umschulung, dann auf die linke Hand zurückzuschulen. Das kann man schaffen, das ist harte Arbeit tatsächlich. Es ist ein tägliches Üben. Notwendig. Es ist eine intensive Begleitung durch zum Beispiel Linkshänderberaterstellen nötig, durch Eltern, die das zu Hause dann auch weiterführen. Das heißt, es reicht nicht aus, einmal die Woche zum Training zu kommen, sondern es ist ein tägliches Neuerlernen und Erleben und sollte auch bewusst gewollt sein. Also ich kann niemanden, ob groß oder klein, etwas überstülpen. Die Initiative muss von der Person selber kommen.
0: Ich habe das vorhin so verstanden, dass Sie meinten, dass diese Umschulung oft einfach auch automatisch irgendwie passiert. Ja. Einfach dadurch, dass zum Beispiel das Rechtshändersein, sage ich mal, als normal angesehen wird. Passiert sowas aber auch heutzutage noch bewusst und gewollt? Wird das noch gemacht?
1: Es ist Gott sei Dank sehr selten geworden. Also man hört es ab und zu noch. Das ist dann meistens so Situationen, wo die geliebten Großeltern, also diese Generation, wo es wirklich noch hieß, es wird mit rechts geschrieben, es wird mit rechts gegrüßt, dass die dann sagen, mach das mal so. So macht man es richtig.
0: Warum wird diese Umschulung manchmal trotz der möglichen Nachteile noch gemacht?
1: Ich denke, das hat den größten Grund darin, dass die Öffentlichkeit noch nicht genügend aufgeklärt ist und bewusst damit arbeiten kann. Das fängt bei Kleinigkeiten an, wie eben das in Vorschuluntersuchungen oder schon eher auch bei den Vorsorgeuntersuchungen beim Kinderarzt einfach auch ein Blick drauf geworfen wird, dass pädagogisches Personal schon in der Kita da auch um dieses Thema weiß und dann auch einen Blick dafür und ein Bauchgefühl entwickeln kann. Hier könnte man vielleicht tatsächlich nochmal das überprüfen lassen oder eben klar sehen, ist ein linkshändiges Kind oder eben ein rechtshändiges Kind.
0: Sie machen diese Beratung ja jetzt schon seit langem. Haben Sie in dieser Zeit bemerkt, dass mehr Leute zu Ihrer Beratung kommen?
1: Ja, definitiv. Das sind natürlich zum einen, was ich schon sagte, Eltern, die besorgt sind und die Kinder in den bestmöglichen Fluss bringen möchten. Aber auch viele Erwachsene melden sich, weil sie sich in einer Lebensphase befinden, wo das Thema plötzlich aufkommt, wo also auch ein gewisses, in Anführungsstrichen, Trauma nochmal aufgearbeitet wird und sie sich mit dem Thema intensiver befasst haben und dann merken, da gab's was, da ist was, ich möchte gern Klarheit. Und manchmal reicht nur ein Beratungsgespräch und eine Aufklärung und manchmal machen wir auch Testungen, ja.
0: Gibt es jetzt auch mehr Geräte, die LinkshänderInnen helfen, wie spezielle Scheren zum Beispiel?
1: Ja, schon lange gibt es Scheren, Spitzer, sogar Lineale im Alltag, denke ich jetzt gerade aber auch an Messer. Ein klassisches Beispiel ist das Brotmesser, es geht um den Schliff. Und wer dann mit der linken Hand ein Rechtshändermesser benutzt oder eben auch eine Rechtshänderschere, der sieht nicht genau, wo er schneidet. Er kann es erlernen, aber es ist nicht so optimal in der Auge-Hand-Koordination wie gewünscht.
0: Sagt Anke Bachmann vom Ergotherapiezentrum Leipzig über die Umschulung von der linken auf die rechte Hand. Vielen Dank für das Gespräch.
1: Sehr gerne, danke.
0: Und jetzt haben wir ein bisschen Musik. Hier ist Robin mit Talk to Me.

0: Rhiannon von Fleetwood Mac habt ihr gehört bei Direkt. Und jetzt wird es Zeit für unsere Veranstaltungstipps.
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0: Und die kommt natürlich nicht von mir, sondern die hat mir wer mitgebracht, nämlich meine Kollegin Lena Herrmann. Hallo Lena.
3: Hallo Oskar.
0: Na dann leg mal los, drei Tipps hast du dabei, was ist der erste?
3: Also ich habe dir zweimal Musik mitgebracht und das erste ist was richtig Entspanntes, können wir auch gerne mal anhören.
0: Okay.

0: Ja, also du hörst schon, es ist irgendwie so eine Mischung aus Swing, Chanson.
1: Gesang.
0: Und das war ein kleiner technischer Fehler.
2: Tut mir leid, ja, kleiner technischer Fehler. Rede bitte weiter unbedingt.
0: Genau. Also wir sind so in der Ecke Swing irgendwie unterwegs. Also irgendwie so Musik für einen lauen Sommerabend, um den irgendwie schön ausklingen zu lassen, um sich ein bisschen berieseln zu lassen.
2: Genau. Chanson habe ich da gerade gehört. Ich konnte mir den Songschnips leider nicht so gut anhören, weil ich etwas abgelenkt war, gerade von dem technischen Fehler, der hier vorgefallen ist. Ja, sag nochmal, wo und wann kann man sich das denn anhören?
0: Das kann man sich anhören bei Jolly's. Das ist eine Live-Musikbar in der Innenstadt. Und los geht's da um 21 Uhr.
2: Okay, sehr, sehr spannend. Um 21 Uhr Chanson. Und wie heißt nochmal die Veranstaltung?
0: Also das ist eine Band, die heißt Trio Nuage. Genau, und die kommen aus Dresden und die spielen dann da ein bisschen.
2: Ich glaube, du hast am Anfang gerade schon angeteased, dass du ein bisschen mehr musikalische Sachen dabei hast. Ist der zweite Tipp auch musikalisch?
0: Ja, auch musikalisch, und es sind gleich zwei Bands. Okay. Die haben ein bisschen andere Namen, die weniger melodisch klingen. Die heißen King Howl and Stoned Medusa. Man kann so grob erahnen, worum
2: also,
0: es geht.
2: Ich meine, ich denke da direkt an so Stoner Rock oder so Doom Metal, aber vielleicht liege ich auch falsch, ich weiß
0: nicht. Nein, du liegst goldrichtig. Ich kannte das Genre nicht. Also ganz konkret ist es auf Heavy Psych Blues Stoner.
2: Okay, ja, das ist genau das, was ich quasi gesagt habe. Ja, schön.
0: Ja, ich kannte es nicht. Also mein Kollege Mattes sagt, es ist ein Banger-Genre. Wenn du es auch kennst, dann muss es
2: Würde
0: ja
2: ich auch sagen,
0: sein.
2: Ist ein Banger-Genre. Ja, wo kann man sich die denn angucken?
0: Die kann man sich angucken und anhören im Stö in Leipzig. So, Stö Leipzig heißt der Ort, ist eine Bar auch. Und das ist in Connewitz, genau.
2: Alles klar. Dann danke für diesen Tipp. Das klingt nach was für mich. Was hast du noch dabei als drittes?
0: Ich habe noch was dabei, das ist ein Film und das ist ein Krimi oder Thriller. Damit kriegt man mich jetzt wiederum sehr krass. Da geht es um
2: Ich muss noch ein bisschen hören, was es ist, dann kann ich sagen, ob es was für mich ist.
0: Also
2: reden weiter.
0: Also ein Vater, dessen Tochter entführt wird, der hat ein ziemliches Problem, weil die Polizei macht nämlich einfach nichts und sucht die nicht. Und deswegen nimmt er das dann einfach selber in die Hand und er trifft bei seiner Suche auf einen Journalisten und der hat sich mit einem mafiösen Netzwerk angelegt, hat also wahrscheinlich irgendwas auch mit der Entführung zu tun und die arbeiten dann nämlich zusammen an diesem Fall.
2: Klingt jetzt erstmal sehr wirr. Journalisten, da bist du natürlich direkt dabei, da sind wir natürlich alle direkt dabei. Wie heißt denn der Film?
0: The Furious heißt der
2: The
0: Film.
2: The Furious, okay, das habe ich bis jetzt noch nicht gehört.
0: Genau.
2: Wo kann man sich den denn anschauen?
0: Den kann man sich im Cine-Ding angucken, auf der Karl-Heine-Straße.
2: Mhm. Da war ich tatsächlich noch nie. Welche Uhrzeit ist es denn heute, nehme ich mal an, ne?
0: Genau, um 21 Uhr geht es da auch los. Also vielleicht kurz vorher auftauchen, um noch Karten zu kaufen, aber ja.
2: Alles klar, also Karten an der Abendkasse, The Furious im Cine-Ding an der Karl-Heine-Straße um 21 Uhr. Und das war dein dritter Tipp. Danke dir, Lena, für die tollen Tipps.
0: Sehr gerne.
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2: Und ihr hört jetzt im Hintergrund schon den nächsten Song. Steve Lacy ist das mit Oh Yeah von seinem gleichnamigen neuen Album.

Und das sind natürlich die Beatles. Der Song heißt Tomorrow Never Knows und es ist der letzte Song von ihrem Klassiker Revolver. Das Album hat letzten Mittwoch seinen 60. Geburtstag gefeiert. Auf mephisto976.de findet ihr anlässlich dazu eine ausführliche Rezension. Und damit ist direkt für diesen Donnerstag auch schon wieder vorbei. Für diese Sendung bedanke ich mich bei Lena Herrmann und Nele Friedrich. Sie waren heute redaktionell verantwortlich. Liebe Grüße bestelle ich außerdem in die Technik an Marcel Winkler für die technische Beaufsichtigung dieser Sendung. Und die Musikauswahl kam von mir, Oskar 4. Und ich verabschiede mich dann nochmal. Einen schönen Abend und bis bald. Einen letzten Song habe ich aber noch dabei. Hier sind John Michel und Anthony James mit Can't Fall.

0: Huch, was ist das denn? Das sieht mir aus wie... Das sind eine Menge Nüsse. Wie die wohl hierher kommen? Die Hörnchenallee, die gehe ich ja jeden Tag von der Schule nach Hause. Aber das Versteck hier ist mir noch nie aufgefallen. Ich soll die Nüsse zum Wintervorratslager bringen und abgeben. Vielleicht bekomme ich dann einen Nachmittag frei oder so. Ach, was fasel ich da? Ich klinge wie eins von diesen hirnlosen Systemhörnchen. Nüsse suchen, sammeln, abgeben und das den ganzen Tag. Damit das System und die Althörnchen bloß zufrieden mit einem sind. Ab nach Hause. Oh Mann, ey. Jeden Tag derselbe Mist. Morgens aufstehen, sich einen abhetzen, dann hoffen, dass ich nicht schon wieder zu spät für den Kleintierschulbus bin, 6 Stunden in der Schule vollgelabert werden, über die und Dinos und wie viele davon ein Nagetierchen mit Durchschnitts-BMI braucht, um über den Winter zu kommen, danach nach Hause laufen, kurz ein paar Nüsse, kurz vorm Gammeln zum Mittagessen in sich reinstopfen, bevor den ganzen restlichen Tag dann nach guten Nüssen gesucht werden darf. Gute Nüsse. Ja, ja, schon klar. Schale unversehrt, nicht, dass sich noch ein Wurm oder so reingefressen hat. Und selbstverständlich auch nur die Nüsse, die schon reif sind. Aber wo zum Kuckuck bleibt denn da Zeit für mein Leben? Ja, ich kann Zeit mit den anderen Hörnchen in der Schule verbringen oder auf dem Nachhauseweg. Aber das ist ja eh mal das Gleiche. Damit wir uns gegenseitig beim Nüsse-Suchen nicht ins Revier kommen, wo wir sowieso alle am Arsch. Ich meine, ist doch so. Ich laufe ja gerade auch schon wieder allein nach Hause. Und das, wo sich die ganzen Althörnchen jeden Tag im Hörnchenministerium treffen und über die wirklich wichtigen Dinge verhandeln. Nüsschenwechselkurse, Strafen für Nusssteuerhinterziehung und so ein Mist. Irgendwie kann das doch nicht sein. Ein einfaches Hörnchen wie ich hat doch auch mehr verdient.
1: Hey August, schön dich zu treffen, wo das doch viel zu selten passiert, wa?
0: Clara, aber ja, total. Ich habe gerade drüber nachgedacht, wie selten wir Junghörnchen doch eigentlich Zeit miteinander verbringen können. Was führt dich hier in mein Revier?
1: Ach, ich wurde heute Morgen aus der Schule berufen, um in einem fremden Revier bei der Nusssuche zu unterstützen. Meine Monatsquote lässt zu wünschen übrig und jetzt bin ich für eine kurze Mittagspause auf dem Heimweg.
0: Monatsquote? Bah, absolut unverschämt. Sag mal, Clara, findest du das nicht auch irgendwie komisch? Wir Junghörnchen schürfen uns das Fell vom Schweif, sammeln Wintervorräte für die ganze Familie, kriegen gerade mal so unsere Monatsquote voll und am Ende des Tages haben wir nicht mal Freizeit zum Spielen oder Rumtollen. Für mich stimmt da irgendwas nicht. Und zwar ganz gehörig.
1: Wahnsinn, das ist absolut spitze. Also, dass du mir das erzählst. Ich habe mich das nämlich auch schon gefragt. Weißt du, was das bedeutet?
0: Was denn?
1: Wir müssen uns zusammentun. Ich meine, du und ich. Und andere Hörnchen denken bestimmt auch so. Stell dir vor, August, was wir zusammen erreichen könnten. Wir werden die Streifen, die Gleit, die Atlas, die Riesen, die Busch und die Flughörnchen vereinen. Und dann...
0: Stopp, warte mal. Von was genau redest du da? Riesenhörnchen? Flughörnchen? Vereinen? Was meinst du damit?
1: Na, genau das, was ich sage. Hör zu, August, ich erklär's dir. Wir werden mit den anderen Junghörnchen sprechen und sie mobilisieren. Sie hinter unserer Idee versammeln. Ein Wald, in dem wir nicht mehr unterdrückt werden und den ganzen Tag schuften oder in der Schule lernen müssen, wie man schuftet. Das wird unser Vermächtnis. Und da kommen die Riesen, Gleit- und Atlashörnchen mit ins Spiel. Wir gründen eine Gewerkschaft.
0: Eine Gewerkschaft? Was soll das denn sein?
1: Naja, eine Bewegung oder Gemeinschaft, die ein gemeinsames Ziel verfolgt. Wir fordern mehr Rechte und Gleichheit für alle Arbeitshörnchen. So eine Arbeitshörnchenbewegung sozusagen.
0: Eine Arbeitshörnchenbewegung? Ja, sowas ganz in der Art habe ich, glaube ich, schon mal irgendwo gehört. Vielleicht in meinem letzten Leben. Das muss Schicksal sein.
1: Na, dann ist es beschlossene Sache. Irgendwann wird gesagt werden, dass das hier, genau dieser Moment, die Geburtsstunde der ersten Arbeitshörnchenbewegung war. Nicht mehr länger werden wir Junghörnchen uns von den Alten mit ihrem ach so wichtigen Getue unterkriegen lassen. Die Zeit, wo alle, egal ob Jung- oder Althörnchen, zur Erschaffung des Gemeinwohles arbeiten werden, ist nicht mehr weit entfernt, August.
0: Ganz genau, Clara. Nieder mit den Assis in ihren hohen Türmen. Nieder mit den Turm-Assis. Nee, das klingt blöd. Wie wär's mit... Busch-Assis. Das ist Arabisch für Turm und Deutsch für Assis. Busch-Wassis.
1: Das klingt gut. Burjazis. So nennen wir die Althörnchen mit ihrem fadenscheinigen Getue. Und die müssen weg.
0: Wir brauchen einen Plan. Also, ich würde sagen, wir fangen in der Schule an. In den Pausen und anderen freien Momenten, dann, wenn die Lehrhörnchen nicht gucken. Da sehen wir die Samen für unseren Nussbaum der Revolution. Was sagst du dazu, Clara? Die anderen Junghörnchen denken sicher genauso wie wir. Und schon bald werden wir so viele sein, dass wir unsere Gedanken nicht mehr verstecken müssen.
1: Ja, so machen wir das. Aber wir müssen vorsichtig sein. Ich gehe dann mal, sonst fällt noch etwas auf. Es lebe die Arbeitshörnchenbewegung!
0: Die Arbeitshörnchenbewegung!
2: Verehrte Althörnchen, es ist 20 Uhr, die Nachrichten. In Anbetracht des näherrückenden Winters verschärft sich die Lage. Jeden Tag legen tausende weitere Junghörnchen ihre Arbeit in Verbundenheit mit der sogenannten Arbeitshörnchenbewegung und ihrer Forderung nach sozialer Gerechtigkeit nieder. Hochrechnungen zufolge könnten die globalen Winterfutterspeicher noch nicht einmal bei sofortiger Wiederaufnahme der Arbeit rechtzeitig vor Wintereinbruch gefüllt werden. Die Riesen-, Atlas- und Gleithörnchenparlamente haben im Laufe des gestrigen Abends jeweils den nationalen Notstand ausgerufen und gehen ab sofort mit Waffengewalt gegen die Arbeitshörnchenbewegung vor. Während den Gesprächen mussten die Parlamentshörnchen der drei Nationen am gestrigen Abend als Resultat der Streiks ganz auf die beliebten Erdnuss-Snacks Snickers verzichten. Die Parlamente betonten nach der Besprechung, dass in Reaktion auf die sich anbahnende Futterkrise jedes Mittel gerechtfertigt sei, um die Arbeitshörnchen zurück zur Arbeit zu zwingen. Der Hörnchenrat der Flughörnchen hat indes Prämien in Höhe von 100.000 Paranüssen auf die Schweife der immer noch unbekannten Anführhörnchen der Bewegung ausgesetzt. Offiziellen Statements zufolge handele es sich beim fadenscheinigen Kampf der Arbeitshörnchen für Recht und Freiheit um eine zutiefst verurteilenswerte und skandalöse Manipulation der der Arbeitsschicht. Die Konzerne Hörnchen Prime und Meterhörnchen verbuchen indes Verluste in Milliardenhöhe. Der Erdnussindex.
0: Freiheit! Gerechtigkeit! Meine lieben Mithörnchen, es ist vorbei! Heute tritt unser skandalöses Bestreben, wie es die Althörnchen genannt haben, endlich Früchte. Doch ich halte es keineswegs für skandalös, für die eigene Freiheit zu streiten. Skandalös sind die, die auf dem Rücken anderer aufbauen, dieses System der Hörnchenverachtung geschaffen haben. Und jedes einzelne dieser Hörnchenmonster weiß das. Tief im eigenen schwarzen Herzen.
1: So wahr wir hier vor euch stehen, auf den Treppen des alten Parlaments schwören wir, nie wieder Ausbeutung und Unfreiheit. Mit eurer Zustimmung werden wir einen neuen Wald schaffen, einen Wald von und für uns alle. Und an die Althörnchen in ihren Verstecken, lasst unsere Namen eine Warnung sein. Ich bin Clara Hörnchen Zetkin.
0: Und ich, August Bebelhörnchen.
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1: Bist du wahnsinnig geworden? Was war das denn für eine Aktion? Fast hättest du Egon getroffen. Egon, lass uns gehen.
2: Der Duft von Feiglingen. Wie erregend. So habe ich dich wirklich nicht eingeschätzt, Rufus. Ich dachte mir ja schon, dass du ein ziemlicher Versager bist. Aber eine Heulsuse? Das ist noch viel besser.
1: Egon, was soll das werden?
2: Und nun sitzt du da. Hilflos, verletzlich, allein. Verwirrt über deine eigenen Emotionen. Reines Gefühlschaos, welches in dir herrscht. Oh, oh Gott, das ist genau das, was mir den Kick gibt.
3: Wow, warte, was hast du mit den Glasscherben vor? Ich hatte doch nicht vor, dir weh zu tun. Ich habe nur kurz die Beherrschung verloren.
2: Ich weiß. Das ist doch das Interessante daran. Wozu ein Mensch fähig ist, wenn er sich von seinen Gefühlen lenken lässt. Unberechenbar. Das Gesicht, was jemand macht, wenn es dann doch ernst wird. Unbezahlbar. Macht dir die Glasscherbe Angst, Rufus? Mache ich dir Angst?
3: Oh, lass mich los! Hey, Egon, bitte hör auf, Egon!
2: Oh ja, Panik, Hilfeschreie. Dein Winsen ist wie Musik in meinen Ohren. Du kannst nichts tun. So machtlos und schwach. Mehr Schweißtropfen. Sie laufen dein Gesicht hinab. Merkst du das, Rufus? Merkst du das? Salzig. Gib mir mehr davon, ich will mehr.
1: Sagt mal, habt ihr alle beide irgendwie den Verstand verloren?
2: Spürst du die scharfe Spitze der Glasscherbe unter deinem Kinn? Dieses überragende Gefühl, wenn alles in meiner Hand liegt. Nur ein kleiner Schlitz. Ein kleiner. Und alles ist... Leben und Tod sind so nah beieinander, nicht wahr, Rufus? Keine Sorge, Rufus. Das soll nicht dein letzter Tag gewesen sein. Danke für diesen großartigen Abend. So viel Leidenschaft, die in der Luft lag. Neid, Wut, Sehnsucht, Rachsucht, Todesangst. Du hast mich wirklich überrascht. Wenn ich jetzt bitten darf, Ladies and Gentlemen. Die Show ist hiermit beendet. Ach ja, Helena. Du kannst unter dem Tisch hervorkommen. Wie peinlich, dass ich ein Mädchen date, das sich vor Angst fast in die Hose macht und versteckt. Ich brauche jemanden, der meine Leidenschaft teilt und meinem Wesen mehr entspricht. Leb wohl.
3: Helena, geht's dir gut?
1: Ich muss hier auf der Stelle raus.
4: Niemand geht hier raus. Ihr habt meine gesamte Bar verwüstet. Wer macht das jetzt sauber? Guck mal, hier sind überall Glasscherben. Wer bezahlt mir den Mist? Die Polizei wird bald hier sein. Hey, haben Sie nicht zugehört? Sie bleiben gefälligst hier.
1: Ich konnte nicht noch länger an diesem Ort bleiben. Ich wollte Rufus nicht alleine lassen, aber mein Kopf hätte das nicht länger mitgemacht. Was ist gerade passiert und wieso? Ich dachte, ich würde Egon kennen.
4: Hey, junge Frau, stehen bleiben!
1: Okay, keine Panik. Das wird schon wieder. Egon war also nie die Person, für die ich ihn gehalten habe. Er ist ein Psychopath. Ihm bereitet das Leid anderer Freude. Krank. Warum habe ich das nicht gesehen? Nein, ich hätte mit dem, was gerade passiert ist, niemals rechnen können. Er war witzig, intelligent, aufmerksam und gestört. Tja, Helena, tolle Typen, die du dir immer aussuchst. Entweder langweilig oder geisteskrank.
5: Junge Frau, du siehst etwas aufgebracht aus. Ist etwas passiert?
1: Könnte man so sagen. Ich hatte einen seltsamen Abend.
5: Ja. Manchmal brauchen wir Menschen so einen Abend, um den Kopf frei zu machen für neue Erkenntnisse, für wichtige Schritte im Leben, nicht wahr?
1: Haben Sie mich etwa beobachtet?
5: Nein, ich beobachte dich nicht. Es ist nur so, dass immer wieder Menschen meinen Weg kreuzen, die gerade alle irgendwie einen guten Rat brauchen. So oft schon. Du bist nicht die Erste, die aufgelöst vor meinem Laden steht, Schätzchen. Ich spüre, du bewältigst gerade eine schwierige Situation in deinem Leben. Einen Streit, den du nicht richtig verarbeitet hast. Ich kann dir helfen.
1: Woher wissen Sie das? Verfolgen Sie mich? Also ich meine, selbst wenn, wie können Sie mir schon helfen?
5: Oh, ich verstehe. Dein Vertrauen wurde missbraucht. Deshalb bist du so misstrauisch. Hat das etwas mit der Situation zu tun, aus der du gerade kommst? Ich bin, weißt du, sowas wie... Wie kann ich das am einfachsten erklären? Eine Wahrsagerin. Ich verfüge über eine Gabe. Ich kann sehr gut die Probleme anderer erkennen und wo sie sie hinführen werden.
1: Wahrsagerin?
5: Mhm.
1: Für so einen esoterischen Quatsch habe ich keine Zeit. Erst erzählen sie mir, dass ich morgen sterbe und dann muss ich 100 Euro bezahlen für diese Hiobsbotschaft. Nein, danke.
5: Ich möchte kein Geld von dir. Und ich weiß auch nicht, wann du sterben wirst. Ich bin nur eine alte Frau mit einem Gespür für vertrackte Lebenswege. Was du mit den Ratschlägen machst, bleibt dir überlassen. Du bist verwirrt über deine eigenen Gefühle. Ich sehe, du lebst schon länger mit einer großen Lüge in deinem Leben.
1: Und das wissen Sie bitte woher?
5: Ich weiß es nicht. Ich spüre es. Komm mit mir rein in meinen Laden und wir trinken eine Tasse Tee. Kostenlos. Mein Name ist Lee.
1: Normalerweise wäre ich sofort weitergegangen, aber irgendetwas hat diese Frau an sich. Etwas Beruhigendes. Was soll's? Ich schätze mal, das ist genau das, was ich gerade brauche. Ablenkung.
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1: Die Schiffe im Hamburger Hafen zeugen noch immer von den einst ruhmreichen Zeiten der Schifffahrt. Diese großen, mächtigen Stahlungetüme, die sich langsam am Horizont aufbauen und immer näher kommen, bis sie in ihrer schier gigantischen Größe an einem vorbeifahren, sind auch heutzutage noch eindrucksvoll. Sie bewegen Dinge. Das ist ihr Zweck. Aber sie transportieren noch viel mehr. Eine einzigartige Ungebundenheit und die völlige Losgelöstheit von Zeitgefühl und Alter. Wenn man hier durch die Straßen läuft, kann man diese Freiheit noch fühlen. Wenn man sich umschaut, sieht man die Hafenarbeiter, Touristen und Prostituierten vorbeiströmen. Auch wenn viele von ihnen Hamburg vielleicht noch nie wirklich verlassen haben, hängt ihnen doch irgendwie das Weltmännische an. Hier ist einer meiner liebsten Plätze auf dieser Erde. Im Rücken die Landungsbrücken, die Melodie von St. Pauli, das Lied der großen Freiheit und vor mir, nur eingegrenzt zwischen Bug und Heck, die gut behüteten Geschichten und Erzählungen aus aller Welt. Geschichten, die in die Narben von Männern gebrannt sind, in den Blessuren und Abschürfungen der Galionsfiguren fortgetragen und als Seemannsgarn im Hinterzimmer des goldenen Handschuhs in Truhen verwahrt werden.
2: Das Meer hat etwas Unerklärliches. An manchen Tagen liegt es da und lässt sich von nichts aus der Ruhe bringen. Und dann wieder schwimmt es Geschichten und Geheimnisse an. Jahrhundertealte, längst verloren geglaubte Relikte und unerklärliche Gestalten aus der Tiefe, die nur zum Sterben in die Nähe von uns Menschen gekommen sind. Es trägt Schätze hervor wie Bernstein, Perlen und Muscheln. Und nur wenig später schäumt es menschengemachte Memoiren hervor. Es kommen Erinnerungen hoch, Fotos, Klamottenreste, Schiffwracks. Wie viele Tote das Meer nur schon aufgenommen hat. Wie viele Opfer hat es gefordert von all denen, die sich in seine Obhut begeben haben.
1: Ich wollte schon immer zur See fahren. Seitdem ich denken kann, erzählt mein Großvater Geschichten vom Meer.
2: Es hat etwas Unzähmbares, aber dennoch so Beruhigendes an sich.
1: Mein Großvater hat gesagt, das Schönste seien die sternenklaren Nächte auf dem Schiff. Wenn der Wind sich legt und so frisch und quirlig um deine Nase weht, als wäre er gerade aus den Schaumkronen der Wellen geschlüpft. Und es stimmt. Wenn die salzige Luft an der Nasenspitze kitzelt, dann ist das wahrlich etwas Besonderes. Wenn man sich dann mal etwas Zeit nimmt, fühlt man erst, wer man ist. Umgeben von meilenweiter, vielleicht sogar unendlicher Dunkelheit. Das einzige Lebenszeichen sind die Sterne, die vom Firmament hinunterleuchten, als wären sie deine Freunde. Aber auch sie können dich nicht bewahren vor all dem, was um dich herum ist. In diesem Moment kannst du nicht bestimmen, was es ist. Du kannst es nicht sehen. Es schluckt förmlich jegliches Licht und jeglichen Gedanken. Aber du kannst es hören. Das Rauschen und das Aufschlagen der Wellen an den Bootswänden. Das Jaulen der Dielen. Und du kannst es fühlen. Das Schaukeln des Schiffes und die leichten Schläge, die das Wasser ihm verpasst.
2: Als ich noch ein Kind war, saß ich an den Abenden oft am Strand. Ich bastelte kleine Schiffe aus Papier und ließ sie aufs Wasser gleiten. Viele von ihnen wurden direkt von Wellen erfasst und kenterten. Andere tanzten noch ein wenig umher, bevor sie in der Dunkelheit der Nacht verschwanden. Was wohl aus ihnen geworden sein mag? Oft fragte ich mich, ob es wohl Seeungeheuer in der Nähe unseres Dorfes gäbe. In den Erzählungen gab es oft riesige, menschenfressende Schlangen und Drachen, die in den Untiefen des Meeres lauerten und nichtsahnende Schifffahrer überfielen. Sie beraubten sie ihres Hab und Gutes und zogen sie in die Untiefen oder fraßen sie gleich vor den Augen der Crew. Während meine Schiffchen dahin glitten, hoffte ich, dass sie verschont blieben. Natürlich weiß ich jetzt, dass das Unsinn ist, aber das Gefühl ist geblieben.
1: Das Meer hat seine eigenen Gesetze. Es gibt keine Staaten und keinen Gott. Wer so lange unterwegs ist mit dieser Einsamkeit, der verliert sich oft. Man verliert das Bewusstsein für die Existenz von etwas Größerem. Man verliert nicht gänzlich seinen Glauben und seine Hoffnung, aber man hört auf, sich der Illusion von Grenzen und Zugehörigkeit unterzuordnen. Umgeben von dieser nicht zu bändigen Naturgewalt gibt es nur dich und dein Überleben.
2: Der Mensch ist gemacht für ein Leben auf festem Untergrund, sonst hätte er erflossen. Wenn man längere Zeit auf Landstraßen und Highways unterwegs ist, dann kriegt man irgendwann dieses Gefühl, man würde sie reiten können. Der Boden unter den Füßen ist selbst dann noch spürbar, wenn man sich in einem Wagen befindet. Wenn man viel Zeit auf den Straßen verbringt, sind es wahrlich nicht die sichersten Orte, aber man kann sie einschätzen. Das plötzliche Auftauchen von Scheinwerfern, sind es Cops oder ein Truck, der sich durch die Nacht kämpft? Wenn es ein Truck ist, dann kann man vielleicht hineinkriechen. Vielleicht vergewaltigt er dich aber auch. Wenn es die Cops sind, dann schlagen sie dich vielleicht zusammen oder sie stecken dich nur in eine Zelle. Oder man kauert sich hinter einen Busch und lässt die Lichter an sich vorbeiziehen. Auf dem Wasser hat man diese Möglichkeit nicht. Man stellt sich der Gefahr und vielleicht stirbt man.
1: Wenn man nach einer langen Überfahrt wieder einmal an Land ist, dann ist vieles ungewohnt. Vielleicht kennt man diesen Ort noch nicht. Vielleicht ist er wie ausgestorben. Vielleicht wird man von all dem Trubel erschlagen. Manchmal hat man diesen Ort schon dutzende Male gesehen. Dann ist es, wie in jemandes Zuhause zu kommen. An manchen Tagen braucht man dies, an anderen das. Aussuchen kann man es sich nicht. Man kann sich nicht sicher sein, was einen erwartet. Aber man ist zumindest für den Moment irgendwo. Und sei es in einer Spelunke wie dieser. Denn häufig muss man sich einfach betrinken, um zu vergessen. Und häufig will man sich betrinken, um des Rausches willen. Und häufig schwankt nach dem Landgang der Boden. Dagegen hilft das Trinken.
3: Nur ist auch gut, mein Junge. Raus hier.
1: Sagt die Thekenmutti und schiebt mich aus der Bar. Es ist eh wieder an der Zeit. Ich muss runter zum Pier.
2: Wo man herkommt, kann man sich nicht aussuchen. Wohin es einen treibt, kann man so recht nie sagen. Plötzlich kannst oder willst du von dem einen auf den anderen Tag nicht mehr an diesem Ort bleiben. Es sind häufig widrige Umstände, die dein Leben bestimmen. In vielen Situationen kann es befreiend sein, die Segel zu hissen und erst einmal drauf loszugehen. In anderen tut man es aus der Not heraus.
1: Die Wellen schlagen an das Schiff und die Taue lösen sich. Langsam setzen sich die Motoren in Bewegung. In den letzten Jahren, fern von mütterlicher Hausküche, fern von der Behutsamkeit eigener vier Wände, habe ich mich vorangeschlagen, um an genau diesem Punkt zu sein. Ich nehme die Seekarte meines Großvaters heraus und fahre mit dem Finger drüber. Wie viele tausend Meilen ich zurückgelegt habe. Meinen Rucksack und meinen Schlafsack, meine einzigen Begleiter. Seelenruhig halten sie mich aus. Still hängen sie in dem Seesack über meiner Schulter, noch immer geduldig wie am ersten Tag. Die Wellen fluten die Turbinen und ich bekomme lieblos einen Stempel in meinen Pass gedrückt. Wie an den meisten Häfen ist die Polizei auch hier weder wortgewandt, noch scheint sie sonderliches Interesse zu haben an einem Seemann. An Deck drehe ich mir einen Joint und genieße die frische Seeluft und die letzten Sonnenstrahlen des Abends. In den nächsten Tagen werde ich vielleicht vor der Küste Südamerikas liegen. Kulturschock? Vielleicht. Was vor mir liegt, das weiß ich selbst nicht so genau. Wie es weitergeht, werden wir morgen sehen. Meter für Meter entfernt sich die europäische Küste. Sie verliert jegliche Bedeutung, die sie gerne in der Welt haben möchte. Und ich bin nur noch wenige Stunden davon entfernt, sie zu vergessen. Eine Heimat, die gibt's nicht mehr. Ich werde nie irgendwo ankommen.
4: Schau, dort links. Das ist ein englisches Schiff.
2: Sagt Karim und reicht mir den Joint. Heraussteigen ungefähr 30 dicke weiße Frauen und Männer in Shorts und mit umgeschnallten Kameras. Stumpf dackeln sie in Zweierreihen nebeneinander her und kauen Eis. Ich würde es so nennen, sie kauen. Ihre Kiefer gehen jedenfalls unaufhaltsam auf und ab. Monoton und betont unaufgeregt, einen neuen Kontinent zu entdecken. Ich ziehe noch einmal an der Tüte und Asche ab. Wie jeden Nachmittag hängen wir auf einer Aussichtsplattform im Norden Tangas herum und schauen auf das Meer. Da das Wetter zwischen der untergehenden Sonne klar ist, können wir am Horizont die Silhouetten der spanischen Berge erkennen. Und wie jeden Tag träumen wir davon, endlich nach Europa überzuschiffen. Was wäre das für ein Gefühl, endlich einen Pass nehmen zu können und auf diese Fähre zu steigen? Ich denke an meine Mutter. Seit Monaten habe ich sie nicht mehr gesehen. Wie viele tausend Kilometer mag sie wohl entfernt sein? Als ich in Guinea aufbrach und unter einem Lastwagen die Grenze überquerte, war die einzige Hoffnung, dass ich lebendig in Europa ankommen würde. So weit war ich noch nie von meiner Heimat entfernt. Und doch kann ich sie nicht vergessen. Jetzt sitze ich in Marokko und schaue auf die Wellen. Europa? Das gibt es im Grunde nicht. Hier werde ich nicht wegkommen.
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1: Etwas schneller, Gustavsson. Das Theater beginnt in einer guten Stunde.
2: Sehr wohl. Aber darf ich fragen, warum? Sie haben es doch sonst nicht so eilig, Herr Isigem.
1: Nun, heute Abend tritt zum ersten Mal meine gute Freundin Genevieve Van Dorn mit der Arie zu meinem Gedicht Halbblutmond auf. Mein bestes Werk, Gustavsson, das darf ich auf keinen Fall verpassen. Und außerdem schrieb ich ihr bereits, dass ich komme. Ja, Herrschaftszeiten, was ist denn nun los? Warum halten wir an?
2: Ich weiß nicht, Herr Isigem. Es tut mir leid, irgendwas scheint mit dem Motor nicht zu stimmen.
1: Ach, herrje, Gustavsson, so komme ich doch zu spät ins Theater. Können Sie das reparieren oder so etwas? Oh, Himmel, das raucht ja.
2: Ich fürchte, der Motor ist hinüber. Ich kann mir nicht erklären, wie das passieren konnte. Ich habe erst Anfang der Woche alles kontrolliert.
1: Nun, wie wir ja aber deutlich sehen können, ist der Wagen dennoch kaputt. Und ich verflixter Narr habe mich von diesem neuen Trend zu einem eigenen Automobil hinreißen lassen. Ich sage es Ihnen, Gustavsson, mit einem rein rassigen Gaul wäre das nicht passiert. Ein Gaul hat keinen Motorschaden, nicht wahr?
2: Ein Gaul wird höchstens krank, Herr Isigem.
1: Na, das gefällt mir doch. Ein Automobil, das zu Bruch geht, ist wie ein Zugpferd, dem schlecht wird. Ich werde dazu ein Gedicht schreiben. Ach, Gustavsson, jetzt tun Sie doch etwas. Wir stehen hier mitten auf der Straße.
2: Ich bitte vielmals um Verzeihung, Herr Isigem. Es tut sich nichts, gar nichts. Wir müssen den Wagen von der Straße schieben.
1: Ach, welche Schmach. Na dann, flott, flott, Gustavsson. Die ehrenwerten Herren hinter uns warten bereits.
2: Bei allem, was mir teuer ist, Herr Isigem, ich kann unmöglich dieses schwere Gerät alleine bewegen.
1: Oh, Jemine. Sie empfehlen doch nun nicht allen Ernstes, dass ich mit Ihnen schiebe, Gustavsson. Das kommt gar nicht in Frage, selbst wenn die Autoschlange bis ans Ende der Stadt reicht. Ich bin Dichter, Gustavsson, kein dem Himmel sei Dank dort. Eine junge Dame in Begleitung eines jungen, kräftigen Burschens. Heda, werter Herr, meine Dame, haben Sie einen Moment Ihrer Zeit für einen Poeten in Not?
2: Sind Sie sicher, Herr Isigem? So wie die sich in den Schatten drücken, glaube ich, da ist was mit denen nicht ganz koscher.
1: Ach, was reden Sie denn da, Gustavsson? Die Dame kommt ja schon zu uns herüber. Einen wunderschönen guten Abend, die Dame.
3: Einen schönen guten Abend auch Ihnen, Herr Isigem.
1: Ach, oh, eine Liebhaberin der Dichtkunst, wie ich sehe. Und Ihr Name, meine Dame?
3: Oh, mein Name ist unwichtig. Ich möchte Ihnen lediglich sagen, ich bin eine große Bewunderin Ihres Halbblutmondgedichts. Sie haben so vielen von uns die Augen geöffnet. Sie wissen es vermutlich nicht, aber es gibt Menschen, die Sie für einen Propheten halten. Deshalb bitte ich Sie, diesen Schaden als ein höheres Zeichen zu sehen.
1: Worauf wollen Sie hinaus, Teuerste?
3: Was ich meine ist, wenn Ihr Wagen liegen bleibt, ist es möglicherweise einfach nicht der richtige Tag, um ins Theater zu gehen. Einen schönen Abend noch.
1: Wie? Aber so warten Sie doch, junge Dame! Wahrlich sonderbar. Ja, ja, etwas Geduld bitte.
2: Was ist denn nun, Herr Isigem? Wie sehen Sie denn aus? Sie sind ja ganz blass.
1: Wahrlich eine bemerkenswerte junge Dame. Und welch eine obskure Warnung.
2: Wie meinen?
1: Ich fürchte, dieser Theaterabend nimmt eine gar dramatische Wendung, Gustavsson.
2: Aber was ist jetzt mit der Arie und mit ihrer Freundin?
1: Mir scheint, dass das Theater heute Abend kein sicherer Ort ist. Und das, wo Sie doch so hohen Besuch erwarten. Ach, das kann kein Zufall sein. Laufen Sie hin, Gustavsson. Sagen Sie den Schutzmännern Bescheid.
2: Sofort, Herr Isigem. Aber was werden Sie tun?
1: Nun, mir bleibt nichts anderes übrig, als hier zu sitzen und mir diesen schönen Mond anzusehen. Wie treffend, dass es ein halber Blutmond ist. Wie in meinem Gedicht. Ja, so ist das nun einmal. Dem Universum sind wir alle lediglich Figuren auf einem Brett und es treibt seine Scherze mit uns, wie es ihm beliebt. Ach, was stehen Sie denn noch so herum, Gustavsson? Laufen Sie, na los!
2: Sehr wohl, Herr Isigem.
1: Ich hoffe nur, mich kann jemand mitnehmen. Der Halbblutmond ist heute Abend alles, was zählt.
4: Es ist bald soweit. In einer Stunde beginnt das Theater.
3: Unser Mechanikerfreund hat offenbar Wort gehalten. Mir scheint sich eine ziemliche Schlange zu bilden.
4: Natascha, da! Da steht er mit seinem Fahrer.
3: Los in den Schatten. Er darf uns nicht sehen.
5: Heda, werter Herr, meine Dame, haben Sie einen Moment Ihrer Zeit für einen Poeten in Not?
3: Jemand von uns sollte hinübergehen.
4: Ich kann nicht. Wenn ich hinübergehe, wird er von mir erwarten, dass ich ihm helfe.
3: In Ordnung, ich gehe.
6: Hey, seid ihr hier irgendwo? Hallo?
4: Nicht so laut, du Trottel. Ich bin hier, komm. Wir müssen uns von der Straße fernhalten. Wenn wir als Gruppe gesehen werden, zieht das unnötige Aufmerksamkeit auf uns.
6: Moment mal, wo ist Adam?
4: Adam ist beschäftigt. Im Übrigen, gute Arbeit mit dem Motor.
6: Ja, eine meiner leichtesten Übungen. Verrätst du mir jetzt endlich, warum?
4: Der Wagen, den du manipuliert hast, gehört dem Dichter Bernhard Isegrim.
6: Und wer ist das?
3: Sein Gedicht Der Halbblutmond war für viele von uns ein Weckruf.
6: Wer bist du denn? Wo ist Adam?
3: Er ist beschäftigt und das heißt, du redest jetzt mit uns, klar?
6: Ich verstehe. Der Mann hat ein Gedicht geschrieben. Na und?
3: Seine Arbeit war der Funke, der unserer Gruppe Leben eingehaucht hat. Wir werden aus den Schatten treten und endlich dem Volk die Herrschaft wiedergeben. Doch wir haben erfahren, dass Isegrim heute im gleichen Theater zu Gast ist wie General Markus.
4: Es würde eine falsche Botschaft senden, wenn wir mit unserem erklärten Todfeind auch den Quell unserer Inspiration in die Luft sprengen. Deshalb muss er für heute Abend abgelenkt werden.
6: Ich verstehe. Das hättet ihr mir auch eher sagen können.
3: Man weiß in diesen Zeiten nie, wem man vertrauen kann. Jetzt kommt mit. Wir müssen unseren Stützpunkt erreichen.
4: In Ordnung.
6: Wer ist sie überhaupt? Ich dachte, Adam hat bei euch das Sagen.
4: Hat er auch, aber Natascha ist seine Schwester. Sie haben Halbblutmond gemeinsam gegründet.
6: Und nach einem Gedicht benannt?
4: Du solltest es lesen. Es ist sehr inspirierend.
6: Ist mir eigentlich egal. Ich will nur, dass das Parlament gestürzt wird und wir endlich wieder den Ton angeben. Wo bleibt Adam denn jetzt? Ich denke, heute ist der große Abend.
4: Wie gesagt, er ist unterwegs.
3: Der Neue hat nicht Unrecht. Mir gefällt nicht, dass mein Bruder sich kurzfristig entschuldigt hat. In einer Stunde wird hier die Hölle los sein.
4: Was hast du Herrn Isegrim vorhin eigentlich gesagt?
3: Dass er uns allen ein Vorbild ist. Und dass er sich vom Theater fernhalten soll.
6: Sieht das nicht verdächtig aus?
3: Wäre dir denn was Besseres eingefallen? Mein Bruder und ich werden beide gesucht. Es ist so schon gefährlich genug für uns. So, hier ist es. Adam? Adam, bist du hier? Adam?
6: Das ist der Stützpunkt? Dieses Loch?
4: Dafür ist es unauffällig. Aber wo ist Adam? Was machen wir jetzt, Natascha?
3: Es gibt ein Telefon hier. Adam hat mir eine Nummer gegeben, die ich im Notfall anrufen soll. Ah, hier.

0: Hallo, ist Adam da? Hallo, ist Adam da?
1: Nein, tut mir leid, er ist gerade gegangen.
0: Wer spricht da eigentlich? Hallo? Hallo?
2: Kameraden, seht mal dort aus dem Fenster. Ach. Das Theater.
3: Was ist?
0: Oh nein, wir müssen fliehen. Los, los, der Halbblutmond ist alles, was zählt.
4: Meine liebe Genevieve, ich bin sicher, du kannst dir meine Freude vorstellen, als ich erfuhr, dass die Arienumsetzung meines Gedichtes Halbblutmond von dir gesungen werden wird. Sei versichert, dass ich bei der Premiere anwesend sein werde und deine Interpretation meiner Worte genauestens verfolgen werde. Ich bin sicher, du wirst Halbblutmond ganz fantastisch umsetzen. Wie ich höre, werden hohe Gäste wie der ehrenwerte General Markus anwesend sein. Doch lass dich von diesen Politikangelegenheiten nicht verunsichern. Dieser Abend gehört ganz dir, deiner wunderschönen Stimme und meinem Halbblutmond. Herzliche Grüße, dein Freund Bernhard Isegrim.
0: Ach, wie lieb.
5: Wer ist lieb?
0: Adam, was tust du denn hier?
5: Ich wollte dich sehen, meine Liebste.
0: Adam, das ist so süß von dir. Meine Vorstellung beginnt in weniger als einer Stunde.
5: Nein, bitte. Du kannst heute nicht auftreten.
0: Was? Aber...
5: Ich hatte gehofft, dich davon fernhalten zu können. Doch nun, es wird einen Anschlag geben.
0: Einen? Adam, das hat doch nicht etwa was mit dieser furchtbaren Gruppe aus Radikalen zu tun, der du angehörst.
5: Diese Gruppe, Genevieve, ich habe dir nicht alles erzählt. Ich bin nicht nur ein Teil von ihr, ich habe sie gegründet. Und heute Nacht werden wir endlich ans Licht treten. Wir haben eine Bombe unter dem Sitz von General Markus angebracht. Ich dachte, es wäre nicht so schlimm, doch der Sitz des Generals wurde weiter vorverlegt. Und so mussten unsere Brüder auch die Bombe weiter vorverlegen.
0: Adam, das kann ich einfach nicht glauben.
5: So wie die Bombe nun platziert ist, besteht Gefahr, dass du verletzt wirst. Und das kann ich einfach nicht zulassen.
0: Aber du wolltest es zulassen, dass die Aufführung, die mich endlich zu einem Star machen könnte, von einem blutigen Attentat überschattet wird? Ada, ich...
5: Nein, so ist das nicht. Du solltest nie beteiligt sein, aber...
0: Das Gedicht Halbblutmond, die Arie Halbblutmond und eure furchtbare Gruppe auch Halbblutmond. Du hattest das von Anfang an geplant.
5: Es war der Grund, warum ich dich getroffen habe. Aber... Ich habe mich in dich verliebt, so wahr ich jetzt hier stehe.
0: Du sagst, du liebst mich und doch willst du meine Gesangskarriere zerstören, noch bevor sie richtig begonnen hat.
5: Jetzt vergiss doch mal für einen Moment deine Karriere. Halbblutmond ist ein Werk, das Geschichte schreiben wird. Es ist Licht für all die Unterdrückten und Hoffnung für alle, die bereits aufgegeben haben. Mit dem heutigen Abend fängt es an. Wir beginnen den Umsturz mit der Uraufführung der Arie zu dem Gedicht, das alles begonnen hat. Da, sieh nach draußen. Ein Halbmond, rot wie deine Lippen, wie in Isegrims Gedicht. Siehst du es nicht, Genevieve? Das ist Schicksal.
0: Adam.
5: Ich liebe dich, so sehr wie ein Mann eine Frau nur lieben kann. Doch bitte, geh heute nicht auf diese Bühne und erzähl niemanden von dem, was ich dir heute Abend erzählt habe. Du darfst Halbblutmond nicht in den Weg treten. Das lasse ich nicht zu. Versprich es mir. Liebst du mich, Genevieve?
0: Ja, ich liebe dich, Adam. Aber... Was willst du, was ich tue?
5: Komm mit mir. Gemeinsam können wir einfach weglaufen.
0: Was? Und deine Revolution?
5: Ach, die Revolution wird wie von selbst laufen, sobald sie erstmal angestoßen wurde. Ich schwöre dir, nach heute Abend gibt es nur noch dich und mich.
0: Was ist das für ein Geräusch?
5: Nein, das sind die Schutzmänner. Sie suchen nach mir. Jemand muss ihnen einen Tipp gegeben haben. Schnell, wo kann ich mich verstecken?
0: Tut mir leid, Adam.
5: Was? Genevieve? Nein!
0: Es tut mir leid. Du hast alles kaputt gemacht. Hallo?
1: Hallo. Ist Adam da? Hallo? Ist Adam da?
0: Nein, tut mir leid. Er ist gerade gegangen.
1: Wer spricht da eigentlich?
2: Was ist hier passiert? Nehmen Sie die Waffe runter, Fräulein.
0: Er gehört zu einer Gruppe Revolutionäre. Er hat mich angegriffen.
2: Keine Sorge, wir wurden bereits gewarnt. Sonst ist keiner von Ihnen hier.
0: Er sagte, es gibt eine Bombe unter dem Sitz des Generals.
2: Was?
0: Die sollten Sie eventuell entfernen.
2: Verstanden. Geht es Ihnen gut, Fräulein?
0: Ja. Ich komme zurecht, solange ich nur heute Abend singen kann. Der Halbblutmond ist alles, was zählt.
4: Ja, so ist das nun einmal. Dem Universum sind wir alle lediglich Figuren auf einem Brett und es treibt seine Scherze mit uns, wie es ihm beliebt.
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6: Habt ihr schon Pläne für Halloween? Ich dachte, vielleicht könnten wir dieses Jahr gemeinsam um die Häuser ziehen.
7: Halloween? Ernsthaft? Dafür sind wir doch schon viel zu alt.
6: Das war auch nur ein Scherz.
7: Ja, außerdem sollten wir am Abend die Straßen lieber meiden. Am Ende werden wir auch noch entführt.
6: Ja, habt ihr von Sarah gehört? Sie wird seit letztem Freitag vermisst.
8: Ja, sowas Schlimmes passiert, wenn man sich nicht von Lütkes Grab fernhält. Das weiß doch jeder.
7: Lütkes Grab? Was meinst du?
6: Benedikt Lütke. Er ist auf dem alten Friedhof begraben. Es heißt, wenn ein Kind seine Totenruhe stört, erwacht er zum Leben, macht Jagd auf sie und wenn er sie erwischt, zieht er sie zu sich in sein modriges Grab.
8: Es ist eine Mutprobe unter den Schülern. Man weckt ihn und versucht anschließend, ihm zu entkommen. Doch am Ende liegen sie alle unter der Erde.
7: Das ist doch Quatsch. Ihr glaubt doch nicht ernsthaft, dass ein Toter lebendig wird und Jagd auf Kinder macht.
8: Wie erklärst du dir denn sonst, dass in den letzten Jahren immer mehr spurlos verschwunden sind?
7: Ja, wenn ich das wüsste. Aber ein Toter, der Kinder in sein Grab verschleppt, wer's glaubt?
8: Wenn du dir da so sicher bist, dann würde es dir ja bestimmt nichts ausmachen, es auszuprobieren.
7: Ganz bestimmt nicht. Von mir aus gehe ich auch gleich heute Abend zu ihm. Zusammen mit Tom. Der glaubt nämlich auch nicht an solche Ammenmärchen.
6: Was?
7: Oder?
6: Wer sowas glaubt, Der ist doch der.
8: Überlegt euch das nochmal gut. Ich will euren Namen nicht auch noch auf der Vermisstenliste lesen müssen.
7: Ach, da wird schon nichts passieren.
6: Können wir nicht doch einfach um die Häuser ziehen? Ich weiß nicht, warum ich mich immer zu sowas überreden lasse.
7: Glaubst du etwa auch daran?
6: Nein. Also, naja, irgendwas muss ja dran sein. Alle, die verschwunden sind, wurden zuletzt auf dem Friedhof gesehen. Oder waren zumindest auf dem Weg dorthin.
7: Mal angenommen, Lütke würde lebendig werden. Welchen Grund sollte er haben, Kinder zu entführen?
6: Also, so genau weiß das keiner. Der Legende nach starben Lütkes Eltern während des Ersten Weltkriegs. Daraufhin kam er als Waise in ein Heim. Unter den anderen Kindern galt er als Sonderling. Er war ein sehr stilles und schüchternes Kind. Eines Nachts spielten sie ihm einen Streich.
9: Na, Ben, wir machen eine Nachtwanderung. Kommst du mit?
10: Was? Jetzt noch? Wir dürfen doch nach 6 nicht mehr das Haus verlassen.
11: Ach komm, was soll schon passieren? Das bekommt doch keiner mit. Sobald die Betreuer ihre Runde drehen, liegen wir alle wieder im Bett.
10: Na gut. Aber in einer Stunde sind wir wieder hier, ja?
9: Ja, klar. Versprochen.
6: Sie schlichen sich aus dem Heim und gingen auf ihrem Weg beim alten Friedhof vorbei.
12: Ich fühle mich hier nicht wohl. Wir sollten wieder gehen.
13: Was ist los, Ben? Hast du Angst?
14: Ben hat Angst!
12: Hab ich nicht.
9: Wenn du keine Angst hast, dann traust du dich ja bestimmt in das offene Grab hinein.
12: Das ist, glaube ich, keine gute Idee.
11: Oh, der kleine Benny hat ja doch Angst. Keine Sorge, wir helfen dir sogar hinein.
12: Was macht ihr? Nein, lass mich los!
11: Sei kein Spielverderber.
12: Ja, hört auf damit! Holt mich hier wieder raus, das ist nicht lustig!
9: Für dich vielleicht nicht. Komm, Freunde, erweisen wir ihm die letzte Ehre und bedecken sein Haupt mit Erde.
12: Nein! Warte, lass das!
11: Stell dich nicht so an, ist doch nur Spaß.
13: Ja, Ben, du bist doch so gern alleine. hier wird sich garantiert keiner stören. Na, Benny, hast du schon genug?
11: Los, sag schon.
9: Ben? Ben? Komm, steh auf!
13: Asche zu Asche.
11: Komm, steh auf, das ist nicht witzig. Na los, mach schon.
13: Oh Gott, er atmet nicht. Wir müssen Hilfe holen.
9: Spinnst du? Weißt du, was wir da für Ärger bekommen?
11: Aber was sollen wir denn sonst tun?
9: Na, wir graben ihn wieder ein und erzählen niemandem was davon. Dann sind wir raus aus der Sache.
13: Sie werden ihn aber suchen.
9: Dafür müssen sie ihn erstmal finden. Und selbst wenn, werden sie niemals darauf kommen, dass wir damit etwas zu tun haben.
6: Sie bedeckten das Grab wieder mit Erde und gingen zurück ins Heim. Die Tat blieb aber nicht folgenlos. In den darauffolgenden Nächten verschwanden die Kinder, einer nach dem anderen. Keiner konnte sich erklären, was mit ihnen geschah. Erst Wochen später wurde Benedikts Leiche in dem Grab gefunden, zusammen mit den leblosen Körpern der anderen. Seit diesem Tag soll jeder das gleiche Los mit ihm teilen, der es wagt, ihn über den Tod hinaus zu stören.
7: Ach, das ist eine Geistergeschichte wie jede andere auch.
6: Ja, vielleicht hast du recht. Das kann ja gar nicht. Aber vielleicht doch.
7: Oh, sieh mal, hier ist es. Das Grab von Benedikt Lüttke.
6: Na super.
7: 1917 bis 1926? Er wurde nur 9 Jahre alt. Ein 9-Jähriger soll für das Verschwinden von 18 Kindern verantwortlich sein. Haha, na klar.
6: Hör auf, Melissa.
7: Was? Hast du Angst, Tom, vor jemandem, der 3 Jahre jünger ist als du und nur noch aus Knochen besteht?
6: Ist gut jetzt. Wir sollten wieder gehen.
7: Ich gehe nicht eher, bevor der kleine Benny uns nicht wenigstens mal Hallo sagt. Seine anderen Gäste hat er doch auch empfangen.
6: Lass das. Das ist nicht mehr komisch.
7: Und wie das komisch ist. Ein Wettrennen gegen ein Skelett? Das muss man sich mal vorstellen. Ja, na los, Ben. Wo bleibst du? Alle warten nur auf dich.
6: Wir sollten jetzt wirklich gehen.
7: Hab dich nicht so. Da will sich jemand uns einen kleinen Scherz erlauben. Ja, sehr komisch, Chiara. Siehst du, wie ich zittere? Ich weiß, dass du hier bist.
6: Melissa, ich glaube wirklich nicht, dass das Chiara ist.
7: Natürlich ist sie das. Sie versteckt sich hier irgendwo.
6: Melissa, hinter dir.
7: Chiara, jetzt hör auf damit. Ich weiß, dass du das unter dem Kostüm bist.
6: Das ist nicht Chiara.
7: Was?
6: Der Geist.
7: Aber das kann doch gar nicht...
6: Komm jetzt.
15: Ihr wollt mich doch nicht schon verlassen. Melissa, Tom, bleibt doch noch.
6: Wir würden gerne, aber wir müssen los. Wir wollten niemanden stören.
15: Ach, ihr stört doch nicht. Nein, wie ihr schon sagtet, ihr seid doch meine Gäste. Bleibt hier, bitte.
7: Danke, aber wir müssen jetzt wirklich los.
6: Ja, nicht für ungut. Komm, Melissa.
15: Wartet, ich will euch aber nicht gehen lassen. Wir können nur noch zusammen etwas spielen.
6: Wir müssen hier schleunigst weg.
7: Er wird uns folgen.
6: Dann müssen wir eben schneller sein. Wenn ich jetzt sage, rennst du los.
15: Was redet ihr da? Habt ihr Geheimnisse vor mir?
7: Nein, wir spielen mit dir. Wir müssen...
15: Jetzt! Komm, beeil dich!
7: Ich mach ja schon!
15: Tom, Melissa, warum lauft ihr denn weg? Spielen wir Fang?
6: Hier lang!
7: Wo läufst du denn hin?
6: Bitte zurück zum Tor!
7: Das ist aber der falsche Weg!
15: Ich krieg euch!
6: Oh Gott, er ist direkt hinter uns!
7: Wir sind ja falsch! Komm, ich weiß, wo lang! Nach links! Tom, nach links!
6: Ja!
7: Da! Hinter dem Brunnen! Das Tor! Es ist zu! Nein! Die Tür ist zu!
6: Was? Das kann nicht sein!
7: Wir müssen drüber klettern!
6: So viel Zeit haben wir nicht!
15: Gleich habe ich euch!
6: Melissa, verschwinde!
7: Was?
6: Renn weg! Ich gebe dir Vorsprung!
7: Aber ich kann dich doch jetzt
6: nicht... Und wie du kannst! Ich will es so! Jetzt geh schon und rette dich!
7: Hilfe! Hört mich denn keiner!
15: Melissa? Wo bist du? Spielen wir jetzt Verstecken? Alles klar! 10, 9, 8, 7, 6, 5, 4, 3, 2, 1. oder nicht, ich komme! Ich weiß, dass du hier bist.

0: Zwei Kinder aus Bernau bei Berlin gelten seit dem 1. November als vermisst. Der 12-jährige Tom B. und die 11-jährige Melissa K. sollen sich Hinweisen zufolge zuletzt auf dem alten Friedhof aufgehalten haben. Die Polizei ermittelt unter anderem...
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1: The coronation of the sovereign is one of the oldest institutions of our English church and state. It is older than Parliament, it is older even than Dover and the Norman Conquest.
2: Ach komm schon.
1: Grace of God, keep us faithful to our duty.
3: Es war eine durchaus ärgerliche Angelegenheit. So etwas wie die Krönung einer Monarchin gab es schließlich nicht alle Tage. Und ausgerechnet an diesem 2. Juni des Jahres 1953 musste Frank Godfrey Dienst auf der Polizeiwache seines Heimatortes Thornton-upon-Grainger schieben. Obwohl es Dienstag war, war er allein im Gebäude. Denn wer konnte, nahm sich den Tag frei. Das blieb vor allem jenen mit Familie vorbehalten, sowie auch seinem Freund und Kollegen Tom Norton, der jetzt sicher mit seiner Frau und den zwei Kindern vor dem neu erstandenen Fernsehapparat saß und dem Geschehen in London folgte. Die Technik war mittlerweile so weit fortgeschritten, dass er den ganzen Prunk hätte sehen können, wenn auch nur in Schwarz-Weiß. Er aber saß allein in dieser gottverlassenen Polizeiwache und musste mit dem Radio vorlieb nehmen. Darüber hatte er auch die letzte Krönung erlebt, als er 18 war. Die Leute waren doch alle viel zu beschäftigt, den Feierlichkeiten zu folgen, als dass jemand auf die Idee gekommen wäre, ein Verbrechen zu begehen. Ein wenig Papierkram hatte er noch erledigt, doch jetzt gab es absolut nichts mehr zu tun, als Däumchen zu drehen und zu warten, dass die Zeit vergehe. Die Plörre in seiner Tasse hatte er auch satt. Schließlich war Cecil, der Kaffeemeister, nicht da und selber konnte er keinen kochen, den er jemand anderem als sich selbst zumuten würde. Das Radio lief, aber sein Geist war zu träge, sich anhand der Kommentare des Sprechers die Geschehnisse in Westminster Abbey auszumalen. Dann geschah etwas draußen.
2: Hm?
3: Es war so still im Ort, dass er schon von Weitem einen Wagen fahren kommen hörte. Eine edle Limousine fuhr die High Street hinunter, direkt unter seinem Fenster vorbei. Das Verdeck war offen und so konnte Frank hinter dem Chauffeur eine fein gekleidete Dame irgendwo zwischen 35 und 50 auf der Rückbank sitzen sehen. Ihr Gesichtsausdruck war schwer zu entziffern, eine Mischung aus Schock, Ekel, Wut und Hochmut. Lange konnte er sie nicht beobachten, dazu war der Blickwinkel aus dem Fenster heraus zu klein. Kurz darauf erschien ein zweiter Wagen. Den kannte er jedoch. Es war der wuchtige Bentley Lord Efforts, des hiesigen Earls. Seltsam, dass sie ausgerechnet jetzt, da die Krönungszeremonie in vollem Gange war, eine Ausfahrt machten. Offensichtlich war die Familie nicht nach London gefahren, wo es heute an Adeligen ja nicht mangelte. Aber wahrscheinlich waren sie nicht bedeutend genug, um der Krönung direkt in Westminster Abbey beizuwohnen. Noch seltsamer war, wer sich alles in dem Wagen befand. Hinten saß Lord Efforts selbst, der einen etwas kränklichen Eindruck machte. Zu seiner Rechten seine Frau, misslaunig wie immer. Und zu seiner Linken seine Mutter, die Gräfin-Witwe, zufrieden lächelnd. Daneben ein recht unscheinbarer älterer Mann, der Kleidung nach zu urteilen ein Butler. Auf der Vorderbank eng zusammengequetscht saßen der Sohn und die Tochter des Earls und... Waren das Soldaten? Amerikanische Soldaten?
2: Frank, du trinkst zu viel schlechten Kaffee.
1: Join in singing the old hundredth song.

0: Hm? Was? Ja, ist ja gut, ist ja gut. Ich komme ja schon.
1: Na endlich! Was hat denn da so lange gedauert?
2: Als er die Tür öffnete, musste der hagere Mann erst einmal weit den Blick senken, um zu sehen, wer es denn da so eilig hatte. Es war eine sehr kleine, sehr dicke und nicht besonders ansehnliche Frau, die eine schmuddelige Schürze und eine Kochmütze trug, unter der ein paar fettige, rote Haare hervorlugten. Er kannte sie vom Sehen her. Es war Mrs. Wobbleport, die Köchin auf Paddingham Hall, dem Stammsitz der Efforts.
1: Sie müssen sofort mitkommen und nehmen Sie Handschellen mit.
0: Oh, Moment, Moment. Eins nach dem anderen, ja, Mrs. Wobbleport, ja?
1: Ja.
0: Worum geht's denn überhaupt?
1: Wir haben eine Leiche im Salon liegen und es wäre von Vorteil, wenn Sie sich in Gang setzen und den Mörder festnehmen könnten, solange er sich noch im Haus aufhält.
0: Im Haus? Paddingham Hall?
1: Natürlich!
0: Aber die Efforts sind doch außer Haus. Also ich habe sie erst vorhin hier vorbeifahren sehen.
1: Es ist ja auch keiner von den Efforts ermordet worden, sondern die Hausdame. Und jetzt los!
2: Weitere Fragen zu stellen hätte im Moment wohl wenig Sinn gehabt. Anstatt weitere Stunden in der Wache vertrödeln zu müssen, konnte er genauso gut zum Herrenhaus fahren, nachsehen, was der ganze Blödsinn sollte und dann Feierabend machen. Er bedeutete Mrs. Wobbleport zu warten, ging nochmal ins Büro hoch, um die Schlüssel für den Wolseley zu holen, der hinter dem Haus stand, fuhr vor und ließ sie einsteigen. Der Wagen ging ein ganzes Stück in die Knie. Als er auf die High Street fuhr, sah er eine Frau in Begleitung zweier Mädchen auf dem Marktplatz stehen. Mit ruhigen, weit ausholenden Gesten deutete sie auf die Ruine von Grainer Castle und schien den beiden etwas zu erklären. Abgesehen von der seltsamen Kolonne und der Köchin waren sie die ersten Menschen, die Frank an diesem Tag zu Gesicht bekam. Hinter dem Pub bog er links ab, überquerte den Fluss Grainer über die gusseiserne Brücke und erklomm den Hügel an den drei alten Cottages vorbei.
1: Wollen Sie denn nicht die Sirene anschalten?
0: Es ist doch überhaupt kein Verkehr.
1: Na gut,

0: Nach einer Viertelstunde erreichten sie, umgeben von wild überwachsenen Mäuerchen, das große Tor zum Anwesen. Frank bog auf einen groben Kiesweg ab, der auch schon einmal besser gepflegt gewesen war und der den Wolseley trotz guter Federung ziemlich durchschüttelte. In mittlerer Entfernung kam ihnen eine Gestalt entgegen. Sie schwang energisch einen Stock, der mehr eine Waffe als eine Stütze zu sein schien.
1: Sagen Sie mal, ist das Dr. Jeffreys?
2: Ja.
1: Was macht der denn hier?
2: Ist ein Freund von Lord Effort.
3: Bremse!
4: Jetzt hätten Sie doch fast einen Fasan überfahren und einem alten Mann einen Schreck versetzt. Ach, Godfrey, sind Sie das?
1: Ja, Dr. Jeffreys.
4: Na, das ist aber auch schon eine Weile her, dass Sie bei mir zur Untersuchung waren. Und? Alles in Ordnung mit den Beißichen?
1: Ja, kann ich klagen.
2: Dr. Jeffreys, jetzt ist wohl kaum die Zeit.
4: Ja, Sie haben ja recht. Aber er ist immer noch in der Bibliothek und schreit das ganze Haus zusammen.
2: Er schreit?
1: Wer schreit?
4: Na, der Mörder, wer sonst? Liegt wohl an dem Brief, den ich ihm überreicht habe. Nun, wie dem auch sei, Sie machen sich jetzt schleunigst auf den Weg ins Herrenhaus und ich begebe mich in mein eigenes Heim. Nach so einem Tag bedarf es etwas beruhigender Lektüre. Macbeth oder sowas.
1: Hey, jetzt warten Sie mal.
2: Sie haben ihn doch gehört. Wird Zeit, dass Sie diesen Kerl festnehmen.
0: Nun kam das Herrenhaus in Sicht. Beddingham Hall. Ein großer, georgianischer Bau. Wo die Mauern nicht von wild wucherndem Efeu überwachsen waren, zeigte der Sandstein deutliche Grauverfärbungen. Dafür, dass die Efforts mit Teeplantagen in Indien ein Vermögen gemacht hatten, sah das Haus ziemlich heruntergekommen aus.
5: Ach, das wurde auch Zeit. Wenn er so weitermacht, dann wird er noch den ganzen Exminster-Teppich beschädigen.
1: Na, dann nehme ich mal lieber noch einen Schlagstock mit. Und Sie beide bleiben hier draußen, verstanden? Ach ja, wo genau ist denn eigentlich die Leiche?
2: Im Salon. Erste Tür links in der Eingangshalle.
0: Er betrat das Haus, den Körper in achtsamer Haltung leicht gebeugt. In der Eingangshalle war niemand. Doch die Wutschreie hallten umso mehr durch den Raum, der fast so groß wie das Schiff der Dorfkirche war. Frank verspürte einen leichten Windzug. Die Tür zum Salon stand offen. Er ging hinein. Auf der gegenüberliegenden Seite war ebenfalls eine Tür geöffnet, die hinaus in den Garten führte. Und dort in der Mitte des Raumes lag sie. Eine ältliche, massige Dame, das dunkelblaue Kleid erdbeschmutzt und zerrissen. Ihre Haut hatte einen gräulichen Ton angenommen, der Körper war bereits vollkommen erstarrt. In ihrer linken Wade klaffte eine Fleischwunde. Wie es aussah, war sie mit einem spitzen Gegenstand verletzt worden. Der Hals wies Würgemale auf. Frank stellte leidlich fest, dass sie schon länger tot war. Seine Aufmerksamkeit wandte sich vielmehr der Quelle dieser ungezügelten Raserei zu. Zwei Türen des Salons waren bereits geöffnet. Zu seiner Rechten befand sich eine dritte. Vorsichtig ging er hinüber und öffnete sie. Das dahinterliegende Zimmer musste zweifelsfrei die Bibliothek des Hauses sein. In die Wände waren ringsum Regale eingelassen. Jedoch fehlte jede Spur von Büchern. Stattdessen wälzte sich auf dem smaragdgrünen Exminster-Teppich ein großer Mann in Landarbeiterkleidung hin und her, unbändig fluchend und schreiend. Gewaltsam zerriss er einen Brief in so kleine Stücke, wie er nur konnte.
6: Nein, nein, nein, nein, nein, nein, nein, nein, nein!
1: Hallo?
6: Was wollen Sie hier?
0: Frank hätte mit allem Möglichen gerechnet. Vielleicht, dass er angegriffen würde. Dass der Verdächtige die Flucht ergriff. Aber nicht, dass ein Polizist seine Anwesenheit erklären müsste, wenn im nächsten Raum eine Leiche lag.
1: Ich wurde gerufen, weil hier ein Mord geschehen ist. Und wie es aussieht, sind Sie derjenige, den ich dafür festnehmen sollte.
6: Was?
1: Wer sind Sie eigentlich?
6: Brian... Brian Cunning. Der siebte Earl of Drayden.
1: Das ist doch Lord Effords Titel. Sie wollen mir allen Ernstes erzählen, dass... Au!
2: Herrgott nochmal! Nun nehmen Sie ihn schon endlich fest! Dieser Mensch ist vollkommen übergeschnappt. Erst bringt er die arme Mrs. Parrish um, dann ringt er unserem Arbeitgeber seinen Besitz ab und jetzt schreit er auch noch das ganze Haus zusammen.
6: Ja, sie haben mich auch betrogen, diese verdammten... Dieses ganze Grundstück ist kein Pfifferling wert.
1: Oh, jetzt reicht's aber. Brian Cunning, hiermit nehme ich Sie unter dem Verdacht des Mordes an Mrs... Ja, Mrs...
2: Ermengarde.
1: Mrs. Ermengarde Parrish fest.
6: Ach ja? Na, versuch's doch, Polyp. Lassen Sie mich! Ah! verdammter Falle, lass mich!
1: Mrs. Wobblepot, würden Sie bitte den Gefangenen bewachen? Ich muss das Präsidium anrufen.
2: Das Telefon steht in der Eingangshalle. Ruhe da unten!
6: Bitte schneller!
0: Eine halbe Stunde später erschien ein Tatortfotograf und der Coroner, der die tote Mrs. Parrish untersuchte und abtransportierte. Ein Constable sollte Frank bei der Überführung des Gefangenen in die Zelle des Präsidiums in Branster helfen.
7: Das ist ja so aufregend. Ein richtiger Mord. Und auch noch in einem Herrenhaus. Wie atmosphärisch. Ist das Ihr erster Mord? Es ist mein erster Mord. Und das auch noch an einem so geschichtsträchtigen Tag.
1: Würden Sie bitte auf den Gefangenen achten?
7: Aber natürlich. Ach, daran werde ich mich noch in 50 Jahren erinnern.
0: Frank ließ den Wortschwall über sich ergehen und schwieg die ganze Fahrt nach Branster. Vormittags im Büro wäre es ihm lieb gewesen, ein wenig Gesellschaft zu haben, aber jetzt war ihm das alles zu viel. Wieder gingen ihm die Limousinen durch den Kopf. Der Zahnarzt, der Fasan, der wütende Landarbeiter, der behauptete, der wahre Besitzer von Lord Efforts Titeln zu sein. Wenn er nur gewusst hätte, was in dem Brief stand, den Brian zerrissen hatte. Alles Versatzstücke, die er nicht auf einen Nenner bringen konnte.
1: Hallo Irene. Constable Ashcroft und ich sind mit dem Tatverdächtigen von Paddingham Hall da.
5: Suchen Sie sich eine Zelle raus, Ashcroft. Ist alles frei heute.
7: Wird gemacht.
8: Godfrey!
1: Oh, Chief.
8: Godfrey, was fällt Ihnen eigentlich ein, mich an einem solchen Festtag in meiner wohlverdienten Ruhe zu stören? Bloß weil Sie irgendwelches Gesindel festgenommen haben, da muss man doch nicht gleich...
5: Sergeant Godfrey hat den Mörder von Lord Effords Hausdame festgenommen, Chief.
8: Was?
1: Die Efforts sind über alle Berge, fürchte ich. Ich habe sie durch Thornton fahren sehen, aber da wusste ich noch nicht, was geschehen war.
8: Oh, das ist dann, ja, natürlich, das ist dann eine andere Sache. Gut gemacht, Godfrey. Sie können nach Hause gehen, die Vernehmung machen wir dann morgen.
0: Gegen 5 Uhr war Frank wieder in Thornton. Er parkte den Wolseley hinter der Wache und lief die High Street hinunter zu seinem kleinen Cottage. Bei seiner Nachbarin, einer der wenigen, die einen Fernsehapparat besaßen, war es mittlerweile auch still geworden. Die Übertragung der Festlichkeiten war wohl vorbei. Er betrat sein Haus, das so niedrig war, dass er, wenn er sich nicht alle 2 Wochen die Haare schneiden ließ, mit dem Kopf an der Decke schleifte. Er setzte den Teekessel auf und ließ sich im Wohnzimmer aufs Sofa fallen. Er schlief sofort ein.

0: Warum hat er sie umgebracht? Als Bedienstete verdient man doch nicht so viel, dass es sich lohnen würde, sie ihres Geldes wegen zu töten. Oder war es etwas Persönliches? So wie sie aussah, musste sie schon mehrere Tage tot sein. Die Tür zum Garten stand offen. Man hatte sie wohl ins Haus geschleift. Aber die Soldaten in der Limousine. Und was hatte der alte Jeffreys dort zu suchen?
1: Die Gedanken schwirrten nur so durch seinen Kopf, wollten sich aber partout nicht zu einer logischen Anordnung zusammensetzen. Er stand auf und sah aus seinem Fenster auf die Straße. Zum ersten Mal waren dort ein paar Menschen zu sehen. Sie liefen alle die High Street hinauf in Richtung Schloss.
0: Das Feuerwerk!
1: Als er zum Marktplatz kam, der zwischen dem Pub und Grainer Castle lag, hatte sich dort schon gefühlt das ganze Dorf versammelt. Wenigstens war es noch nicht losgegangen. Er bahnte sich seinen Weg zu dem kleinen Marktkreuz. Von dort wurde der Himmel am wenigsten durch die hohen Linden verdeckt, die den Platz umrandeten. Das Feuerwerk zu Ehren der Queen war grandios. Ein so großes hatte es seit dem Krieg nicht einmal mehr zu Guy Fawkes Nacht gegeben.
2: Ist das nicht wunderschön?
1: Frank hatte so gebannt auf die goldenen und blauen Explosionen am Himmel geschaut, dass ihm entgangen war, wie sich eine Frau neben ihn auf das Podest des Marktkreuzes gestellt hatte. Es war die Frau, die er mit den zwei Mädchen am Nachmittag im Vorbeifahren gesehen hatte. Sie war groß, schlank, ungefähr 30 Jahre alt und ausgesprochen hübsch.
0: Ja, da haben Sie recht. Sagen Sie, kennen wir uns?
2: Ich habe Sie zumindest schon einmal gesehen. Sie sind doch der Dorfpolizist, nicht wahr?
0: Frank Godfrey, ja genau.
2: Mein Name ist Joan Spencer. Ich bin die neue Lehrerin drüben in Frampton's Well.
0: Ach, ja sicher. Da bin ich Ihnen bestimmt mal über den Weg gelaufen, als ich auf Streife war.
1: Dass er mit dem Wagen an ihr vorbeigefahren war, hatte sie sicher nicht bemerkt, so beschäftigt, wie sie mit den Mädchen gewesen war. Er überlegte, ob er ihr davon erzählen sollte, entschied sich aber dagegen. Denn dann hätte er ihr auch von den Geschehnissen in Paddingham Hall erzählen müssen. Und warum sollte er jemandem einen Freudentag mit solchen Umständen, die er selbst nur zum Teil überschaute, verderben sollen? Myriaden von rot-weißen Funken schossen in den Himmel. Das Schloss zu ihrer Linken wurde blitzartig in Licht und Finsternis getaucht. Sie bemerkte, wie sich Franks Blick auf die Ruinen von Grainer Castle richtete.
2: Gerade heute bin ich schon einmal hier gewesen, mit zwei meiner Schülerinnen. Wir haben letztens die Geschichte der Grafschaft im Unterricht behandelt, aber das genügte der kleinen Ursula nicht. In Bezug auf das Schloss ist sie unermüdlich, sie muss einen Narren daran gefressen haben. Und ihre Freundin Carla folgt ihr auf Schritt und Tritt.
0: Tja, wir Engländer lieben Ruinen. Es muss irgendwas mit...
2: Meine Güte, da sind sie ja!
1: Warmes Licht fiel auf die zerfallenen, überwucherten Zinnen. Ein paar Jugendliche waren auf den Wehrgang geklettert und hatten Fackeln entzündet. Und tatsächlich, zwischen den Jungen, die Ritter spielten oder sich noch weiter nach oben wagten, standen zwei Mädchen, die gebannt auf die Freudenexplosion am Himmel schauten.
0: Ach, keine Sorge, solange sie bleiben, wo sie sind, passiert nichts. Da klettern ständig abenteuerlustige Kinder rauf. Oder auch ein paar von meinen Kollegen, wenn die im Pub ein zu viel getrunken haben.
2: Sie gehören wohl nicht zu den Abenteuerlustigen?
0: Kann ich nicht behaupten, nein.
1: Er hatte schon schlimmere Dinge gesehen als die Leiche am Nachmittag. Aber das hatte nichts mit Heldentum oder Abenteuerlust zu tun. Es gehörte zu seiner Arbeit und die erledigte er pflichtgemäß. Mit einem letzten großen Knall und blau-weiß-roten Funken fand das Feuerwerk seinen Höhepunkt. Die Menschen begannen wieder nach Hause zu gehen. Er blieb noch, solange sie auch stehen blieb. Nach diesem Tag tat etwas Zweisamkeit gut, auch wenn er sie kaum kannte und wenig zu sagen hatte. Joan wartete, bis Ursula und Carla im Schlosstor auftauchten. Sie versuchte, einen ernsten Lehrerblick aufzusetzen, doch bei all der Glückseligkeit, die sich auf ihren Gesichtern abzeichnete, gelang es ihr nicht.
2: Es ist bedauerlich, wie das Schloss verfällt. Seit die Effords Paddingham Hall erbauen ließen, haben sie keinen Finger mehr an ihrem Stammsitz Grainer Castle gerührt.
0: Und jetzt werden sie auch das nächste Haus verfallen lassen.
2: Bitte?
0: Aber das ist doch der natürliche Lauf der Dinge, nicht wahr?
2: Ja, wahrscheinlich. Golden lads and girls all must, as chimney sweepers come to dust. Deceptor, learning, physic must, all follow this and come to dust.
1: Um sie herum war es still geworden. Der ganze Marktplatz und die Straße waren menschenleer. Duft und Rauch des Feuerwerks lang in der Luft. Von weitem schrie eine Eule, vom Fluss drang ein beruhigendes Rauschen herauf. Über ihnen die dunkle Kuppel des Himmels, eine Leinwand für neue Konstellationen. Er bot ihr seinen Arm an. Sie ergriff ihn bereitwillig.
3: Das war Die Krönung, ein Hörspiel von Micha Köhler.
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1: Jeder kennt Werbung. Jeder kennt Slogans zu Produkten, die er vielleicht noch nie gekauft hat. Werbeagenturen und Texter bedienen sich allen möglichen Strategien, um eingängig, einprägsam und wiedererkennbar ihre Produkte anzupreisen. Aber wie fing das eigentlich an? Zugegeben, Marktschreier, die Vorläufer von Werbung im heutigen Sinne, gibt es schon seit es Märkte gibt. Aber wie ist es mit modernen Werbestrategien?
2: Kaufen, kaufen, kaufen.
1: Der Beginn moderner Werbung lässt sich auf die Mitte des 19. Jahrhunderts datieren. Ein junger Mann erfand maßgeblich und nachhaltig das, was wir heute Werbung nennen. Ein deutscher Immigrant, der buchstäblich den American Dream lebte. Wilhelm Kornhauser.
3: Ich habe einen Traum. Hier in der neuen Welt, wo alles möglich sein soll. Im Land der Freiheit, wo es gilt, die Masse und nicht den Monarchen zu adressieren.
1: Schrieb er in sein Tagebuch. Über Kornhausers Leben in Europa ist nicht viel bekannt. Außer, dass er in den frühen 1830er Jahren geboren wurde und in Taucher bei Leipzig aufgewachsen ist. Er verließ Deutschland nach dem Scheitern der Revolution von 1848. Kornhauser floh, weil er als Liberaler den alten Eliten ein Dorn im Auge war. Als wortgewandter junger Mann hatte er Demonstrationen organisiert, Reden gehalten, Flugblätter verteilt. Schon immer an der Idee interessiert, wie man die Masse beeinflussen konnte. Er ging voller Enttäuschung. Im Gepäck hatte er nichts Nennenswertes. Bis auf ein Buch, das seinen Werdegang für immer prägen würde.
4: You know, it's funny.
5: Es ist witzig, die Geschichte der modernen Werbung, so amerikanisch sie auch erscheinen mag, beginnt mit dem deutschen Literaturklassiker schlechthin.
4: Piece of German literature.
1: Der Historiker Gregory Truman von der University of Harvard befasst sich nicht nur mit der Geschichte der Werbung, sondern hat auch speziell zu Kornhauser geforscht.
4: I mean, imagine a completely frustrated and disillusioned young German in that time.
5: Stellen Sie sich einen frustrierten, desillusionierten jungen Deutschen zu dieser Zeit vor, der nichts mehr möchte als Freiheit und der die Menschen erreichen will. Und der nichts anderes auf seiner vierwöchigen Schifffahrt nach Nordamerika zu lesen dabei hat als Goethes Faust.
6: Goethe? Faust, der Tragödie erster Teil, Vorspiel auf dem Theater. Wie machen wir es, dass alles frisch und neu und mit Bedeutung auch gefällig sei? Die Masse könnt ihr nur durch Masse zwingen. Ein jeder sucht sich endlich selbst was aus.
1: Kornhauser war fasziniert von Strategien, ein großes Publikum zu begeistern. Als er das Vorspiel auf dem Theater aus Faust 1 las, ließ ihn die Idee nicht los, wie er die Massen beeinflussen konnte. Er musste das Produkt, die Idee, nur gut verkaufen. Und er brauchte ein großes Publikum.
3: Johann Wolfgang von Goethe, das größte Genie seiner Zeit. Was ich mich nur frage, wieso ist der alte Kontinent eine solche Wüste, wo solche Genies gelebt haben?
1: So ertauschte er sich bereits auf dem Schiff sein Hab und Gut gegen ein stattliches Startkapital in den USA.
3: Wie leicht es ist, besonders verzweifelte Menschen um ihr Geld zu bringen. Das klingt schlecht. Aber haben wir denn nicht beide zugestimmt zum Tausch meiner alten Taschenuhr gegen Dollar? Auch ich sollte nun vorsichtig mit meinem letzten Kleide sein, obschon ich bei meiner Ankunft wahrscheinlich 3 neue werde kaufen können.
1: Und dann New York. Melting Pot. Die wohl lebendigste Stadt dieser Zeit. Er heuerte zunächst als Zeitungsverkäufer auf der Straße an.
5: Well, he was just selling news. Er verkaufte nur Zeitungen. Eine sehr kleine Zeitung namens der Downtowner. Sie hatte ungefähr eine Auflage von 2000 Exemplaren am Tag. Was er nun gemacht hat, war Netzwerken.
1: Kornhauser, als kleiner Zeitungsverkäufer, erkannte, an wen sich die Zeitung richtete und verteilte sie genau dort. Als gewerkschaftsnahes Blatt war sie besonders in den Elendsvierteln sehr beliebt. Er baute ein Netzwerk auf, hatte Kontakte in allen Bezirken und verschiedenen kulturellen Ballungsräumen. Die Auflage stieg rasant und es kamen immer neue Leser hinzu. Der Historiker Gregory Truman weiß warum.
5: Well, what could be so? Was kann schon innovativer am Zeitungsverkaufen sein? Er hat mit seinem Chef geredet und mit Freunden, Italienern, Russen, Chinesen und so fort. Und er hat sie alle an einen Tisch gebracht.
1: Die Zeitung wurde nun mehrsprachig und in ganz New York herausgegeben. Ein absolutes Novum. Kornhauser wurde stellvertretender Inhaber der Zeitung und hatte noch einen weiteren Clou. Als der erste Hype der kleinen Zeitung vorbei war, verkaufte er mit seinem Chef die Zeitung im Jahr 1851 an zwei Geschäftsmänner, die ganz anderes vorhatten und die Potenzial in dem kleinen Blatt sahen. Daraus entstand die New York Times.
3: Geschafft! Oder I did it, wie man hierzulande sagen würde. Erst seit 3 Jahren bin ich in diesem Schmelztiegel von Stadt. Ich kenne alle und jeden und bin mit meinen jungen Jahren jetzt schon ein reicher Mann.
1: Er bekam eine saftige Abfindung und lernte die Chefetage der heute größten Zeitung der USA kennen. Was noch von Nutzen für ihn werden sollte.
7: Special Edition. Come and get your Special Edition.
6: Goethe, Faust, der Tragödie erster Teil, Vorspiel auf dem Theater. In bunten Bildern, wenig Klarheit, viel Irrtum und ein Fünkchen Wahrheit. So wird der beste Trank gebraut, der alle Welt erquickt und auferbaut.
8: After these first years in New York,
9: nach diesen ersten Jahren in New York sah Wilhelm, was möglich war. Und das war einiges. Er kannte viele Leute, hatte Freunde und immer wenn jemand Hilfe brauchte, war er zur Stelle.
1: So Kornhausers Nachfahrin Roswitha Korn. Um Werbung zu machen, musste man auch mal lügen. Dessen war Kornhauser sich bewusst. Und so kam es auch. Er machte kleinere und größere Kampagnen für Läden, Kneipen, Sportwettkämpfe. Er designte Plakate und Schaufenster. Aber vor allem formulierte er Slogans.
3: Wang's Groceries is where stories grow.
1: Für ein größeres Lebensmittelgeschäft am Rand von Chinatown, 1854.
3: Cows are gonna moo, pigs are gonna oink.
1: Für einen Tiernahrungshersteller in Brooklyn, 1856.
3: Before you get all crazy here, go and get your Stacy beer.
1: Für die Stacy Brauerei Lower Manhattan, 1857.
8: He was really clever.
9: Er war wirklich clever und kreativ und er hat seine Botschaft sehr lustig rübergebracht.
4: What Korn did in the late 50s.
5: Was Kornhauser in den späten 1850ern und frühen 60ern machte, war einzigartig. Alles, was er in die Hände bekam, wurde ein Kassenschlager. Er war definitiv einer der einflussreichsten Menschen in New York zu der Zeit.
1: Wilhelm Kornhauser kam zu enormem Ansehen. Als erster setzte er Werbebotschaften in 1 bis 2 Zeilern um. Gewitzt, einprägsam und rhetorisch großartig. Er hatte es geschafft. Nun lebte er voll und ganz den amerikanischen Traum. Inzwischen hatte er auch seinen deutschen Namen abgelegt und verstand sich voll und ganz als Amerikaner.
3: All I can say is that America. Fest steht, dass Amerika bald der ganzen Welt voraus sein und zum Vorbild der Welt werden wird. Und ich bin stolz, ein Teil davon zu sein. Ich, William Korn.
1: Sein ganzes Leben wurde zu einer Selbstvermarktung. Ende 1862 gelang ihm dann der ganz große Wurf. Über seine Kontakte zur New York Times startete er dort eine große Annoncenreihe für das monatlich stattfindende Pferderennen, das Springsteen Horse Race.
3: Not only in spring the horses run. What is 50 HP and you shouldn't miss? The Springsteen Horse Race.
1: Außerdem warb er für die dazugehörigen Pferdewetten.
3: I bet you know where horses go.
1: Das Springsteen Pferderennen war davor schon ein bedeutendes Ereignis. Nun wurde es noch weitaus berühmter, so wie auch William Korn. Auf einmal war er in den gesamten USA bekannt und blieb auch von der Politik nicht unbeachtet. Der amerikanische Bürgerkrieg wütete im Süden des Landes und spaltete die Gesellschaft. In dieser polarisierten Stimmung sollte nun Korn dafür sorgen, dass Abraham Lincoln wiedergewählt wurde.
4: This was a really, really big deal.
5: Das war wirklich eine große Angelegenheit. Ein Kerl irgendwo aus Europa, der sein halbes Leben in einer einzigen Stadt verbracht hat und berühmt für Werbung war, war nun Wahlkampfleiter für die Republikaner.
1: Korn lernte Lincoln persönlich 1863 kennen. Die Leute kannten ihn über seine national bekannten Pferderennenwerbungen. Und auch Lincolns Wahlkampfslogan geht auf Korn zurück.
3: Don't trade horses in midstream.
1: Lincoln wurde 1864 im Amt bestätigt, der Krieg 1865 beendet und die Sklaverei verboten. Korn ging vollkommen in seiner Arbeit auf. Es gab in seinem Leben nichts Wichtigeres. Inzwischen war er Ehemann und Familienvater. Diese hatten es nicht immer leicht. Er war leidenschaftlich und besessen von seiner Arbeit. Man konnte meinen, er lebte in seiner eigenen Werbung. Roswitha Korn.
8: He was living in his, you know, plastic world where everything had to be perfect.
9: Er lebte in einer Plastikwelt, wo alles perfekt sein musste, wie in seinen Werbungen. Es war Fluch und Segen. Seine Ärzte sagten, er bräuchte mal eine Pause.
1: Corn kaufte sich eine Farm in Texas, weit weg vom Trubel der Großstadt. Er hatte praktisch ausgesorgt und verschwand von der Bildfläche. Aber seine Leidenschaft würde nicht abbrechen. Er sollte zurückkommen.
3: I'm tired. I'm wasted. Ich bin müde und verausgabt. Deswegen genehmige ich mir jetzt ein gutes altes Glas Milch. Gesund und erfrischend. Aber ich komme bald zurück. Bald zurück. I'll be back.
1: Corn erarbeitete im stillen Kämmerchen neue Strategien, die die Werbewelt weiter revolutionieren sollten.
4: What he did was a completely new way.
5: Er erfand eine komplett neue Art, Werbung zu machen. Er wollte Perfektion. Er hat also nicht nur ein Produkt oder ein Unternehmen vorangetrieben, sondern eine Lebensweise.
4: But a lifestyle.
1: Dafür war er nun auf der Suche nach dem passenden Produkt.
0: Goethe, Faust, der Tragödie erster Teil, Vorspiel auf dem Theater. Ich sag euch, gebt nur mehr und immer, immer mehr. So könnt ihr euch vom Ziele nie verirren. Sucht nur die Menschen zu verwirren. Sie zu befriedigen ist schwer.
1: Corn verließ seine Familie und bereiste mehrere Jahre die Großstädte in den USA.
3: Everywhere I go, people know me. Überall, wo ich hingehe, werde ich erkannt. Von Los Angeles nach Miami, Hände schütteln hier und dort, in Chicago und Dallas. Es ist mir egal. Ich brauche Innovation. Doch weder in San Francisco noch Philadelphia kann ich welche finden.
7: There is none in this nation.
1: 1886 lernte Corn in Atlanta schließlich einen Mann kennen, der an einem Erfrischungsgetränk herumexperimentierte und witterte großen Erfolg. Corn sollte richtig liegen. Das Gemisch mit Coca-Blatt und Cola-Nuss sollte in den nächsten Jahren und Jahrzehnten hoch hinaus.
9: Das Beste, was er je getan hat, war, dieses Logo zu entwerfen.
4: At that time, that was huge.
5: Zu dieser Zeit, das war groß. Egal in welche Stadt man in den 1890ern ging, das Coca-Cola-Logo war einfach überall.
1: Corn leitete die Werbeabteilung der neu gegründeten Coca-Cola Company von 1886 bis 1892 und machte aus der braunen Brause ein Modegetränk mit Identifikationsmöglichkeit.
3: Drink Coca-Cola and enjoy it,
1: hieß sein Slogan von 1886. Corn zog wieder zurück auf seine Farm, um seinen Lebensherbst zu genießen. Er hatte die Werbung wie kein zweiter revolutioniert und blickte auf ein erfolgreiches Leben zurück. Doch sein letzter Coup gelang ihm kurz vor seinem Tod, als er in Texas auf zwei Brüder traf, die in der Frühstücksindustrie ihr Geld machen wollten. Die Gebrüder Kellogg.
3: I met these two young brothers. Ich habe zwei junge Brüder kennengelernt, die was Neues in der Frühstücksindustrie machen wollen. Ich sagte zu ihnen, Jungs, du bist, was du isst. Und ich bin Corn.
1: 1894 meldeten die zwei ihr Patent für Cornflakes an. Kurz zuvor verstarb William Kornhauser, alias William Corn, völlig isoliert an einem Herzinfarkt in seiner Farm in Texas.
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2: Mami, warum steht da Send Help in den Innenseiten meines Schuhs eingestickt?
3: Ach, mein kleiner Marathonläufer, das liegt daran, dass wir seit Jahren ausschließlich die guten Sportschuhe von Mike kaufen. Die Arbeiter in den Fabriken in Laos haben nicht nur endlich einen Job, sondern können sich auch kreativ ausleben, wie du siehst.
2: Oh, und wieso ist dann eine Kinderhand in meine Schuhe eingenäht?
3: Das passiert halt mal, wenn man hart arbeitet als Kind. Die werden nicht nur unter absolut gerechtfertigten Bedingungen hergestellt. Man merkt die Ersparnis, die durch die Kinderarbeit gemacht wird, nicht mal im Preis. Die Mike Airwax sind von Kindern für Kinder hergestellt.
2: Aber Mami, tat das dem Kind nicht weh? Und wollen die nicht auch lieber spielen als arbeiten?
3: Ach, du kleiner Gutmensch, du glaubst doch nicht wirklich, dass Ausländer Gefühle haben. Das wollen uns die Medien doch nur weismachen, damit wir anfangen, über unseren Konsum nachzudenken. Glaub denen doch kein Wort.
2: Okay, Mutti. Ich werde aufhören, so viel nachzudenken und einfach kaufen.
4: Mann, auf diesen Roadtrip mitten durch Nevada freue ich mich schon das ganze Jahr.
5: Gott sei Dank dürfen wir den alten Pickup-Truck deines Vaters nehmen.
6: Was würdest du tun?
4: Oh Mann, der Tank ist gleich leer.
5: Das Navi sagt, die nächste Tankstelle ist 35 Meilen entfernt.
4: Hoffentlich schaffen wir das. Was ist denn das für eine Tankstelle? Eine billige?
5: Nee, das ist die mit der Muschel.
4: Shell?
6: Alleine in der Wüste.
5: Verdammte Scheiße, jetzt müssen wir die letzten Kilometer laufen.
4: Na ja, komm, da hinten sieht man schon das Schild.
7: Hallo, ist hier jemand?
6: Doch sind sie wirklich allein?
4: Da drüben, an der Zapfsäule. Ist das nicht Nancy?
5: Ja, das ist sie. Das ist Nancy aus dem Physikunterricht. Aber hat sie da eine Tankpistole in der Hand?
4: Oh mein Gott, wo ist sie hin?
5: Oh mein Gott, sie ist hinter uns!
4: Nancy, ich wollte schon immer zusammen mit dir zum Prom gehen.
5: Nancy, leg den Fensterkratzer weg.
4: Hat sich die Tankpistole gerade von alleine bewegt?
5: Quatsch, das bildest du nur ein.
4: Oh mein Gott, die überteuerten Snacks und Getränke schweben in der Luft.
5: Renn einfach.
6: Ghost in the Shell. Zapfsäule 4.
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1: Die menschliche Psyche ist ein Labyrinth des Vergessens. In jeder Gasse lauert eine Erinnerung. Manch eine ist friedlich, eine andere ist aggressiv und eine nächste ist am Verblassen. Durch die wirren Gänge des Labyrinths jagen das Es und seine Triebe das zerbrechliche Ich. Oft kann das Ich nicht entkommen. Von Geburt an rennt das Ich durch die Gänge. Über die Zeit zeigt sich dann, wie gut sich das Ich durchsetzen kann. Wie es auch in der realen Welt unterschiedlich starke Menschen gibt, gilt dasselbe auch für die einzelnen Ichs. Wenn das Ich nun zu den Schwächeren gehört, ist es nur eine Frage der Zeit, bis es zerbricht. Kommen dann noch äußere Einflüsse der schlechten Art hinzu, kann dem Ich kaum noch geholfen werden. So kommt es dazu, dass das Ich nach Möglichkeiten der Schadensbegrenzung sucht. Das funktioniert mal mehr, mal weniger gut. Bei letzterem komme ich ins Spiel. Ich bin Psychiater und kümmere mich um verletzte Ichs, die die Flucht durch das Labyrinth nicht gut überstanden haben. Ich bin sozusagen eine Schadensbegrenzung. Ich sitze Linda gegenüber und betrachte sie durch meine Nickelbrille. Sie wirkt heute sehr gefasst. Ihre Augen ruhen auf meinen Lippen, als würde sie versuchen, meine nächsten Worte zu erraten. Wie geht es dir heute, Linda?
2: Ich bin heute bei vollkommener Stille aufgewacht. Denken Sie, dass die Stimmen weg sind?
1: Ich glaube nicht, dass sie so einfach verschwinden können. Sag, waren die Stimmen heute schon die ganze Zeit abwesend?
2: Ja, ich habe niemanden gehört. Dafür habe ich das Gefühl, mich beobachtet jemand. Es fühlt sich an wie ein Riesenschatten, der mich langsam verschlingt. Dabei habe ich Angst vor der vollkommenen Dunkelheit.
1: Und diese Dunkelheit ist nicht dieselbe wie die, wenn du einen Blackout hast?
2: Nein, sie fühlt sich anders an. Es ist nicht so, dass ich nicht mehr weiß, was ich gemacht habe, sondern vielmehr ein drückendes Gefühl, das mir die Luft nimmt.
1: Wann hattest du denn dein letztes Blackout?
2: Letzte Woche. Da bin ich wieder in einer fremden Stadt neben einer Unbekannten aufgewacht. Und die Woche davor bin ich mit Schmerzen aufgewacht. Mein Schulterblatt schmückt seitdem ein Tattoo, das eine Fee darstellt. Und heute Morgen schaue ich in den Schrank und finde ein Feenkostüm. Ich erkenne mich selbst nicht wieder und ich kann mich nicht erinnern, dass ich das gemacht habe.
1: Und hast du wieder neue Verletzungen entdeckt?
2: Nein, keine frischen jedenfalls. Die letzten sind noch am Heilen. Aber Sie müssen mir glauben, dass ich das alles nicht selbst war.
1: Linda ist eins der interessanteren Exemplare der menschlichen Psyche. Ihr Ich ist nicht mehr alleine im Kampf gegen das Es und seine Triebe. Im Fachjargon spricht man von einer dissoziativen Identitätsstörung. Die Betroffene besitzt viele verschiedene Identitäten, meist ohne davon zu wissen. Diese psychische Störung ist schwer zu diagnostizieren, aber wenn man sie erst einmal festgestellt hat, muss man die anderen Identitäten kennenlernen, um die Ursache für die Abspaltung zu finden. Und sind die anderen immer noch verstummt?
3: Die anderen sind mir scheißegal. Ich gebe einen Fick auf die. Wegen denen läuft mein Leben aus den Fugen. Sie zwingen mich dazu, ihren Namen in den Arm zu ritzen.
1: Lagrima, kann ich bitte mit Linda oder mit Stanek sprechen?
3: Nein. Weißt du, wie lange ich für das Licht gekämpft habe? Die versuchen mich immer häufiger zu verdrängen.
1: Lagrima ist eine der Persönlichkeiten von Linda. Sie verkörpert Lindas Zweifel, ihre düsteren Gedanken und ist die Persönlichkeit mit den Depressionen. Sie weiß, dass da noch andere sind, kennt sie aber nicht und interessiert sich auch nicht für sie. Sie handelt autoaggressiv und ist deshalb gefährlich für unseren Host, Linda. Und jedes Mal, wenn sie ans Licht kommt, besteht die Gefahr, dass sich Linda selbst verletzt. Ich möchte bitte mit jemand anderem sprechen. Kannst du bitte Platz für Stanek oder Linda machen?
4: Was gibt es denn?
1: Du musst besser aufpassen, wer ans Licht kommt. Wir wollen doch nicht, dass sich das Drama von letztens wiederholt.
4: Ich glaube, ich habe die Kontrolle über die anderen verloren. Sie scheinen alle plötzlich mit ihrer Rolle nicht mehr zurechtzukommen. Und ich glaube, Linda fängt an, etwas zu ahnen. Hier drin herrscht Chaos. Und ich bin nicht mehr Herr der Lage.
1: Dass Stanek Angst hat, gibt mir zu bedenken. Er verkörpert den Teil von Linda, der kämpferisch ist und sich um die anderen Identitäten kümmert. Sozusagen die Beschützerpersönlichkeit.